0: Kriegsparteien. Gegner hatten darauf gepocht, dass die Schweiz einen moralischen Kompass behält und Täter nicht genauso wie Opfer behandelt. Aus Genf, Christiane Ölrich.
1: Die Verbraucherzentralen fordern ein einheitliches, einfaches Fahrpreismodell im gesamten öffentlichen Personennahverkehr. Die Chefin des Bundesverbands, Ramona Popp, sagte der dpa, wer in Deutschland Bus und Bahn nutzt, braucht ein Tarifsystem, das überall gleich funktioniert. Der Verband schlägt ein Preismodell vor, das sich allein an der genutzten Zeit im ÖPNV orientiert. Konkret sollte es nur noch 5 Ticketarten geben. Zum Sport. In der Nations League hat die deutsche Fußballnationalmannschaft am Abend in Augsburg gegen Griechenland mit 0:1 verloren. Für die Gäste war es der erste Sieg überhaupt gegen Deutschland. Nach dem Spiel meinte Trainer Jürgen Klopp:
2: Was den Kader angeht, bin ausschließlich ich verantwortlich. Also ist ja auch absolut. Ich nehme das voll auf meine Kappe, ist keine Frage. Aber ansonsten ist nichts passiert. Wir haben ein Spiel verloren und das sollten wir eben nicht zur Gewohnheit werden lassen. Das ist nicht das Erste, das ich verloren habe. Es wäre extrem lässig, wenn es das Letzte gewesen wäre. Da bin ich mir aber auch nicht so sicher. Es geht immer darum, dass man aus Spielen das Richtige mitnimmt.
1: Nächster deutscher Gegner ist Serbien am kommenden Donnerstag in München.
3: Und jetzt das Wetter für das Emsland und die Grafschaft Bentheim.
4: In der Nacht nehmen die Wolken von Westen und Nordwesten her allmählich zu. Die Tiefstwerte sinken auf 12 bis 14 Grad. Mit mehr Wolken geht es dann auch in und durch den Montag. Dementsprechend nicht mehr ganz so mild. Die Höchstwerte liegen bei 20 bis 22 Grad. Milder wird es dann am Dienstag. Mit mehr Sonne und Wind aus Südwesten werden dann kurz vor Oktober nochmal sommerliche Werte erreicht von bis zu 28 Grad.
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1: Ich bin Tine Klimach. Union und SPD gehen mit einem handfesten Streit um die geplante Pflegereform in die neue Woche. Die SPD droht mit einer Blockade der Reformpläne, will grundsätzliche Änderungen. Gesundheitsminister Lindemann erteilte dem im ARD-Bericht aus Berlin aber eine Absage.
2: Die SPD fordert einen Beitrag der Privatversicherten zur Pflegereform und einen Pflegedeckel. Den hält Gesundheitsminister Lindemann für zu kurz gesprungen. Er spare wenige 100 Euro bei inzwischen 3.000 bis 4.000 Euro Eigenanteil. Ein Deckel der reinen Pflegekosten löse das strukturelle Problem der Pflege nicht, so Lindemann. Auch einen finanziellen Beitrag der Privatversicherten sehen Unionsvertreter skeptisch. Immerhin, Lindemann gibt sich noch optimistisch, auch über andere Reformen habe man sich ja schon mal kurz vor knapp geeinigt. Eigentlich soll die Pflegereform am Mittwoch ins Kabinett. Aus Berlin, Ronny Tochau.
1: Nachdem auch die Berliner SPD eine Dreierkoalition mit Linken und Grünen erwägt, stehen in den nächsten Tagen die ersten

0: 70 Straftaten und Ordnungswidrigkeiten. Überschattet wurde die erste Festwoche von einem tödlichen Unfall. Ein Mitarbeiter eines Fahrgeschäfts wurde von einer Gondel getroffen. Aus München Fabian Schaffer.
1: Zum Sport. Es ist das zweite Spiel, aber die erste Niederlage für Jürgen Klopp als Bundestrainer. Die deutsche Fußballnationalelf hat zum ersten Mal gegen Griechenland mit 0:1 verloren. Damit liegt Deutschland in der Nations League aktuell auf Platz 3 in der Gruppe 2. Am Donnerstag gibt es die nächste Chance zu punkten. Da geht's für Deutschland gegen Serbien.
2: Und jetzt das Wetter für das Emsland und die Grafschaft Bentheim.
3: In der Nacht nehmen die Wolken von Westen und Nordwesten her allmählich zu. Die Tiefstwerte sinken auf 12 bis 14 Grad. Mit mehr Wolken geht es dann auch in und durch den Montag. Dementsprechend nicht mehr ganz so mild. Die Höchstwerte liegen bei 20 bis 22 Grad. Milder wird es dann am Dienstag. Mit mehr Sonne und Wind aus Südwesten werden dann kurz vor Oktober nochmal sommerliche Werte erreicht von bis zu 28 Grad.
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1: Ich bin Tine Klimach. Der Reformstreit der Koalition beim Thema Pflege spitzt sich zu. Die SPD hat angekündigt, die Pflegereform aus dem CDU-geführten Gesundheitsministerium zu blockieren, wenn sie nicht überarbeitet wird. Medienberichte über ein Krisentreffen von Union und SPD heute Abend wurden noch nicht bestätigt.
2: In der Regierung spricht man weniger von einem Krisentreffen, sondern von internen Verhandlungen auf Arbeitsebene. Und Gesundheitsminister Linnemann gab sich am Abend in der ARD optimistisch. Schon früher habe man sich in der Regierung teilweise erst 2 Stunden vor dem Einbringen einer Reform ins Kabinett darauf geeinigt. Der Streit sei also gerade nichts Ungewöhnliches. Allerdings sind Kompromisse kaum abzusehen. Die SPD will konkrete Änderungen jetzt. Die Union lehnt die ab. Die SPD will als erstes sofort strukturelle Reformen, die Union dafür erst Ende Oktober eine Kommission einsetzen, die dann wohl Monate für Ergebnisse bräuchte. Aus Berlin, Ronny Torau.
1: In Südwestengland wurden am Wochenende in der Nähe einer Militärbasis 5 Männer festgenommen. Gegen sie wird nun, nach Angaben der britischen Polizei, wegen der Vorbereitung einer terroristischen Tat ermittelt. Die Festnahmen erfolgten, nachdem der Polizei 3 verdächtige Fahrzeuge aufgefallen waren. Sie seien in Richtung Luftwaffenstützpunkt Fairford unterwegs gewesen. Er wird auch von den USA genutzt. Laut US-Präsident Trump wollten die Männer großen Schaden anrichten. Weiteres ist nicht bekannt. Was tun bei kaputter Ware? Händler müssen jetzt in der EU sichtbarer über Kundenrechte informieren. Ab jetzt müssen dafür in der ganzen EU 2 einheitliche Labels verwendet werden.
3: Das eine ist das sogenannte Gewährleistungslabel. Das wird nicht an dem Gegenstand angebracht, den man kauft, sondern es wird überall an der Wand oder neben der Kasse zu sehen sein, mit einer Menge Text. Der klärt unter anderem darüber auf, dass es in der

0: 20 bis 24 Grad. Morgen am Dienstag, da wird es dann nochmal richtig warm. Mit bis zu 27, teils sogar 28 Grad und einem Mix aus Sonne und Wolken. Auch am Mittwoch wird es warm, spätsommerlich warm, bei 25 bis 27 Grad. Weiterhin ein recht freundlicher Mix aus Sonne und Wolken.
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0: 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Es ist 4 Uhr und 19 Minuten.
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1: Ich bin Tine Klimach. Mit einem Streit um die geplante Pflegereform starten Union und SPD in die neue Woche. Eigentlich wollte Gesundheitsminister Lindemann seine Pläne am Mittwoch vom Kabinett verabschieden lassen. Die SPD droht aber mit einer Blockade von seinen Sparplänen. Lindemann selbst wollte den Streit nicht zu hoch hängen. Man habe sich bei der letzten Reform für die Krankenversicherung auch erst 2 Stunden vor der Kabinettsbefassung geeinigt, sagte er in der ARD. Die Schweizer wollen sich nicht stärker abschotten. Eine Initiative zu strikterer Neutralität ist bei einer Volksabstimmung gescheitert. Die Abstimmung war brisant, denn es ging um eine Zusammenarbeit der Schweiz mit Nachbarländern und auch um Russland-Sanktionen.
2: Die große Mehrheit der Wählerinnen und Wähler wollte keine weitere Abschottung der Schweiz. Mit der von rechts forcierten Abstimmung sollte eine striktere Auslegung der Neutralität in die Verfassung geschrieben werden. Sanktionen gegen Länder, die Kriege starten, wären dann nicht mehr möglich gewesen. Dagegen aber Geschäfte mit Kriegsparteien. Gegner hatten darauf gepocht, dass die Schweiz einen moralischen Kompass behält und Täter nicht genauso wie Opfer behandelt. Aus Genf, Christiane Ulrich.
1: Die Verbraucherzentralen fordern ein einheitliches, einfaches Fahrpreismodell im gesamten öffentlichen Personennahverkehr. Die Chefin des Bundesverbands Ramona Popp sagte der dpa, wer in Deutschland Bus und Bahn nutzt, braucht ein Tarifsystem, das überall gleich funktioniert. Der Verband schlägt ein Preismodell vor, das sich allein an der genutzten Zeit im ÖPNV orientiert. Konkret sollte es nur noch 5 Ticketarten geben. Zum Sport. In der Nations League hat die deutsche Fußballnationalmannschaft am Abend in Augsburg gegen Griechenland mit 0:1 verloren. Für die Gäste war es der erste Sieg überhaupt gegen Deutschland. Nach dem Spiel meinte Trainer Jürgen Klopp:
3: Was den Kader angeht, bin ausschließlich ich verantwortlich. Also ist ja auch absolut. Ich nehme das voll auf meine Kappe, ist keine Frage. Aber ansonsten ist nichts passiert. Aber wir haben ein Spiel verloren und das sollten wir eben nicht zur Gewohnheit werden lassen. Es ist nicht das erste, das ich verloren habe. Es wäre extrem lässig, wenn es das letzte gewesen wäre. Da bin ich mir aber auch nicht so sicher. Es geht immer darum, dass man aus Spielen das Richtige mitnimmt.
1: Nächster deutscher Gegner ist Serbien am kommenden Donnerstag in München.
4: Und jetzt das Wetter für das Emsland und die Grafschaft Bentheim.
5: Und da ziehen heute wieder ein paar mehr dichtere Wolken durch. Auflockerungen gibt es aber auch. Die Temperaturen sind mild, liegen bei 22 bis 24 Grad. Morgen am Dienstag, da wird es dann nochmal richtig warm. Mit bis zu 27, teils sogar

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1: Ich bin Babit Büchner. Die Koalition streitet seit den jüngsten Landtagswahlen wieder heftig über den weiteren Reformkurs, besonders beim Thema Pflege und Gesundheit. Die SPD hat angekündigt, die geplante Pflegereform aus dem CDU-geführten Gesundheitsministerium zu blockieren, wenn sie nicht überarbeitet werde.
2: Gesundheitsminister Linnemann gab sich am Abend in der ARD optimistisch. Schon früher habe man sich in der Regierung teilweise erst 2 Stunden vor dem Einbringen einer Reform ins Kabinett darauf geeinigt. Der Streit sei also gerade nichts Ungewöhnliches. Allerdings sind Kompromisse kaum abzusehen. Die SPD will konkrete Änderungen jetzt. Die Union lehnt die ab. Die SPD will als erstes sofort strukturelle Reformen. Die Union dafür erst Ende Oktober eine Kommission einsetzen, die dann wohl Monate für Ergebnisse bräuchte. Aus Berlin, Ronny Torau.
1: Im Süden Englands laufen Ermittlungen gegen 5 Männer. Sie wurden festgenommen, weil sie einen Anschlag auf einen US-Militärstützpunkt vorbereitet haben sollen. Der Polizei waren zuvor 3 verdächtige Fahrzeuge gemeldet worden, die in Richtung des Luftwaffenstützpunkts unterwegs waren. Nach Angaben von US-Präsident Donald Trump wollten die Männer großen Schaden anrichten. 2024 hatten sich der Irak und die USA darauf geeinigt, das US-Militär ist jetzt vollständig aus dem Irak abgezogen. Alle Kampftruppen und Kräfte zur logistischen Unterstützung hätten das Land verlassen, sagte ein irakischer Regierungsvertreter. In den vergangenen Jahren waren dort noch rund 2500 US-Soldaten stationiert. Und zum Sport. Das erste Heimspiel von Bundestrainer Jürgen Klopp ist daneben gegangen. Die deutsche Fußballnationalmannschaft hat am Abend in der Nations League gegen Griechenland überraschend mit 0:1 verloren.
3: Im zweiten Spiel unter Jürgen Klopp schon der erste Rückschlag. Das deutsche Team mit 5 Änderungen in der Startelf, unter anderem feiert der Hoffenheimer Conte sein Debüt. Doch es ist nicht viel zu sehen von der Offensive. Wenig kreative Ideen gegen die stabile Defensive der Griechen. Die werden nach vorne immer wieder gefährlich und gehen nach 74 Minuten in Führung, dank einer schlampigen deutschen Abwehr. Großer Jubel bei den lautstarken Griechenland-Fans. Jürgen Klopp hat noch einiges zu tun. Thomas Bremser, Nachrichtenredaktion.
1: Für Griechenland war es der erste Sieg überhaupt gegen Deutschland.
4: Und jetzt das Wetter für das Emsland und die Grafschaft Bentheim.
5: Und da ziehen heute wieder ein paar mehr dichtere Wolken durch. Auflockerungen gibt es aber auch. Die Temperaturen sind mild, liegen bei 22 bis 24 Grad. Morgen am Dienstag, da wird es dann nochmal richtig warm. Mit bis zu 27, teils sogar 28 Grad und einem Mix aus Sonne und Wolken. Auch am Mittwoch wird es warm, spätsommerlich warm, bei 25 bis 27 Grad. Weiterhin ein recht freundlicher Mix aus Sonne und Wolken.
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2: Mit Wiebke Pohlmann. Guten Morgen. SPD-Kandidatin Silvia Pünt-Kohoff hat sich gestern bei der Stichwahl um das Landratsamt in der Grafschaft Bentheim durchgesetzt. Pünt-Kohoff erhielt 51,41% der Stimmen und liegt damit vor dem unabhängigen Kandidaten Kai Schmidt. Für ihn sprachen sich 48,59% der Wählerinnen und Wähler aus. Bei der Kommunalwahl vor 2 Wochen hatte Schmidt noch äußerst knapp die meisten Stimmen erhalten. Bei den Stichwahlen um das Bürgermeisteramt in den Städten Nordhorn, Meppen und Lingen setzten sich die Kandidatinnen und die Kandidaten durch, die bereits im ersten Wahlgang die meisten Stimmen erhalten hatten. Die Wahlberechtigten in Lingen sprachen sich mit 71,22% für CDU-Kandidat Jens Hofschröer als neuen Oberbürgermeister aus. Auf den amtierenden Oberbürgermeister, den parteilosen Dieter Krone, entfielen 28,78% der Stimmen. In Nordhorn gewann Christoph Meyer die Stichwahl um das Bürgermeisteramt gegen Silvia Vandenberg. 61,18% der Wählerinnen und Wähler gaben ihre Stimme dem Kandidaten vom Bürgerforum Nordhorn. In Meppen setzte sich Dr. Sigrid Krau-Juttes gegen Tobias Munsch durch. 54,56% der Wählerinnen und Wähler sprachen sich für die CDU-Kandidatin aus. Mehr über die Ergebnisse der Stichwahlen hört ihr heute im regionalen Programm der Ems-Fechtewelle. Bei einem Unfall auf der Landesstraße 30 in Lorup ist am Freitag eine Radfahrerin tödlich verletzt worden. Nach Polizeiangaben war eine 39-jährige Autofahrerin gegen 15.34 Uhr mit ihrem Fahrzeug aus Richtung Werlte kommend auf der Landesstraße unterwegs. Eine 77-jährige Pedelec-Fahrerin und ihr 78 Jahre alter Ehemann fuhren auf dem rechtsseitigen Radweg der L30 in gleicher Richtung. Unmittelbar bevor die Autofahrerin an ihr vorbeifahren wollte, fuhr die 77-jährige unvermittelt über die Fahrbahn nach links in Richtung der Einmündung am Walde. Die Autofahrerin versuchte auszuweichen, konnte den Unfall aber nicht mehr verhindern. Trotz Reanimationsmaßnahmen verstarb die Pedelec-Fahrerin noch an der Unfallstelle. Die Polizei hat am Freitag nach einem versuchten Diebstahl in Geeste einen Tatverdächtigen festgenommen. Wie die Beamten mitteilen, bemerkten Zeugen 4 auffällige Personen auf einem Firmengelände an der Industriestraße. Beim Eintreffen der alarmierten Polizei ergriffen sie die Flucht in Richtung Schachtbaustraße. Ein 19-Jähriger konnte festgenommen werden. Die Ermittlungen laufen. Ein betrunkener Autofahrer aus Lorup hat in der Nacht zu gestern in Friseute einen Unfall verursacht. Nach Polizeiangaben kam der 37-Jährige gegen 3 Uhr von der alten Moorstraße ab und touchierte 3 Bäume. Ein Atemalkoholtest zeigte 1,78 Promille an. Zudem hatte der Mann keinen gültigen Führerschein. Gegen den 37-Jährigen wurde ein Strafverfahren eingeleitet.
1: Und jetzt das Wetter für das Emsland und die Grafschaft Bentheim.
3: Und da ziehen heute wieder ein paar mehr dichtere Wolken durch. Auflockerungen gibt es aber auch. Die Temperaturen sind mild, liegen bei 22 bis 24 Grad. Morgen am Dienstag, da wird es dann nochmal richtig warm. Mit bis zu 27, teils sogar 28 Grad und einem Mix aus Sonne und Wolken. Auch am Mittwoch wird es warm, spätsommerlich warm, bei 25 bis 27 Grad. Weiterhin ein recht freundlicher Mix aus Sonne und Wolken.
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1: Ich bin David Büchner. Die geplante Pflegereform sorgt weiter für Streit in der Regierungskoalition. Bundesgesundheitsminister Carsten Linnemann hält die SPD-Forderung nach einem Pflegedeckel für keine gute Idee. Er rechnete in der ARD vor, dass die Einsparungen nur bei rund 300 Euro pro Person lägen. Er kritisierte außerdem, dass die Debatte öffentlich ausgetragen wird. Die SPD hatte angekündigt, die geplante Pflegereform zu blockieren, wenn sie nicht überarbeitet wird. In England sind bei Protesten gegen das Verbot der Gruppe Palestine Action mehr als 50 Menschen festgenommen worden. Einige hätten Materialien zur Unterstützung der Gruppe gezeigt, die in Großbritannien als terroristische Organisation eingestuft ist, teilte die Polizei mit. Amnesty International kritisierte die Festnahmen. Sie seien ein beschämender Angriff auf die Meinungsfreiheit, hieß es. Die deutsche Gründerbranche bringt trotz Konjunkturschwäche immer mehr Milliarden-Startups hervor, auch dank des Booms um künstliche Intelligenz. Mit rund 8 Milliarden Euro sei bis Ende September schon mehr Risikokapital in Startups geflossen als im gesamten Vorjahr, zeigt der deutsche Startup-Monitor.
2: Bis Ende September sind 10 neue Startups mit einer Firmenbewertung von mindestens einer Milliarde Euro entstanden, so der Bericht. Das seien so viele neue Milliarden-Startups, sogenannte Unicorns, wie seit 2021 nicht. Mit nun insgesamt fast 40 Unicorns in Deutschland gäbe es einen Rekordwert. Die Gründerbranche profitiert von steigenden Investitionen in Rüstungsfirmen, die viel Geld von Investoren einwerben. Ein weiterer Wachstumstreiber ist KI. Aus Berlin, Tine Klimach.
1: Und zum Sport. Es war das zweite Spiel und die erste Niederlage für Jürgen Klopp als Bundestrainer. Die deutsche Fußballnationalelf hat ihr Heimspiel gegen Griechenland überraschend mit 0:1 verloren. Der neue Bundestrainer stellte sich jedoch vor seine Jungs.
3: Uns hat die Überzeugung gefehlt. Also ist mein Job, dafür zu sorgen, dass wir beim nächsten Mal mehr Überzeugung haben für so eine Situation. Für die Situation, also was den Kader angeht, bin ausschließlich ich verantwortlich. Also ist ja auch absolut. Ich nehme das voll auf meine Kappe, ist keine Frage.
1: Am Donnerstag gibt es die nächste Möglichkeit zu punkten. Da geht es für Deutschland in der Nations League weiter gegen Serbien.
4: Und jetzt das Wetter für das Emsland und die Grafschaft Bentheim.
5: Heute wechseln sich Sonne und Wolken ab. Die Tageshöchstwerte bewegen sich um 24 Grad. Dazu weht ein schwacher Wind aus südwestlicher Richtung. In der kommenden Nacht sinken die Temperaturen bei leichter Bewölkung und örtlichen Niederschlägen auf bis zu 15 Grad. Morgen und am Mittwoch wird es noch mal deutlich wärmer, bevor die Temperaturen wieder sinken. Morgen gibt es einen Mix aus Sonne und Wolken bei höchstens 27 Grad. Am Mittwoch werden bis zu 28 Grad erreicht.
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0: Welche Rechte haben Kundinnen und Kunden, wenn das T-Shirt beim ersten Tragen reißt oder das Spielzeug schnell den Geist aufgibt? Das sollen Kunden schneller als bislang erkennen können. Seit gestern müssen dafür in der ganzen Europäischen Union 2 einheitliche Labels verwendet werden. Welche? Darüber spreche ich jetzt mit dem Brüssel-Korrespondenten Dieter Ebeling. Moin Dieter.
1: Hallo aus Brüssel.
0: Dieter, was bringen mir denn die neuen Regelungen zu Garantien und Gewährleistung und wie erkenne ich das an den Produkten?
1: Also es gibt mehr Klarheit für die Verbraucher. Zunächst einmal muss künftig in allen Läden ein Gewährleistungslabel angebracht sein, beispielsweise neben der Kasse, vielleicht auch prominent an der Wand. Da muss der Kunde darauf hingewiesen werden, dass in der EU überall eine Gewährleistungsfrist von mindestens 2 Jahren gilt und er muss auf seine Rechte hingewiesen werden. Außerdem können Händler, die jetzt kostenfrei mehr als 2 Jahre Garantie versprechen, mit einem sogenannten Garan-Label werben. Dann müssen sie aber auch genau mitteilen, welche Bedingungen gelten und wie man Ansprüche anmelden kann.
0: Und Stichwort Greenwashing, da gelten ja jetzt auch strengere Vorgaben für die Hersteller.
1: Also viele Hersteller versuchen ja damit zu werben, dass ihr Produkt öko- oder umweltfreundlich oder klimaneutral ist. Das ist jetzt nicht mehr so einfach möglich. Wer so etwas behauptet, der muss es auch beweisen können. Und das ist gar nicht so einfach. Also es soll nicht mehr Unmengen von Fantasielabels geben, mit denen irgendwer irgendwem Umweltfreundlichkeit bescheinigt. Solche Qualitätssiegel sollen nur noch dann verwendet werden dürfen, wenn sie von staatlichen Stellen oder von einem anerkannten Zertifizierungssystem stammen. Also auch hier mehr Transparenz.
0: Danke für die Infos, Dieter.
1: Gerne. Tschüss.
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2: Mit Wiebke Pohlmann. Guten Morgen. SPD-Kandidatin Silvia Pünt-Kohoff hat sich gestern bei der Stichwahl um das Landratsamt in der Grafschaft Bentheim durchgesetzt. Pünt-Kohoff erhielt 51,41% der Stimmen und liegt damit vor dem unabhängigen Kandidaten Kai Schmidt. Für ihn sprachen sich 48,59% der Wählerinnen und Wähler aus. Bei der Kommunalwahl vor 2 Wochen hatte Schmidt noch äußerst knapp die meisten Stimmen erhalten. Bei den Stichwahlen um das Bürgermeisteramt in den Städten Nordhorn, Meppen und Lingen setzten sich die Kandidatinnen und die Kandidaten durch, die bereits im ersten Wahlgang die meisten Stimmen erhalten hatten. Die Wahlberechtigten in Lingen sprachen sich mit 71,22% für CDU-Kandidat Jens Hofschröer als neuen Oberbürgermeister aus. Auf den amtierenden Oberbürgermeister, den parteilosen Dieter Krone, entfielen 28,78% der Stimmen. In Nordhorn gewann Christoph Meyer die Stichwahl um das Bürgermeisteramt gegen Silvia Vandenberg. 61,18% der Wählerinnen und Wähler gaben ihre Stimme dem Kandidaten vom Bürgerforum Nordhorn. In Meppen setzte sich Dr. Sigrid Grau-Juttes gegen Tobias Munsch durch. 54,56% der Wählerinnen und Wähler sprachen sich für die CDU-Kandidatin aus. Mehr über die Ergebnisse der Stichwahlen hört ihr heute im regionalen Programm der Ems-Fechtewelle. Bei einem Unfall auf der Landesstraße 30 in Lorup ist am Freitag eine Radfahrerin tödlich verletzt worden. Nach Polizeiangaben war eine 39-jährige Autofahrerin gegen 15.34 Uhr mit ihrem Fahrzeug aus Richtung Werlte kommend auf der Landesstraße unterwegs. Eine 77-jährige Pedelec-Fahrerin und ihr 78 Jahre alter Ehemann fuhren auf dem rechtsseitigen Radweg der L30 in gleicher Richtung. Unmittelbar bevor die Autofahrerin an ihr vorbeifahren wollte, fuhr die 77-Jährige unvermittelt über die Fahrbahn nach links in Richtung der Einmündung am Walde. Die Autofahrerin versuchte auszuweichen, konnte den Unfall aber nicht mehr verhindern. Trotz Reanimationsmaßnahmen verstarb die Pedelec-Fahrerin noch an der Unfallstelle. Die Polizei hat am Freitag nach einem versuchten Diebstahl in Geeste einen Tatverdächtigen festgenommen. Wie die Beamten mitteilen, bemerkten Zeugen 4 auffällige Personen auf einem Firmengelände an der Industriestraße. Beim Eintreffen der alarmierten Polizei ergriffen sie die Flucht in Richtung Schachtbaustraße. Ein 19-Jähriger konnte festgenommen werden. Die Ermittlungen laufen. Ein betrunkener Autofahrer aus Lorup hat in der Nacht zu gestern in Friseute einen Unfall verursacht. Nach Polizeiangaben kam der 37-Jährige gegen 3 Uhr von der alten Moorstraße ab und touchierte 3 Bäume. Ein Atemalkoholtest zeigte 1,78 Promille an. Zudem hatte der Mann keinen gültigen Führerschein. Gegen den 37-Jährigen wurde ein Strafverfahren eingeleitet.
1: Und jetzt das Wetter für das Emsland und die Grafschaft Bentheim.
3: Heute wechseln sich Sonne und Wolken ab. Die Tageshöchstwerte bewegen sich um 24 Grad. Dazu weht ein schwacher Wind aus südwestlicher Richtung. In der kommenden Nacht sinken die Temperaturen bei leichter Bewölkung und örtlichen Niederschlägen auf bis zu 15 Grad. Morgen und am Mittwoch wird es noch mal deutlich wärmer, bevor die Temperaturen wieder sinken. Morgen gibt es einen Mix aus Sonne und Wolken bei höchstens 27 Grad. Am Mittwoch werden bis zu 28 Grad erreicht.
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Bruce Springsteen-Fans hatten sich das Datum vor 6 Jahren rot im Kalender angestrichen. Da hatte der Boss nämlich sein 20. Album angekündigt. Es heißt Letter to Go und wurde am 23. Oktober 2020 veröffentlicht. Um die Vorfreude zu steigern, hatte Bruce Springsteen eine Single vorab veröffentlicht. Sie heißt Ghosts. Ein Video dazu gab es vorab auch schon. Zu sehen ist der Musiker mit der E Street Band bei Aufnahmen im Studio, aber auch Archivmaterial aus der Zeit, als Bruce Springsteen noch mit seiner ersten Band, The Castles, auf Tour gegangen ist. In dem Song Ghosts geht es um das Schöne und um den Spaß, in einer Band zu sein, und um den Schmerz, wenn man einen Menschen durch Krankheit und Zeit verliert. Wir hören uns den Song jetzt einfach an. Hier ist Bruce Springsteen mit Ghosts.

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1: Ich bin Babit Büchner. Nach den jüngsten Landtagswahlen drängt die Union den Koalitionspartner SPD dazu, geplante Reformen nicht länger zu blockieren. Heute soll es laut Medienberichten interne Krisengespräche geben.
2: Vor allem bei der Pflege hakt es gewaltig. Eigentlich wollte Gesundheitsminister Lindemann seine Reformpläne am Mittwoch ins Kabinett bringen. Die SPD will ein reines Kürzungspaket aber nicht mittragen. Sie fordert einen gerechten Beitrag der Privatversicherten und einen Pflegedeckel. Der soll verhindern, dass die Eigenanteile für Pflegebedürftige und Angehörige für einen Platz im Heim immer weiter steigen. Einen Pflegedeckel lehnt aber Gesundheitsminister Lindemann ab. Katrin Müller, Nachrichtenredaktion.
1: 2024 hatten sich der Irak und die USA darauf geeinigt. Das US-Militär ist jetzt vollständig aus dem Irak abgezogen. Alle Kampftruppen und Kräfte zur logistischen Unterstützung hätten das Land verlassen, sagte ein irakischer Regierungsvertreter. Zuletzt waren dort noch rund 2500 US-Soldaten stationiert. Der Irak feiert den Abzug nun mit 4 offiziellen Feiertagen als Tag der Unabhängigkeit. In Deutschland ist in diesem Jahr bereits mehr Solarstrom erzeugt worden als im gesamten vergangenen Jahr. Nach Daten des Bundesverbands Solarwirtschaft wurden bis zum 27. September, also gestern, 90,2 Terawattstunden Solarstrom produziert. Im gesamten vergangenen Jahr waren es 90.
3: Der Rekord in diesem Jahr hängt zum einen mit ungewöhnlich vielen Sonnenstunden zusammen. Dazu kommen immer mehr neue Anlagen auf Wohn- und Gewerbegebäuden oder Freiflächen. Gleichzeitig warnt der Verband, dass die geplante Novelle des Erneuerbare-Energien-Gesetzes neue Investitionen bremsen könnte. Ab dem kommenden Jahr will die Bundesregierung den Ausbau neu ausrichten und zum Beispiel auch kleine Solaranlagen mit einer Leistung unter 25 Kilowatt nicht mehr dauerhaft fördern. Diana Kramer, Nachrichtenredaktion.
1: Und zum Fußball. Nach der 0:1-Niederlage gegen Griechenland gestern Abend hat sich Bundestrainer Jürgen Klopp vor seine Mannschaft gestellt. Er übernahm die Verantwortung für den Fehlstand in der Nations League, für seine große Sichtung mit dem Doppelkader, für Aufstellung und Ergebnis. Es gebe für ihn aber keinen Grund, in Depressionen zu verfallen. Das Team werde besser werden, so Klopp. Nächster deutscher Gegner ist am Donnerstag Serbien.
4: Und jetzt das Wetter für das Emsland und die Grafschaft Bentheim.
5: Heute wechseln sich Sonne und Wolken ab. Die Tageshöchstwerte bewegen sich um 24 Grad. Dazu weht ein schwacher Wind aus südwestlicher Richtung. In der kommenden Nacht sinken die Temperaturen bei leichter Bewölkung und örtlichen Niederschlägen auf bis zu 15 Grad. Morgen und am Mittwoch wird es noch mal deutlich wärmer, bevor die Temperaturen wieder sinken. Morgen gibt es einen Mix aus Sonne und Wolken bei höchstens 27 Grad. Am Mittwoch werden bis zu 28 Grad erreicht.
0: 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Es ist 8 Uhr und 3 Minuten.

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1: Im Ems Fechtewelle Kalenderblatt geht es heute um den sogenannten Zwickelerlass. Wer hat das schon mal gehört? Also ich kannte den bis gestern nicht. Es geht dabei um die Badebekleidung der Frauen, die in den 1920er Jahren immer knapper ausgefallen ist. Das haben die Konservativen natürlich als Gefahr für die öffentliche Ordnung angesehen. Und deshalb hat das Ministerium am 18. August 1932 die Badepolizeiverordnung ausgegeben. Darin war das öffentliche Baden geregelt. Nach § 1 war das öffentliche Nacktbaden oder Baden in anstößiger Bekleidung ab sofort nämlich verboten. Jetzt ist ja die Frage, was ist öffentlich? Auch das wurde geregelt. Da hieß es, als öffentlich im Sinne dieser Bestimmung gilt das Baden, wenn die Badenden von öffentlichen Wegen oder Gewässern aus sichtbar sind. Fehlte nur noch die richtige Definition der anstößigen Bekleidung und da kommt der Zwickelerlass ins Spiel. Denn weil es bei der Badepolizeiverordnung zu viel Interpretationsspielraum gegeben hat, wurde am 28. September 1932, also heute vor 94 Jahren, die Polizeiverordnung zur Ergänzung der Badepolizeiverordnung, kurz Zwickelerlass, vorgestellt. Er trat am 1. November in Kraft. Darin wurde detailliert beschrieben, wie die Badebekleidung von Männern und Frauen auszusehen hatte. Da heißt es in § 2, Frauen dürfen öffentlich nur baden, falls sie einen Badeanzug tragen, der Brust und Leib an der Vorderseite des Oberkörpers vollständig bedeckt, unter den Armen fest anliegt sowie mit angeschnittenen Beinen und einem Zwickel versehen ist. Der Rückenausschnitt des Badeanzugs darf nicht über das untere Ende der Schulterblätter hinausgehen. Und § 3 kümmert sich um die Männer. Männer dürfen öffentlich nur baden, falls sie wenigstens eine Badehose tragen, die mit angeschnittenen Beinen und einem Zwickel versehen ist. In sogenannten Familienbädern haben Männer einen Badeanzug zu tragen. Dieser Erlass hat damals schon für große Heiterkeit gesorgt, vor allem in der Presse. Auch damals wurde das schon als unangemessenes Eingreifen des Staates in persönliche Angelegenheiten gewertet. Der Zwickelerlass hatte auch nicht so lange Bestand. Er wurde 1942 außer Kraft gesetzt.
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2: Mit Wiebke Pohlmann. Guten Morgen. SPD-Kandidatin Silvia Pünt-Kohoff hat sich gestern bei der Stichwahl um das Landratsamt in der Grafschaft Bentheim durchgesetzt. Pünt-Kohoff erhielt 51,41% der Stimmen und liegt damit vor dem unabhängigen Kandidaten Kai Schmidt. Für ihn sprachen sich 48,59% der Wählerinnen und Wähler aus. Bei der Kommunalwahl vor 2 Wochen hatte Schmidt noch äußerst knapp die meisten Stimmen erhalten. Bei den Stichwahlen um das Bürgermeisteramt in den Städten Nordhorn, Meppen und Lingen setzten sich die Kandidatinnen und die Kandidaten durch, die bereits im ersten Wahlgang die meisten Stimmen erhalten hatten. Die Wahlberechtigten in Lingen sprachen sich mit 71,22% für CDU-Kandidat Jens Hofschröer als neuen Oberbürgermeister aus. Auf den amtierenden Oberbürgermeister, den parteilosen Dieter Krone, entfielen 28,78% der Stimmen. In Nordhorn gewann Christoph Meyer die Stichwahl um das Bürgermeisteramt gegen Silvia Vandenberg. 61,18% der Wählerinnen und Wähler gaben ihre Stimme dem Kandidaten vom Bürgerforum Nordhorn. In Meppen setzte sich Dr. Sigrid Krau-Juttes gegen Tobias Munsch durch. 54,56% der Wählerinnen und Wähler sprachen sich für die CDU-Kandidatin aus. Mehr über die Ergebnisse der Stichwahlen hört ihr heute im regionalen Programm der Ems-Fechtewelle. Bei einem Unfall auf der Landesstraße 30 in Lorup ist am Freitag eine Radfahrerin tödlich verletzt worden. Nach Polizeiangaben war eine 39-jährige Autofahrerin gegen 15.34 Uhr mit ihrem Fahrzeug aus Richtung Werlte kommend auf der Landesstraße unterwegs. Eine 77-jährige Pedelec-Fahrerin und ihr 78 Jahre alter Ehemann fuhren auf dem rechtsseitigen Radweg der L30 in gleicher Richtung. Unmittelbar bevor die Autofahrerin an ihr vorbeifahren wollte, fuhr die 77-Jährige unvermittelt über die Fahrbahn nach links in Richtung der Einmündung am Walde. Die Autofahrerin versuchte auszuweichen, konnte den Unfall aber nicht mehr verhindern. Trotz Reanimationsmaßnahmen verstarb die Pedelec-Fahrerin noch an der Unfallstelle. Die Polizei hat am Freitag nach einem versuchten Diebstahl in Geeste einen Tatverdächtigen festgenommen. Wie die Beamten mitteilen, bemerkten Zeugen 4 auffällige Personen auf einem Firmengelände an der Industriestraße. Beim Eintreffen der alarmierten Polizei ergriffen sie die Flucht in Richtung Schachtbaustraße. Ein 19-Jähriger konnte festgenommen werden. Die Ermittlungen laufen. Ein betrunkener Autofahrer aus Lorup hat in der Nacht zu gestern in Friseute einen Unfall verursacht. Nach Polizeiangaben kam der 37-Jährige gegen 3 Uhr von der alten Moorstraße ab und touchierte 3 Bäume. Ein Atemalkoholtest zeigte 1,78 Promille an. Zudem hatte der Mann keinen gültigen Führerschein. Gegen den 37-Jährigen wurde ein Strafverfahren eingeleitet.
3: Und jetzt das Wetter für das Emsland und die Grafschaft Bentheim.
4: Heute wechseln sich Sonne und Wolken ab. Die Tageshöchstwerte bewegen sich um 24 Grad. Dazu weht ein schwacher Wind aus südwestlicher Richtung. In der kommenden Nacht sinken die Temperaturen bei leichter Bewölkung und örtlichen Niederschlägen auf bis zu 15 Grad. Morgen und am Mittwoch wird es noch mal deutlich wärmer, bevor die Temperaturen wieder sinken. Morgen gibt es einen Mix aus Sonne und Wolken bei höchstens 27 Grad. Am Mittwoch werden bis zu 28 Grad erreicht.
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1: Wenn im Advent plötzlich alle nach oben schauen, dann könnte das in Lingen einen ganz besonderen Grund haben. Denn der fliegende Weihnachtsmann kommt zurück. Nicht durch den Kamin, sondern über den Marktplatz schwebend. Nachdem er im vergangenen Jahr zum ersten Mal mit seinem Schlitten über den Lingener Marktplatz geflogen ist, steht jetzt fest, auch 2026 wird er wieder abheben, zweimal täglich und kostenlos für alle Besucherinnen und Besucher. Möglich machen das die Sparkasse Emsland, die Rosen Group und Krüssel Immobilien. Diese drei Unternehmen aus der Region werden gemeinsam die Finanzierung der Flugshow übernehmen. Das ist vor allem für Familien eine gute Nachricht, denn das Weihnachtsspektakel kann jeder erleben, ganz unabhängig davon, ob auf dem Weihnachtsmarkt Geld ausgegeben wird. Und nach seinem Flug kommt der Weihnachtsmann auf den Marktplatz, nimmt Wunschzettel entgegen und steht für Fotos bereit. Und ganz nebenbei profitiert natürlich auch die Lingener Innenstadt von einem attraktiven Weihnachtsmarkt, denn zusätzliche Besucherinnen und Besucher bringen Frequenz für den Handel, für die Gastronomie, Hotellerie und viele weitere Betriebe. Also in der Adventszeit in Lingen unbedingt den Blick nach oben richten, denn auch 2026 heißt es in Lingen wieder, der Weihnachtsmann kommt, und zwar im Tiefflug.

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1: Ich bin Babit Büchner. Die Koalition streitet seit den jüngsten Landtagswahlen wieder heftig über den weiteren Reformkurs, besonders beim Thema Gesundheit und Pflege. Die SPD hat angekündigt, die geplante Pflegereform aus dem CDU-geführten Gesundheitsministerium zu blockieren, wenn sie nicht überarbeitet wird.
2: Gesundheitsminister Linnemann gab sich am Abend in der ARD optimistisch. Schon früher habe man sich in der Regierung teilweise erst 2 Stunden vor dem Einbringen einer Reform ins Kabinett darauf geeinigt. Der Streit sei also gerade nichts Ungewöhnliches. Allerdings sind Kompromisse kaum abzusehen. Die SPD will konkrete Änderungen jetzt. Die Union lehnt die ab. Die SPD will als erstes sofort strukturelle Reformen. Die Union dafür erst Ende Oktober eine Kommission einsetzen, die dann wohl Monate für Ergebnisse bräuchte. Aus Berlin, Ronny Tochau.
1: Viele Sonnenstunden und immer mehr Photovoltaikanlagen. In Deutschland ist in diesem Jahr bereits bis Ende September mehr Solarstrom erzeugt worden als im gesamten vergangenen Jahr. Bis zum 27. September waren es 90,2 Terawattstunden. Im Gesamtjahr 2025 waren es 90, teilte der Bundesverband Solarwirtschaft mit. Der Verband erklärte den 27. September deshalb zum Solar Day. Taylor Swift hat bei der Verleihung der MTV Video Music Awards die begehrte Trophäe für das Video des Jahres gewonnen und Geschichte geschrieben. Die Pop-Ikone ist nun die meistdekorierte Künstlerin mit insgesamt 33 VMA-Trophäen in ihrer Laufbahn. Swift gewann auch in der Sparte Beste Regie und wurde mit einem neuen Sonderpreis für Regiearbeit geehrt. Noch häufiger kam aber Superstar Madonna auf die Bühne. Sie räumte am Ende 7 Preise ab. Und zum Fußball. Nach der 0:1-Niederlage gegen Griechenland gestern Abend hat sich Bundestrainer Jürgen Klopp vor seine Mannschaft gestellt. Er übernahm die Verantwortung für das Ergebnis, sieht aber keinen Grund, in Depressionen zu verfallen.
3: Dass der deutsche Fußball aktuell nicht in der besten Situation aller Zeiten ist und Jürgen Klopp nicht vorbeikommt und einmal kurz mit Hand auflegen alle Probleme löst. Also ich wusste das vorher, falls es irgendjemand nicht wusste, dann wissen wir es jetzt. Es geht ganz normal weiter. Das ist Entwicklung.
1: Nächster deutscher Gegner ist am Donnerstag Serbien.
4: Und jetzt das Wetter für das Emsland und die Grafschaft Bentheim.
5: Heute wechseln sich Sonne und Wolken ab. Die Tageshöchstwerte bewegen sich um 24 Grad. Dazu weht ein schwacher Wind aus südwestlicher Richtung. In der kommenden Nacht sinken die Temperaturen bei leichter Bewölkung und örtlichen Niederschlägen auf bis zu 15 Grad. Morgen und am Mittwoch wird es noch mal deutlich wärmer, bevor die Temperaturen wieder sinken. Morgen gibt es einen Mix aus Sonne und Wolken bei höchstens 27 Grad. Am Mittwoch werden bis zu 28 Grad erreicht.
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0: Wie fit ist unser Gehirn? Wie können wir es effektiv trainieren? Und wie können wir Informationen schnell abspeichern? Auf diese Fragen gibt Sebastian Klussmann in seiner Show Gefragt, Gesagt, Hirnturbo mit Live-Quiz Antworten. Sebastian Klussmann ist unter anderem bekannt aus der TV-Sendung Gefragt, Gejagt und ein echter Quizprofi. 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Vorher hören wir erst einmal, was euch bei der Veranstaltung erwartet. Deborah Kockhaus hat vorab mit Sebastian Klussmann gesprochen.
1: Herr Klussmann, die Veranstaltung, die wird zweigeteilt sein. Was heißt das? Was passiert an dem Abend?
2: Ja, im ersten Teil werde ich auf der Bühne stehen und einen interaktiven, unterhaltsamen Vortrag über erfolgreiches, nachhaltiges Lernen halten. Aber das ist, muss man sich jetzt nicht vorstellen wie in der Schule, ja, sondern ich erzähle aus meinem Leben, aus meinen Erfahrungen, wie lerne ich und vor allem mit ganz, ganz vielen praktischen Tipps. Und bin der festen Überzeugung nach 200, 300 Auftritten, dass das Publikum rausgehen wird und die Welt mit anderen Augen sehen wird und besser lernen wird, besser das Hören nutzen wird und möglicherweise auch Nordhorn mit anderen Augen sehen wird.
1: Das ist ja wirklich eine Frage, die sich auch viele stellen. Wie kann ich mir Wissen nachhaltig aneignen? Welche Tipps haben Sie denn da ganz konkret?
2: Naja, um alles zu erfahren, muss man dann vorbeischauen. Ne? Aber ich kann das ein bisschen anteasern. Also es geht vor allem darum, wie kann ich aus meinem Alltag mehr schöpfen. Ja? Ich sehe mal wieder, wie Menschen mit Scheuklappen durch die Welt gehen und vieles gar nicht mehr wahrnehmen. Und das kann man viel, viel besser für sich nutzen. Man muss sich natürlich auch begeistern können für die verschiedenen Themengebiete. Auch das habe ich nicht von Anfang an gemacht, mich für alles zu interessieren. Aber das kann man bewusst fördern. Und man kann einzelne Dinge machen, wie mit Emotionen lernen, so dass sich das wesentlich besser verankert. Wir sind keine Lernroboter und ich sitze auch nicht da und lerne irgendwas auswendig, sondern ich lerne am besten mit einem Sinn. Und das werde ich so darstellen. Und vielleicht noch ein Wort zum zweiten Teil. Ja. Nach der Pause werde ich nämlich Fragen stellen, und zwar Quizfragen. Ja. Die Zuhörer, die kennen mich natürlich als denjenigen, die Fragen beantwortet. Aber ich drehe den Spieß um und werde Fragen mitbringen. Und am Ende hören wir natürlich den Quiz-Champion oder das beste Quiz-Team Nordhorns.
1: Das hört sich auf jeden Fall sehr spannend an. Kann denn da auch jeder vorbeikommen oder muss man irgendwie schon eine gewisse, ich sag mal, Begeisterung fürs Quizzen mitbringen, gerade dann so im zweiten Teil?
2: Ach, man kann natürlich auch kommen, wenn man noch nie gequizzt hat und einfach sagt, ich schau mir das mal an. Was macht denn der Typ mit den lustigen, bunten Hemden dort auf der Bühne? Am meisten Spaß macht es natürlich, wenn man dann zu zweit, zu dritt oder zu viert kommt, weil es ein Teamquiz ist und am Ende geht man raus und hat hoffentlich auch ganz tolle Sachen gelernt. Das ist mein Anspruch. Ja, ich glaube nicht, dass ein Team alles richtig beantworten wird. Das wird ja langweilig sein, sondern viele gehen raus und sagen, ach, das ist ja was Spannendes, was ich hier mitnehmen kann.
1: Gerade so beim Quizzen steht man ja auch viel unter Druck. Also man muss Wissen innerhalb von Sekunden abrufen. Wie kann man das denn trainieren oder wie trainieren Sie das?
2: Nun, ich habe das große Glück, dass ich mittlerweile durchaus Routine darin habe. Ich stand oder saß auf dem Jägersitz jetzt weit über 200 Mal. Das ist auch der wichtigste Tipp, den ich mitgeben kann. Diese Prüfungssituation, in der wir uns immer wieder finden, sei es in der Schule, in der Uni oder in der Arbeit, wenn ich etwas vortragen muss, dass genau diese Situation sofort trainiere. Es bringt nichts, wenn ich einfach nur im Kopf mal den Vortrag abgespult habe. Ich muss ihn aussprechen. Ich muss auch einfach mal stehen dabei. Ich brauche am besten vorher auch Zuschauer. Weil all das, was uns vorher quasi auch nervös machen könnte, das muss ich genau in dieser Situation vorher auch schon mal simulieren. Dann kann man schon die wichtigsten Fehlerquellen minimieren. Und Übung macht den Meister. Man muss sich zwingen, gewisse Dinge mal zu machen. Ich war ein furchtbar schüchternes Kind, habe mich irgendwann gezwungen, in der Schule Referate zu halten. Habe das peu à peu abgebaut. Und jetzt arbeite ich vor der Kamera und auf Bühnen.
1: Dann wäre Ihre Show jetzt auch das Richtige, um da mal zu starten. Was können die Besucherinnen und Besucher denn aus dem Abend mitnehmen?
2: Also zunächst einmal verspreche ich, dass ich unterhalte. Also die Leute werden lachen und sie werden nicht nur rausgehen und praktische Tipps zum Lernen haben, sondern es ist durchaus auch ein interaktiver Vortrag, wo Menschen mitmachen können. Niemand muss es, jeder kann sich hinsetzen und einfach nur berieseln lassen. Aber ich lade die Menschen dazu ein, einfach mal mitzumachen. Ich stelle Fragen ins Publikum. Publikum kann mir auch jede Frage stellen, die sie möchten. Ich habe so eine klassische, neudeutsch sagt man, Q&A-Session. Also man kann einfach Fragen stellen zu Quiz-Sendungen, zu Quiz-Meisterschaften oder was auch immer den Menschen so, also unter Nägeln brennt. Und ich möchte wirklich, dass die Leute rausgehen und sagen, das war ein unterhaltsamer Abend, aber es hat mir auch die Augen geöffnet. Ich sehe die Welt ein bisschen anders und bin der festen Überzeugung, dass Wissen etwas Wichtiges ist, auch im Zeitalter von künstlicher Intelligenz und wo ich ja alles auch ergoogeln kann.
1: Dann sage ich vielen Dank, Herr Klusmann, und ganz viel Spaß bei Ihrer Show.
2: Ja, ich freue mich, wenn viele kommen.
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3: 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Es ist 9 Uhr und 22 Minuten.

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2: Mit Wiebke Pohlmann. Guten Morgen. SPD-Kandidatin Silvia Pünt-Kohoff hat sich gestern bei der Stichwahl um das Landratsamt in der Grafschaft Bentheim durchgesetzt. Pünt-Kohoff erhielt 51,41% der Stimmen und liegt damit vor dem unabhängigen Kandidaten Kai Schmidt. Für ihn sprachen sich 48,59% der Wählerinnen und Wähler aus. Bei der Kommunalwahl vor 2 Wochen hatte Schmidt noch äußerst knapp die meisten Stimmen erhalten. Bei den Stichwahlen um das Bürgermeisteramt in den Städten Nordhorn, Meppen und Lingen setzten sich die Kandidatinnen und die Kandidaten durch, die bereits im ersten Wahlgang die meisten Stimmen erhalten hatten. Die Wahlberechtigten in Lingen sprachen sich mit 71,22% für CDU-Kandidat Jens Hofschröer als neuen Oberbürgermeister aus. Auf den amtierenden Oberbürgermeister, den parteilosen Dieter Krone, entfielen 28,78% der Stimmen. In Nordhorn gewann Christoph Meyer die Stichwahl um das Bürgermeisteramt gegen Silvia Vandenberg. 61,18% der Wählerinnen und Wähler gaben ihre Stimme dem Kandidaten vom Bürgerforum Nordhorn. In Meppen setzte sich Dr. Sigrid Grau-Juttes gegen Tobias Munsch durch. 54,56% der Wählerinnen und Wähler sprachen sich für die CDU-Kandidatin aus. Mehr über die Ergebnisse der Stichwahlen hört ihr heute im regionalen Programm der Ems-Fechtewelle. Bei einem Unfall auf der Landesstraße 30 in Lorup ist am Freitag eine Radfahrerin tödlich verletzt worden. Nach Polizeiangaben war eine 39-jährige Autofahrerin gegen 15.34 Uhr mit ihrem Fahrzeug aus Richtung Werlte kommend auf der Landesstraße unterwegs. Eine 77-jährige Pedelec-Fahrerin und ihr 78 Jahre alter Ehemann fuhren auf dem rechtsseitigen Radweg der L30 in gleicher Richtung. Unmittelbar bevor die Autofahrerin an ihr vorbeifahren wollte, fuhr die 77-Jährige unvermittelt über die Fahrbahn nach links in Richtung der Einmündung am Walde. Die Autofahrerin versuchte auszuweichen, konnte den Unfall aber nicht mehr verhindern. Trotz Reanimationsmaßnahmen verstarb die Pedelec-Fahrerin noch an der Unfallstelle. Die Polizei hat am Freitag nach einem versuchten Diebstahl in Geeste einen Tatverdächtigen festgenommen. Wie die Beamten mitteilen, bemerkten Zeugen 4 auffällige Personen auf einem Firmengelände an der Industriestraße. Beim Eintreffen der alarmierten Polizei ergriffen sie die Flucht in Richtung Schachtbaustraße. Ein 19-Jähriger konnte festgenommen werden. Die Ermittlungen laufen. Ein betrunkener Autofahrer aus Lorup hat in der Nacht zu gestern in Friseute einen Unfall verursacht. Nach Polizeiangaben kam der 37-Jährige gegen 3 Uhr von der alten Moorstraße ab und touchierte 3 Bäume. Ein Atemalkoholtest zeigte 1,78 Promille an. Zudem hatte der Mann keinen gültigen Führerschein. Gegen den 37-Jährigen wurde ein Strafverfahren eingeleitet.
1: Und jetzt das Wetter für das Emsland und die Grafschaft Bentheim.
3: Heute wechseln sich Sonne und Wolken ab. Die Tageshöchstwerte bewegen sich um 24 Grad. Dazu weht ein schwacher Wind aus südwestlicher Richtung. In der kommenden Nacht sinken die Temperaturen bei leichter Bewölkung und örtlichen Niederschlägen auf bis zu 15 Grad. Morgen und am Mittwoch wird es noch mal deutlich wärmer, bevor die Temperaturen wieder sinken. Morgen gibt es einen Mix aus Sonne und Wolken bei höchstens 27 Grad. Am Mittwoch werden bis zu 28 Grad erreicht.
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0: Nach der Kommunalwahl am 13. September sind in unserer Region noch einige Fragen offen geblieben. Wer wird künftig der Landrat oder die Landrätin in der Grafschaft Bentheim sein? Wer wird das höchste Amt in den Rathäusern in Meppen, Lingen und Nordhorn übernehmen? Antworten auf diese Fragen haben gestern 4 Stichwahlen geliefert. In Meppen wird CDU-Kandidatin Dr. Sigrid Kraujuttis zur neuen Bürgermeisterin. In Lingen entschieden sich die Wählerinnen und Wähler für Jens Hofschröer, ebenfalls von der CDU. In Nordhorn setzte sich Christoph Meyer vom Bürgerforum Nordhorn durch. Und die neue Landrätin der Grafschaft Bentheim wird die SPD-Kandidatin Silvia Pünd-Kohoff. Die Entscheidungen stehen also fest, doch die Wahlbeteiligung war teils recht überschaubar. In Lingen fiel sie mit 51,69% am höchsten aus. In Meppen und Nordhorn gaben mehr als 40% der Wahlberechtigten ihre Stimme ab. Und auf Kreisebene in der Grafschaft Bentheim gab es mit einer Wahlbeteiligung von 38,32% den niedrigsten Wert in unserem Sendegebiet. Die neu gewählte Landrätin Silvia Pünd-Kohoff sagt zur schlechten Wahlbeteiligung:
1: Das ist aber nachvollziehbar für mich. Das war auch vor 7 Jahren so. Das ist typisch. Die teilweise ja die gewünschte Bewerberin war ja nicht mehr im Rennen. Dann möchte man auch gar nicht wählen im Zweifel. Und das ist auch eine Entscheidung, die respektiere ich ja ebenfalls. Und am Ende hat es dann ja aber gereicht.
0: Auf Silvia Pünd-Kohoff entfielen 51,41% der Stimmen. Ihr Gegenkandidat Kai Schmidt kam auf 48,59% der Stimmen. Damit lagen die beiden Kandidierenden wie schon im ersten Wahlgang eng beieinander und lieferten sich ein Kopf-an-Kopf-Rennen. 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
2: 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Es ist 9 Uhr und 48 Minuten.

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1: Ich bin Babette Büchner. Nach den jüngsten Landtagswahlen drängt die Union den Koalitionspartner SPD dazu, geplante Reformen nicht länger zu blockieren. Heute soll es laut Medienberichten interne Krisengespräche geben.
2: Vor allem bei der Pflege hakt es gewaltig. Eigentlich wollte Gesundheitsminister Lindemann seine Reformpläne am Mittwoch ins Kabinett bringen. Die SPD will ein reines Kürzungspaket aber nicht mittragen. Sie fordert einen gerechten Beitrag der Privatversicherten und einen Pflegedeckel. Der soll verhindern, dass die Eigenanteile für Pflegebedürftige und Angehörige für einen Platz im Heim immer weiter steigen. Einen Pflegedeckel lehnt aber Gesundheitsminister Lindemann ab. Katrin Müller, Nachrichtenredaktion.
1: Die Verteidigungsminister der EU-Staaten kommen in Brüssel heute zu einem Treffen zusammen. Dabei soll es unter anderem um die militärische Unterstützung der Ukraine, hybride Bedrohungen und die Lage in Nahost gehen.
3: Dies ist ein Treffen, an dem weder der deutsche noch der französische Verteidigungsminister teilnehmen und es soll auch nicht lange dauern. Das bedeutet, wichtige Entscheidungen sind nicht zu erwarten. In Sachen Verteidigung spielt die Musik bei der NATO, nicht der EU. Jene Minister, die kommen, wollen darüber reden, wie man der Ukraine zu mehr Luftabwehrraketen verhelfen kann, beispielsweise durch Verzicht auf eigene Lieferungen und natürlich auch über den amerikanischen Nahostkrieg und dessen Folgen. Aus Brüssel, Dieter Ebeling.
1: Mehr als 20 Jahre nach dem Sturz von Saddam Hussein sind die letzten US-Soldaten aus dem Irak abgezogen. Alle Kampftruppen und Kräfte zur logistischen Unterstützung hätten das Land verlassen, sagte ein irakischer Regierungsvertreter. Zuletzt waren dort noch rund 2500 US-Soldaten stationiert. Der Irak feiert den Abzug am Mittwoch mit 4 offiziellen Feiertagen. Taylor Swift hat bei der Verleihung der MTV Video Music Awards die begehrte Trophäe für das Video des Jahres gewonnen und Geschichte geschrieben. Die Pop-Ikone ist nun die meistdekorierte Künstlerin mit insgesamt 33 VMA-Trophäen in ihrer Laufbahn. Swift gewann auch in der Sparte Beste Regie und wurde mit einem neuen Sonderpreis für Regiearbeit geehrt. Noch häufiger kam aber Superstar Madonna auf die Bühne. Sie räumte am Ende 7 Preise ab.
4: Und jetzt das Wetter für das Emsland und die Grafschaft Bentheim.
5: Heute wird es warm, aber doch abwechslungsreich. Neben Sonne und Wolken ist auch Regen dabei und die Temperaturen klettern heute auf gute 22 Grad. In der Nacht wird es schon spürbar frischer mit 12 Grad und einem bedeckten Himmel. Morgen am Dienstag klettern die Werte weiter nach oben. Bei etwa 24 Grad gibt es einen Mix aus Sonne und Wolken und am Mittwoch geht es dann noch weiter hoch auf der Temperaturenskala und 26 Grad bei Sonne und Wolken sind drin.
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0: Manchmal entscheidet eine Wahl nicht beim ersten Anlauf. Dann geht es in die Verlängerung und genau das war gestern in Teilen des Emslands und der Grafschaft Bentheim der Fall. Bei den Kommunalwahlen vor 2 Wochen hatten einige Kandidatinnen und Kandidaten die notwendige Mehrheit verpasst. Deshalb mussten die Wählerinnen und Wähler gestern noch einmal an die Urnen. Für die Betroffenen waren es spannende Stunden zwischen Hoffen und Bangen. Schließlich ging es um wichtige Ämter in der Region. Wer wird neue Landrätin oder neuer Landrat? Wer übernimmt künftig die Rathäuser in Meppen, Nordhorn und Lingen? Und wie knapp sind die Entscheidungen am Ende tatsächlich ausgefallen? Die Stimmen sind inzwischen ausgezählt, die Ergebnisse stehen fest und es gibt einige interessante Entwicklungen. Welche Kandidatinnen und Kandidaten sich durchgesetzt haben, wo es besonders eng geworden ist und welche Reaktionen es am Wahlabend gegeben hat, darüber spreche ich nach 2 Songs mit meiner Kollegin Wiebke Pollmann. Bleibt also gern dran.
1: 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Es ist 10 Uhr und 10 Minuten.

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1: An Wahlabenden liegen Freude und Enttäuschung nah beieinander. Manchmal trennen sie nur wenige Prozent. Das hat auch der gestrige Abend gezeigt, weil bei den Kommunalwahlen in Niedersachsen vor 2 Wochen nicht alle Ergebnisse so klar wie notwendig ausgefallen sind, ging es für einige Kandidatinnen und Kandidaten in die Stichwahl. Wer sich gestern nun durchsetzen konnte, darüber spreche ich mit meiner Kollegin Wiebke Pollmann. Wir schauen zuerst in die Grafschaft Bentheim. Dort konnte sich gestern SPD-Kandidatin Silvia Pünd-Kohoff als neue Landrätin durchsetzen und das war ganz schön knapp.
2: Ja, das war es. In der Stichwahl hat sich damit fortgesetzt, was wir auch vor 2 Wochen schon in der Grafschaft Bentheim gesehen haben. Damals erhielten die da noch 3 Kandidierenden, Silvia Pünd-Kohoff, Kai Schmidt und Anja Terhorst, jeweils zwischen 32% und 34% der Stimmen. Während da noch der unabhängige Kandidat Kai Schmidt hauchdünn vorne lag, sprachen sich gestern nun mehr Menschen für SPD-Kandidatin Silvia Pünd-Kohoff aus. Sie erhielt 51,41% der Stimmen. Ein knappes Ergebnis, das die neue Landrätin erleichtert. Sie sei glücklich und voller Tatendrang, sagte die 57-jährige Nordhornerin. In die Stichwahl sei sie aber mit dem Gefühl gegangen, dass eben noch alles offen sei.
3: Also heute, ich bin mit dem Fahrrad hierher gefahren und habe mir so überlegt, was ich sage, wenn ich verliere. Das war so erstmal so meins, dass ich gedacht habe, Mensch, das ist einfach nicht sicher. Die Wählerinnen und Wähler entscheiden das heute und ich nehme es an, wie es kommt. Und dass ich jetzt gewonnen habe, ist natürlich toll.
2: Für die neue Landrätin gibt es auch Themen, die sie nach Amtsantritt schnellstmöglich angehen will. Dazu gehöre beispielsweise das Thema Wohnen. Pünd-Kohoff tritt ab November die Nachfolge des amtierenden Landrats Uwe Fizek an. Dieser hatte sich nicht erneut zur Wahl gestellt. Der 64-Jährige verabschiedet sich nach mehr als 40 Berufsjahren, davon alleine 39 im Dienste des Landkreises Grafschaft Bentheim, Ende Oktober in den Ruhestand.
1: In Meppen-Lingen und Nordhorn ging es gestern zudem um das Bürgermeisteramt. Dabei haben sich jeweils die Kandidierenden durchgesetzt, die auch am 13. September schon vorne lagen.
2: Genau, damit wird in Meppen nun CDU-Kandidatin Dr. Sigrid Krau-Juttes die neue Bürgermeisterin. Sie war in der Stichwahl gegen Tobias Munsch von der SPD angetreten und auch in Meppen ist es nochmal relativ knapp geworden. Krau-Juttes konnte 54,56% und damit etwas mehr als die Hälfte der Wählerinnen und Wähler von sich überzeugen. Damit wird sie in Kürze die Nachfolge von Helmut Knurbein antreten, der sich nicht erneut zur Wahl gestellt hatte. Auch Nordhorns amtierender Bürgermeister Thomas Berling, der ebenfalls nicht nochmal angetreten war, hat jetzt offiziell einen Nachfolger. Bei der Stichwahl zwischen SPD-Kandidatin Silvia Vandenberg und Christoph Meyer entfielen gestern 61,18% der Stimmen auf Meyer. Der hatte mit diesem Ergebnis so nicht gerechnet.
4: Nee, ich war eigentlich super nervös. Also so die letzten, ab 16 Uhr ist das irgendwie so dazu gekommen. Und ich habe nicht mit so einem deutlichen Sieg gerechnet, 61%. Ich hatte es mir deutlich knapper vorgestellt, aber ich bin natürlich froh, dass es so deutlich ausgegangen ist.
2: Nach einem Jahr Wahlkampf sei die Anspannung nun von ihm abgefallen, so Meyer gestern Abend. Bevor er sich in die Themen stürze, wolle er erstmal das Rathaus richtig kennenlernen und sich noch vorher mit seinem Mann ein wenig vom Trubel der vergangenen Monate erholen. Gegenkandidatin Silvia Vandenberg hatte gehofft, das Ergebnis noch drehen zu können. Woran es gelegen haben könnte, dass das nicht geklappt hat, das könne sie nicht sagen, so Vandenberg.
5: Also was man bei mir sicherlich sagen kann, ich mache schon so viel Politik und so viele Jahre. Die Leute wissen, wofür ich stehe und bin da eindeutig und habe viel Haltung gezeigt. Und das hat vielleicht nicht immer allen gut gefallen. Wir können uns zu Tode analysieren und wir werden es nicht wissen am Ende. Wir müssten die Menschen fragen, die anders gewählt haben oder die nicht gewählt haben, aus welcher Motivation sie so abgestimmt haben.
2: Vandenberg richtete ihre Glückwünsche an Meyer und blickt auch positiv auf das vergangene Jahr, den Wahlkampf und die vielen Begegnungen dieser Zeit zurück.
1: In Lingen ist es zur Stichwahl zwischen dem amtierenden Oberbürgermeister Dieter Krone und CDU-Kandidat Jens Hoffschröer gekommen. Vor 2 Wochen lag Hoffschröer vor dem parteilosen Krone, verfehlte die absolute Mehrheit nur knapp. Gestern ist Hoffschröer nun recht deutlich zum neuen Oberbürgermeister gewählt worden.
2: Stimmt, 71,22% der Wählerinnen und Wähler haben sich bei der Stichwahl für Jens Hofschröer ausgesprochen. Ein Ergebnis, das den künftigen Oberbürgermeister von Lingen natürlich freut. Insbesondere auch für sein Team, das im Hintergrund extrem tolle Arbeit geleistet habe. Die breite Zustimmung sei eine wunderbare Überraschung, denn mit einem so deutlichen Ergebnis habe er gar nicht gerechnet, so Hofschröer.
0: Nein, ich habe mir das für die Mannschaft gewünscht, dass wir ein sehr deutliches Ergebnis erzielen, weil es haben sehr viele Menschen im Hintergrund ganz tolle Arbeit geleistet. Dafür bin ich sehr, sehr, sehr, sehr dankbar. Ich hatte gehofft, dass ich heute mit einer Mehrheit gewinne. Dass sie so deutlich ausfällt, damit habe ich natürlich nicht gerechnet.
2: Bevor er sein neues Amt antritt, gibt es für Hofschröer auch in Wolfsburg noch das ein oder andere zu organisieren. Dort ist der 45-Jährige bisher als Wirtschafts- und Digitaldezernent tätig gewesen. Es sei ihm wichtig, geordnete Verhältnisse zu hinterlassen. Auch die Übernahme der Amtsgeschäfte in Lingen gelte es jetzt zu organisieren. Dass ihm der noch amtierende Oberbürgermeister Dieter Krone bereits persönlich zum Sieg gratuliert habe, habe ihn auch sehr gefreut. Dass er seinem Nachfolger alles Gute wünsche, betonte Krone auch im Gespräch mit unserer Redaktion.
6: Demokratie lebt vom Wandel und die Wählerinnen und Wähler haben mit einer klaren, sehr klaren Mehrheit gesagt, dass sie einen Wechsel wollen. Und insofern gratuliere ich natürlich Jens Hofschröer, wünsche ihm natürlich auch für die kommenden Jahre ein glückliches Händchen und viel Erfolg in seinem Schaffen.
2: Ein bisschen Wehmut sei schon dabei, so Krone weiter. Gleichzeitig blicke er mit Stolz auf die vergangenen 16 Jahre und all das, was in dieser Zeit erfolgreich für die Stadt umgesetzt werden konnte. Damit sei die Basis geschaffen worden für eine gute Entwicklung.
1: 4 Stichwahlen gab es gestern in der Region. Nun steht fest, wer ab dem 1. November offiziell das Landratsamt in der Grafschaft Bentheim und das Bürgermeisteramt in den Städten Nordhorn, Lingen und Meppen übernimmt.
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2: Mit Heiko Alfers. Guten Tag. Eine Autofahrerin ist am Samstagnachmittag in Haaren von der Straße abgekommen und gegen einen Baum geprallt. Die 64-Jährige wurde bei dem Unfall nach Polizeiangaben schwer verletzt. Die Frau war gegen 15.30 Uhr auf der Schwartenberger Straße unterwegs, als sie aus noch ungeklärter Ursache die Kontrolle über ihr Fahrzeug verlor. Zwei Kinder, die mit ihr im Auto saßen, wurden bei dem Unfall leicht verletzt. Alle drei wurden in ein Krankenhaus gebracht. An dem Fahrzeug entstand ein Totalschaden. Bei einem schweren Verkehrsunfall sind am Freitagabend in Rehde 4 Menschen verletzt worden. Einer von ihnen erlitt lebensgefährliche Verletzungen. Ein 29-jähriger Autofahrer war nach Polizeiangaben gegen 18.15 Uhr auf der Hauptstraße unterwegs. Am Ende einer Kurve geriet er mit seinem Fahrzeug auf die Gegenfahrbahn. Das Auto prallte frontal gegen das Fahrzeug eines 67-Jährigen und geriet anschließend in Brand. Der 29-Jährige wurde bei dem Unfall lebensgefährlich verletzt. Ein 46-jähriger Mitfahrer erlitt schwere Verletzungen. Ein weiterer Mitfahrer im Alter von 32 Jahren wurde leicht verletzt. Auch der Fahrer des entgegenkommenden Autos wurde bei dem Unfall leicht verletzt. Die SPD-Kandidatin Silvia Pünz-Kuhoff hat sich gestern bei der Stichwahl um das Landratsamt in der Grafschaft Bentheim durchgesetzt. Pünz-Kuhoff erhielt rund 51,4% der Stimmen und liegt damit vor dem unabhängigen Kandidaten Kai Schmidt. Für ihn sprachen sich knapp 48,6% der Wählerinnen und Wähler aus. Bei der Stichwahl um das Oberbürgermeisteramt in Lingen haben sich die Wahlberechtigten mit rund 71,2% für CDU-Kandidat Jens Hofschröer als neuen Oberbürgermeister ausgesprochen. Auf den amtierenden Oberbürgermeister, den parteilosen Dieter Krone, entfielen knapp 28,8% der Stimmen. In Nordhorn gewann Christoph Meyer die Stichwahl um das Bürgermeisteramt gegen Silvia Vandenberg. Etwa 61,2% der Wählerinnen und Wähler gaben ihre Stimme dem Kandidaten vom Bürgerforum Nordhorn. In Meppen setzte sich Dr. Sigrid Kraujutis gegen Tobias Munsch durch. Etwa 54,6% der Wählerinnen und Wähler sprachen sich für die CDU-Kandidatin aus. Mehr über die Ergebnisse der Stichwahlen hört ihr heute in unserem Programm. Zum Sport in der Region. Die Zweitliga-Fußballerinnen des SV Meppen sind am Samstagnachmittag unglücklich aus dem DFB-Pokal ausgeschieden. In der ersten Hauptrunde des DFB-Pokals mussten sich die Zweitliga-Fußballerinnen in letzter Minute dem Erstligisten Hamburger SV 1:2 geschlagen geben. Nach einer torlosen ersten Halbzeit gingen die Emsländerinnen kurz nach Wiederanpfiff durch Bente Bode in Führung. Nur 3 Minuten später erzielte Paulina Bartz den Ausgleichstreffer für die Hamburgerinnen. Das entscheidende Tor für die HSV-Fußballerinnen fiel nur Sekunden vor dem Ende der regulären Spielzeit. In der zweiten Bundesliga geht es für die Emsländerinnen am kommenden Sonntag weiter. Die SVM-Frauen spielen ab 14 Uhr auswärts gegen die SGS Essen.
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3: Heute wird es warm, aber doch abwechslungsreich. Neben Sonne und Wolken ist auch Regen dabei und die Temperaturen klettern heute auf gute 22 Grad. In der Nacht wird es schon spürbar frischer mit 12 Grad und einem bedeckten Himmel. Morgen am Dienstag klettern die Werte weiter nach oben. Bei etwa 24 Grad gibt es einen Mix aus Sonne und Wolken und am Mittwoch geht es dann noch weiter hoch auf der Temperaturenskala und 26 Grad bei Sonne und Wolken sind drin.
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1: Die junge Hutmacherin Sophie lebt in einer gefährlichen Zeit. Einer Zeit, in der Königreiche Magier um sich versammeln, um einander zu besiegen. Eines Abends möchte sie ihre Schwester besuchen. Auf dem Weg dorthin trifft sie auf Soldaten. Diese verhalten sich ihr gegenüber aufdringlich. Doch noch bevor ihr etwas passieren kann, wird sie überraschend von dem jungen Zauberer Hauro gerettet und verliebt sich Hals über Kopf in ihn. Das gefällt der Hexe aus dem Niemandsland ganz und gar nicht. Denn diese ist ebenfalls unsterblich in den Zauberer verliebt. Weil sie Hauro ganz für sich alleine haben will, belegt sie Sophie mit einem Fluch, der sie in eine alte Frau verwandelt. Sophie beschließt daraufhin, aus der Stadt, in der sie lebt, zu fliehen. Unterwegs begegnet sie durch Zufall Hauros wandelndem Schloss. Dort trifft sie auf den Feuerdämon Calcifer, der das Schloss mit Magie versorgt. Sophie schließt einen Handel mit ihm. Sie soll herausfinden, welcher Zauber Calcifer mit Hauro verbindet, damit der Fluch, der auf ihr liegt, gelöst werden kann. Schafft sie es, das Geheimnis zu lüften und sich vom Fluch der Hexe zu befreien? Dieses moderne Märchen basiert auf dem Roman Sophie im Schloss des Zauberers von Diana Wynne Jones und wurde von Hayao Miyazaki filmisch adaptiert. Magie spielt eine große Rolle. Vor allem aber geht es darum, was es heißt zu lieben, einen anderen Menschen und sich selbst. Den aus der Feder der japanischen Ghibli-Animationsstudios stammenden Film könnt ihr bei Netflix, Prime Video, Sky und Apple TV schauen.

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1: Ich bin Babette Büchner. Die Pflegereform wird offenbar zur Zerreißprobe für die schwarz-rote Koalition. Die SPD hat angekündigt, die geplante Reform des CDU-geführten Gesundheitsministeriums zu blockieren, wenn sie nicht überarbeitet wird. Heute soll es ein internes Spitzentreffen in Berlin geben.
2: Wegen eines Milliardendefizits sei das Geld in wenigen Monaten schlichtweg alle, warnen die Pflegekassen. Gesundheitsminister Lindemann drückt aufs Tempo und will seine Reformpläne schon übermorgen durch das Kabinett bringen. Ihm geht es vor allem ums Sparen. Strukturelle Reformen sollen erst ab Oktober in einer Kommission beraten werden. Die SPD will aber kein reines Sparpaket zulasten der Betroffenen durchwinken. Sie fordert unter anderem einen Pflegedeckel, um den Anstieg der Eigenanteile für einen Platz im Heim zu begrenzen. Den lehnt Lindemann aber ab. Katrin Müller, Nachrichten. Redaktion.
1: Mehr als ein Viertel aller Beschäftigten in Deutschland hat ausländische Wurzeln. Das zeigen aktuelle Daten des Statistischen Bundesamts aus dem Mikrozensus für das vergangene Jahr. Bei Köchen, in der Lebensmittelherstellung, der Bodenverlegung, im Gerüstbau und in der Fleischverarbeitung hatte sogar die Mehrheit der Beschäftigten eine Einwanderungsgeschichte. Am niedrigsten war der Anteil im Rettungsdienst mit nur 7%. Das Bundesverfassungsgericht feiert heute seinen 75. Geburtstag. Eingeladen sind rund 1000 Gäste aus Justiz, Politik und Gesellschaft.
3: Am 28. September 1951 wurde das Bundesverfassungsgericht in Karlsruhe eröffnet, mit damals 23 Richtern und einer Richterin. Das Bundesverfassungsgericht ist Gericht und Verfassungsorgan zugleich. Es entscheidet etwa im Streit zwischen obersten Bundesorganen wie Bundestag oder Bundesregierung. Gleichzeitig können Bürgerinnen und Bürger in Karlsruhe mit einer Verfassungsbeschwerde ihre Rechte aus dem Grundgesetz gegenüber dem Staat durchsetzen. Diana Kramer, Nachrichtenredaktion.
1: Peking greift wieder zur Panda-Diplomatie. Als Teil eines Abkommens zwischen China und den USA sind zwei Riesenpandas im Zoo in Atlanta eingetroffen. Das Männchen Ping Ping und das Weibchen Fu Shuang kamen am Sonntag mit dem Flugzeug an, teilte der Zoo mit. China schickt Pandas regelmäßig als Leihgaben an Zoos weltweit. Peking spricht dabei selbst von einem Symbol der Freundschaft und Diplomatie.
4: Und jetzt das Wetter für das Emsland und die Grafschaft Bentheim.
5: Heute wird es warm, aber doch abwechslungsreich. Neben Sonne und Wolken ist auch Regen dabei und die Temperaturen klettern heute auf gute 22 Grad. In der Nacht wird es schon spürbar frischer mit 12 Grad und einem bedeckten Himmel. Morgen am Dienstag klettern die Werte weiter nach oben. Bei etwa 24 Grad gibt es einen Mix aus Sonne und Wolken und am Mittwoch geht es dann noch weiter hoch auf der Temperaturenskala und 26 Grad bei Sonne und Wolken sind drin.
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1: In unserem aktuellen Sportrückblick konzentrieren wir uns heute auf zwei Teams, denn am vergangenen Wochenende mussten sich von unseren 5 Top-Teams nur die Zweitliga-Fußballerin des SV Meppen und die Zweitliga-Volleyballer des FC Schüttorf 09 beweisen. Während die Volleyballherren des FC 09 in der Liga um Punkte gekämpft haben, ging es für die Meppener Frauen um den Einzug in die zweite Runde des DFB-Pokals. Darüber spreche ich jetzt mit meiner Kollegin Wiebke Pollmann. Wiebke, starten wir mal mit den SVM-Fußballerinnen. Die haben es in der ersten Pokalrunde mit den Bundesliga-Fußballerinnen des Hamburger SV zu tun bekommen.
2: Genau, die HSV-Frauen sind am Samstag ins Emsland gereist. In der Hensch Arena konnten sich die Gastgeberinnen lange gegen den Erstligisten HSV behaupten. Nach einer torlosen ersten Halbzeit ging es mit einem 0:0 in die Pause. Kurz nach Wiederanpfiff durften dann die Emsländerinnen jubeln. Bente Bode traf in der 46. Minute zum 1:0. Die Führung hielt aber nicht lange. Nur 3 Minuten später erzielte Paulina Barth den Ausgleichstreffer für die Hamburgerinnen. Obwohl anschließend offensiv nicht mehr wirklich viel von den Meppnerinnen kam, blieb es lange beim 1:1. Das entscheidende Tor für die HSV-Fußballerinnen fiel nur Sekunden vor dem Ende der regulären Spielzeit. HSV-Neuzugang Selene Obispo sorgte für den Endstand von 1:2. Trotz Niederlage, die Meppner Frauen können stolz auf sich sein, sagt SVM. Spielerin Anouk Blaschka.
3: Unser Ziel war natürlich, möglichst lang kein Tor zu kassieren. Da haben wir natürlich auch gedacht, dass die dann von Minute zu Minute vielleicht nervöser werden, weil der Druck natürlich bei ihnen auf der Seite liegt. Und ich denke, das ist uns auch in der ersten Halbzeit sehr, sehr gut gelungen, dass wir da mit einem 0:0 in die Pause gehen. Das Team hat heute super, super zusammengehalten. Wir hatten es nicht einfach, mit Verletzungspech noch zu kämpfen. Und dafür haben wir heute echt eine Mega-Leistung gebracht und da können wir wirklich sehr, sehr stolz auf uns sein, wie jede Spielerin sich hier reingeschmissen hat und wir das angenommen haben, war echt sehr, sehr gut.
2: Die Niederlage bedeutet für die SVM-Frauen zwar das Aus im DFB-Pokal, die Meppnerinnen haben sich aber einen echten Pokalfight geliefert und es den Hamburgerinnen enorm schwer gemacht, so Cheftrainerin Katharina Börger nach Abpfiff. Und das, obwohl die SVM-Frauen in der Abwehr mit Nina Rolfes und Lana Hubbeling auf 2 Stammkräfte verzichten mussten. Und so lautet das Fazit der Trainerin auch.
4: Ich glaube, das war das Maximum, natürlich hier und da unglücklich, dass wir da 2 Flankengegentore bekommen. Da kann man natürlich auch sagen, ist vielleicht zu verteidigen. Ich glaube, wir haben vieles richtig, richtig gut gemacht. Defensiv wenig, ganz klare Chancen zugelassen. Ja, offensiv würde man sich natürlich ein bisschen mehr wünschen, aber es ging Erstligisten und in der aktuellen vielleicht Personallage auch schwierig gewesen.
2: Trotz Niederlage, wie dieses Pokalspiel gelaufen ist, stimme sie eher positiv für die kommenden Aufgaben in der zweiten Liga, so Katharina Börger weiter. Da geht es für die Emsländerinnen am kommenden Sonntag weiter. Die SVM-Frauen spielen ab 14 Uhr auswärts gegen die SGS Essen.
1: Damit bleiben uns jetzt nur noch die Volleyballherren des FC Schüttorf 09. Für die war ihr Auswärtsspiel bei TuB Bocholt am Samstag eine ziemlich klare Sache.
2: Genau, die HSV-Frauen sind am Samstag ins Emsland gereist. In der

0: Arena konnten sich die Gastgeberinnen lange gegen den Erstligisten HSV behaupten. Nach einer torlosen ersten Halbzeit ging es mit einem 0:0 in die Pause. Kurz nach Wiederanpfiff durften dann die Emsländerinnen jubeln. Bente Bode traf in der 46. Minute zum 1:0. Die Führung hielt aber nicht lange. Nur 3 Minuten später erzielte Paulina Bartz den Ausgleichstreffer für die Hamburgerinnen. Obwohl anschließend offensiv nicht mehr wirklich viel von den Meppnerinnen kam, blieb es lange beim 1:1. Das entscheidende Tor für die HSV-Fußballerinnen fiel nur Sekunden vor dem Ende der regulären Spielzeit. HSV-Neuzugang Selaney Obispo sorgte für den Endstand von 1:2. Trotz Niederlage, die Meppner Frauen können stolz auf sich sein, sagt SVM-Spielerin Anouk Blaschka. Die Niederlage bedeutet für die SVM-Frauen zwar das Aus im DFB-Pokal, die Meppnerinnen haben sich aber einen echten Pokalfight geliefert und es den Hamburgerinnen enorm schwer gemacht, so Cheftrainerin Katharina Börger nach Abpfiff. Und das, obwohl die SVM-Frauen in der Abwehr mit Nina Rolfes und Lana Hubbeling auf 2 Stammkräfte verzichten mussten. Und so lautet das Fazit der Trainerin auch: Trotz Niederlage, wie dieses Pokalspiel gelaufen ist, stimme sie eher positiv für die kommenden Aufgaben in der zweiten Liga, so Katharina Börger weiter. Da geht es für die Emsländerinnen am kommenden Sonntag weiter. Die SVM-Frauen spielen ab 14 Uhr auswärts gegen die SGS Essen. Doch, das lässt sich so sagen. Schon vor Spielbeginn lag die Favoritenrolle klar bei den Grafschafter Herren und dieser Rolle sind sie auch gerecht geworden. Nach nur 3 Sätzen war alles vorbei. Die Schüttorfer konnten sich in jedem einzelnen Durchgang gegen die Gastgeber durchsetzen. In den ersten beiden Sätzen lagen beide Teams mit 21:25 und 22:25 noch recht dicht beieinander. Im entscheidenden dritten Durchgang zeigte der FC 09 aber klar die stärkere Leistung. Beim Stand von 15:25 war Schluss und so war nach 79 Minuten dann auch nichts mehr am klaren Sieg für die Schüttorfer Herren zu rütteln. Nach dem Auswärtssieg sind die Grafschafter am kommenden Sonntag in der zweiten Volleyball-Bundesliga Nord der Herren wieder vor heimischer Kulisse gefordert. In der Fechtesporthalle treffen sie dann auf den Eimsbütteler TV. Genau, am Mittwoch trifft die HSG auswärts auf die Eulen Ludwigshafen. Auf dem Papier spricht da schon einiges für einen Auswärtssieg für Nordhornlingen. Während die HSG seit Saisonbeginn nur eines der bisher 4 absolvierten Spiele verloren hat, mussten sich die Eulen Ludwigshafen in bisher 3 Partien geschlagen geben. Nur einmal konnten sich die Pfälzer bisher durchsetzen. Am 3. Spieltag siegten sie knapp gegen Großwaldstadt. Nordhornlingen kann 2 Siege und ein Unentschieden vorweisen. Mit dem Blick auf die Tabelle bedeutet das für die HSG Platz 8 und für Ludwigshafen die 15. Aber so früh in der Saison sollte der Blick auf die Tabelle auch nicht überbewertet werden. Wer sich im Duell zwischen der HSG Nordhornlingen und den Eulen Ludwigshafen durchsetzen wird, das erfahren wir am Mittwoch. Die Partie in Ludwigshafen beginnt um 19.30 Uhr.
1: Ganz kurz schauen wir an dieser Stelle jetzt aber auch noch auf die HSG Nordhornlingen. Die musste am Wochenende zwar nicht um Punkte kämpfen, ist am Mittwoch aber wieder in der Liga gefordert.
0: Genau, die HSV-Frauen sind am Samstag ins Emsland gereist. In der Hensch Arena konnten sich die Gastgeberinnen lange gegen den Erstligisten HSV behaupten. Nach einer torlosen ersten Halbzeit ging es mit einem 0:0 in die Pause. Kurz nach Wiederanpfiff durften dann die Emsländerinnen jubeln. Bente Bode traf in der 46. Minute zum 1:0. Die Führung hielt aber nicht lange. Nur 3 Minuten später erzielte Paulina Bartz den Ausgleichstreffer für die Hamburgerinnen. Obwohl anschließend offensiv nicht mehr wirklich viel von den Meppnerinnen kam, blieb es lange beim 1:1. Das entscheidende Tor für die HSV-Fußballerinnen fiel nur Sekunden vor dem Ende der regulären Spielzeit. HSV-Neuzugang Selaney Obispo sorgte für den Endstand von 1:2. Trotz Niederlage, die Meppner Frauen können stolz auf sich sein, sagt SVM. Spielerin Anouk Blaschka. Die Niederlage bedeutet für die SVM-Frauen zwar das Aus im DFB-Pokal, die Meppnerinnen haben sich aber einen echten Pokalfight geliefert und es den Hamburgerinnen enorm schwer gemacht, so Cheftrainerin Katharina Börger nach Abpfiff. Und das, obwohl die SVM-Frauen in der Abwehr mit Nina Rolfes und Lana Hubbeling auf 2 Stammkräfte verzichten mussten. Und so lautet das Fazit der Trainerin auch: Trotz Niederlage, wie dieses Pokalspiel gelaufen ist, stimme sie eher positiv für die kommenden Aufgaben in der zweiten Liga, so Katharina Börger weiter. Da geht es für die Emsländerinnen am kommenden Sonntag weiter. Die SVM-Frauen spielen ab 14 Uhr auswärts gegen die SGS Essen. Doch, das lässt sich so sagen. Schon vor Spielbeginn lag die Favoritenrolle klar bei den Grafschafter Herren und dieser Rolle sind sie auch gerecht geworden. Nach nur 3 Sätzen war alles vorbei. Die Schüttorfer konnten sich in jedem einzelnen Durchgang gegen die Gastgeber durchsetzen. In den ersten beiden Sätzen lagen beide Teams mit 21:25 und 22:25 noch recht dicht beieinander. Im entscheidenden dritten Durchgang zeigte der FC 09 aber klar die stärkere Leistung. Beim Stand von 15:25 war Schluss und so war nach 79 Minuten dann auch nichts mehr am klaren Sieg für die Schüttorfer Herren zu rütteln. Nach dem Auswärtssieg sind die Grafschafter am kommenden Sonntag in der zweiten Volleyball-Bundesliga Nord der Herren wieder vor heimischer Kulisse gefordert. In der Fechtesporthalle treffen sie dann auf den Eimsbütteler TV. Genau, am Mittwoch trifft die HSG auswärts auf die Eulen Ludwigshafen. Auf dem Papier spricht da schon einiges für einen Auswärtssieg für Nordhornlingen. Während die HSG seit Saisonbeginn nur eines der bisher 4 absolvierten Spiele verloren hat, mussten sich die Eulen Ludwigshafen in bisher 3 Partien geschlagen geben. Nur einmal konnten sich die Pfälzer bisher durchsetzen. Am 3. Spieltag siegten sie knapp gegen Großwaldstadt. Nordhornlingen kann 2 Siege und ein Unentschieden vorweisen. Mit dem Blick auf die Tabelle bedeutet das für die HSG Platz 8 und für Ludwigshafen die 15. Aber so früh in der Saison sollte der Blick auf die Tabelle auch nicht überbewertet werden. Wer sich im Duell zwischen der HSG Nordhornlingen und den Eulen Ludwigshafen durchsetzen wird, das erfahren wir am Mittwoch. Die Partie in Ludwigshafen beginnt um 19.30 Uhr.
1: Danke dir, Wiebke. Wie sich die HSG geschlagen hat und wie es am kommenden Wochenende für die Top-Teams aus der Region weitergeht, hört ihr am Freitag in unserem regionalen Programm.
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1: Das Heimdebüt von Jürgen Klopp als Bundestrainer ist misslungen. Die deutsche Fußballnationalmannschaft verlor am Abend in Augsburg gegen Griechenland mit 0:1. Für die Gäste war es der erste Sieg überhaupt gegen Deutschland. Thomas Bremser berichtet. Hallo Thomas.
3: Grüß dich.
1: Wie ist es denn zu diesem Stimmungsdämpfer gekommen?
3: Ja, es war einfach zu wenig, vor allem nach vorne. Kaum Ideen gegen defensiv sehr starke Griechen, die, wenn sie mal nach vorne gespielt haben, auch gefährlich waren. 15 Minuten vor Schluss, dann das Tor. Jürgen Klopp im schwarzen Pulli, immer wieder am Schimpfen auf der Bank, aber er nimmt sein junges Team in Schutz.
4: Also es gibt für mich keinen Grund, jetzt in Depressionen zu fallen, zu sagen, Gott, wir sind ja doch so schlecht. Das sind wir nicht. Aber wir sind ja jetzt nicht schon wieder so gut, wie wir gerne wären. Wenn ihr jemanden kritisieren wollt, macht das mit mir. Das meine ich ernst.
3: Die deutschen Fans haben dem Team trotz der Pleite applaudiert.
1: Auf welche Spiele hat Klopp denn gesetzt gegen Griechenland?
3: Ja, 5-mal hat er gewechselt nach dem Spiel in Amsterdam. Im Tor Alexander Nübel musste sich kaum beweisen. In der Abwehr Bissek von Inter Mailand und der Stuttgarter Wagnermann haben das ordentlich gemacht. Vorne der Frankfurter Ebnu Talib mit nur wenigen Aktionen. Und sein Debüt hat Conte gefeiert nach nur 11 Bundesligaspielen für Hoffenheim. Viele kennen diese Namen vermutlich gar nicht. Das zeigt auch, Klopp testet aktuell sehr viel aus. Darum kann auch noch nicht alles klappen.
1: Die ersten beiden Klopp-Spiele sind rum. Was läuft schon gut und wo hapert es noch?
3: Ja gut, der Kampf stimmt natürlich, aber vor allem nach vorne läuft noch nicht viel zusammen. Aber da sagt Klopp zu Recht, die zusammengewürfelte Truppe hat kaum trainiert und Fußballer brauchen Training und Abläufe.
4: Dass der deutsche Fußball aktuell nicht in der besten Situation aller Zeiten ist und Jürgen Klopp nicht vorbeikommt und einmal kurz mit Hand auflegen alle Probleme löst. Also ich wusste das vorher, falls es irgendwann nicht wusste, dann wissen wir es jetzt.
3: So ein Umbruch braucht also Zeit, auch wenn Klopp die eigentlich nicht hat.
1: Denn es geht schon Donnerstag weiter in der Nations League. Wie sehen die nächsten Tage aus für das deutsche Team?
3: Ja, Bettenwechsel im DFB-Quartier in Herzogenaurach. Der XXL-Kader wird einmal fast komplett ausgetauscht. Das zweite Team war am Abend schon im Stadion auf der Tribüne, so wie Nick Woltemade oder Said El Mala. Die Spieler sind kurz vor Schluss dann mit dem Bus abgereist ins Quartier, müssen heute gleich 2-mal trainieren und spielen dann gegen Serbien am Donnerstag in München und in Griechenland am Sonntag. Der erste Kader ist zum Teil schon abgereist. Einige bleiben aber beim Team wie Nico Schlotterbeck oder Serge Gnabry.
1: Das war Thomas Bremser mit den Infos. Dankeschön.
3: Ja, bitteschön.

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2: Mit Heiko Alfers. Guten Tag. Eine Autofahrerin ist am Samstagnachmittag in Haaren von der Straße abgekommen und gegen einen Baum geprallt. Die 64-Jährige wurde bei dem Unfall nach Polizeiangaben schwer verletzt. Die Frau war gegen 15.30 Uhr auf der Schwartenberger Straße unterwegs, als sie aus noch ungeklärter Ursache die Kontrolle über ihr Fahrzeug verlor. Zwei Kinder, die mit ihr im Auto saßen, wurden bei dem Unfall leicht verletzt. Alle drei wurden in ein Krankenhaus gebracht. An dem Fahrzeug entstand ein Totalschaden. Bei einem schweren Verkehrsunfall sind am Freitagabend in Rehde 4 Menschen verletzt worden. Einer von ihnen erlitt lebensgefährliche Verletzungen. Ein 29-jähriger Autofahrer war nach Polizeiangaben gegen 18.15 Uhr auf der Hauptstraße unterwegs. Am Ende einer Kurve geriet er mit seinem Fahrzeug auf die Gegenfahrbahn. Das Auto prallte frontal gegen das Fahrzeug eines 67-Jährigen und geriet anschließend in Brand. Der 29-Jährige wurde bei dem Unfall lebensgefährlich verletzt. Ein 46-jähriger Mitfahrer erlitt schwere Verletzungen. Ein weiterer Mitfahrer im Alter von 32 Jahren wurde leicht verletzt. Auch der Fahrer des entgegenkommenden Autos wurde bei dem Unfall leicht verletzt. Die SPD-Kandidatin Silvia Pünz-Kuhoff hat sich gestern bei der Stichwahl um das Landratsamt in der Grafschaft Bentheim durchgesetzt. Pünz-Kuhoff erhielt rund 51,4% der Stimmen und liegt damit vor dem unabhängigen Kandidaten Kai Schmidt. Für ihn sprachen sich knapp 48,6% der Wählerinnen und Wähler aus. Bei der Stichwahl um das Oberbürgermeisteramt in Lingen haben sich die Wahlberechtigten mit rund 71,2% für CDU-Kandidat Jens Hofschröer als neuen Oberbürgermeister ausgesprochen. Auf den amtierenden Oberbürgermeister, den parteilosen Dieter Krone, entfielen knapp 28,8% der Stimmen. In Nordhorn gewann Christoph Meyer die Stichwahl um das Bürgermeisteramt gegen Silvia Vandenberg. Etwa 61,2% der Wählerinnen und Wähler gaben ihre Stimme dem Kandidaten vom Bürgerforum Nordhorn. In Meppen setzte sich Dr. Sigrid Kraujutis gegen Tobias Munsch durch. Etwa 54,6% der Wählerinnen und Wähler sprachen sich für die CDU-Kandidatin aus. Mehr über die Ergebnisse der Stichwahlen hört ihr heute in unserem Programm. Zum Sport in der Region. Die Zweitliga-Fußballerinnen des SV Meppen sind am Samstagnachmittag unglücklich aus dem DFB-Pokal ausgeschieden. In der ersten Hauptrunde des DFB-Pokals mussten sich die Zweitliga-Fußballerinnen in letzter Minute dem Erstligisten Hamburger SV 1:2 geschlagen geben. Nach einer torlosen ersten Halbzeit gingen die Emsländerinnen kurz nach Wiederanpfiff durch Bente Bode in Führung. Nur 3 Minuten später erzielte Paulina Bartz den Ausgleichstreffer für die Hamburgerinnen. Das entscheidende Tor für die HSV-Fußballerinnen fiel nur Sekunden vor dem Ende der regulären Spielzeit. In der zweiten Bundesliga geht es für die Emsländerinnen am kommenden Sonntag weiter. Die SVM-Frauen spielen ab 14 Uhr auswärts gegen die SGS Essen.
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3: Heute wird es warm, aber doch abwechslungsreich. Neben Sonne und Wolken ist auch Regen dabei und die Temperaturen klettern heute auf gute 22 Grad. In der Nacht wird es schon spürbar frischer mit 12 Grad und einem bedeckten Himmel. Morgen am Dienstag klettern die Werte weiter nach oben. Bei etwa 24 Grad gibt es einen Mix aus Sonne und Wolken und am Mittwoch geht es dann noch weiter hoch auf der Temperaturenskala und 26 Grad bei Sonne und Wolken sind drin.
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Es gibt Musikpreise und es gibt Musikpreise, die Popgeschichte schreiben. Zu dieser zweiten Kategorie gehören ohne Zweifel die MTV Video Music Awards. Seit den 1980er Jahren werden dort nicht nur Songs ausgezeichnet, sondern vor allem die Musikvideos, die Generationen geprägt haben. Von Michael Jackson über Madonna bis hin zu den größten Stars der Gegenwart. Und genau dort hat Taylor Swift jetzt ein weiteres Kapitel ihrer ohnehin beeindruckenden Karriere geschrieben. Wie der Spiegel Online berichtet hat, wurde die 36-Jährige bei der diesjährigen Verleihung erneut ausgezeichnet und hält nun einen Rekord, den vor ihr noch niemand erreicht hat. Mit insgesamt 33 MTV Video Music Awards ist Taylor Swift die erfolgreichste Künstlerin in der Geschichte der Preisverleihung. Allein in diesem Jahr gewann sie mehrere Auszeichnungen, darunter den Preis für das Video des Jahres mit The Fate of Ophelia. Bemerkenswert ist dabei auch, dass sie nicht nur als Sängerin geehrt wurde, sondern erstmals einen besonderen Preis für ihre Arbeit als Regisseurin erhielt. Taylor Swift steht also längst nicht mehr nur vor der Kamera, sondern gestaltet ihre Projekte zunehmend auch dahinter. In ihrer Dankesrede erinnerte sie außerdem an die im August verstorbene Country-Legende Dolly Parton und würdigte sie als eine der prägendsten Künstlerinnen überhaupt. Ein schöner Moment bei einer Gala, die ganz im Zeichen großer Musikikonen stand. Und von einer Rekordhalterin zur Musik, hier ist Taylor Swift für euch mit Fortnite.

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1: Direkt, pointiert und manchmal unbequem. Im Podcast Sommer geht's noch, Junge, spricht Samantha Sammy Eiding wöchentlich über Themen, die alle, aber vor allem Frauen betreffen. Die Soziologin, Pädagogin und Comedian möchte einen sicheren Raum schaffen für alle, die vom Patriarchat und Kapitalismus erdrückt werden. Ihren Zuhörerinnen und Zuhörern berichtet sie von ihren eigenen persönlichen Erfahrungen. Basierend darauf entstehen dann niederschwellige soziologische Gesellschaftsanalysen. Diese sollen helfen, das System hinter dem Alltag zu verstehen. Thematisiert werden die Anforderungen, die die Gesellschaft an uns stellt und die Verbote, die sie uns Menschen auferlegt. Samantha Eiding geht dabei vor allem einer Frage auf den Grund. Wie kann ein weicher, solidarischer Umgang mit sich selbst als Akt der Rebellion gelingen? Im Podcast Sag mal, geht's noch, Junge? Verbindet sie Humor mit Haltung und einem kritischen Blick auf Gesellschaft.
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1: Ich bin Babit Büchner. Bei der geplanten Pflegereform hakt es zwischen Union und SPD. Gesundheitsminister Carsten Linnemann will seine Pläne am Mittwoch ins Kabinett bringen, aber die SPD hält das bisherige Paket für zu einseitig. Heute soll deshalb weiter verhandelt werden.
2: Knackpunkt ist vor allem die Finanzierung. Die SPD will, dass sich auch Privatversicherte stärker beteiligen und fordert außerdem eine Begrenzung für die Eigenanteile im Pflegeheim. Linnemann lehnt einen solchen Pflegedeckel bisher ab. Ihm geht es erst einmal darum, die Leistungen für Pflegebedürftige zu sichern und die Beiträge stabil zu halten. Größere Strukturreformen sollen dann ab Oktober in einer Kommission beraten werden. SPD-Gesundheitsexperte Pantazis rechnet trotzdem noch vor Mittwoch mit einer grundsätzlichen Einigung. Thomas Bleskin, Nachrichtenredaktion.
1: Die Verteidigungsminister der EU-Staaten kommen heute in Brüssel zu einem Treffen zusammen. Dabei soll es unter anderem um die militärische Unterstützung der Ukraine, hybride Bedrohungen und die Lage in Nahost gehen.
3: Dies ist ein Treffen, an dem weder der deutsche noch der französische Verteidigungsminister teilnehmen und es soll auch nicht lange dauern. Das bedeutet, wichtige Entscheidungen sind nicht zu erwarten. In Sachen Verteidigung spielt die Musik bei der NATO, nicht der EU. Jene Minister, die kommen, wollen darüber reden, wie man der Ukraine zu mehr Luftabwehrraketen verhelfen kann, beispielsweise durch Verzicht auf eigene Lieferungen und natürlich auch über den amerikanischen Nahostkrieg und dessen Folgen. Aus Brüssel, Dieter Ebeling.
1: Mehr als ein Viertel aller Beschäftigten in Deutschland hat ausländische Wurzeln. Das zeigen aktuelle Daten des Statistischen Bundesamts aus dem Mikrozensus für das vergangene Jahr. Bei Köchen, in der Lebensmittelherstellung, der Bodenverlegung, im Gerüstbau und in der Fleischverarbeitung hatte sogar die Mehrheit der Beschäftigten eine Einwanderungsgeschichte. Am niedrigsten war der Anteil im Rettungsdienst mit nur 7%. In Hamburg hatten Dutzende größere Autos heute platte Reifen. Zum Teil wurden an den Fahrzeugen Bekennerschreiben des sogenannten Widerstandskollektivs gefunden, teilte die Polizei mit. In einem Schreiben teilte das Kollektiv mit, dass es bei 60 SUVs mit Hilfe von kleinen Linsen Luft aus den Reifen gelassen habe. Grund dafür sei unter anderem die Umweltbelastung.
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5: Heute wird es warm, aber doch abwechslungsreich. Neben Sonne und Wolken ist auch Regen dabei und die Temperaturen klettern heute auf gute 22 Grad. In der Nacht wird es schon spürbar frischer mit 12 Grad und einem bedeckten Himmel. Morgen am Dienstag klettern die Werte weiter nach oben. Bei etwa 24 Grad gibt es einen Mix aus Sonne und Wolken und am Mittwoch geht es dann noch weiter hoch auf der Temperaturenskala und 26 Grad bei Sonne und Wolken sind drin.
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1: In dieser Woche sollen die Preise an den Tankstellen sinken. Ab Donnerstag gilt wieder ein Tankrabatt, wie wir ihn schon aus Mai und Juni kennen. Bundestag und Bundesrat haben ihn am Freitag auf den Weg gebracht. Bis Ende Dezember soll die Energiesteuer auf Diesel und Benzin damit um 14 Cent pro Liter gesenkt werden. Die Mehrwertsteuer eingerechnet ergibt sich eine Entlastung um 17 Cent pro Liter. Aber ab wann genau sinken die Preise? Fiona Reinhardt berichtet. Hallo Fiona.
2: Hallo zusammen.
1: Ab dem 1.10. gilt der Tankrabatt. Bekommen ihn die Autofahrer auch sofort zu spüren?
2: Bis dieser günstigere Sprit wirklich in den Tanks der Tankstellen ist, dauert es natürlich etwas. Aber Experten gehen trotzdem davon aus, dass die Preise in der Nacht zu Donnerstag schnell fallen werden. So war das zumindest auch beim letzten Tankrabatt im Mai und Juni. Das hat wohl zum einen mit den Erwartungen der Kunden zu tun, zum anderen auch mit dem Wettbewerb. Wir müssen uns jetzt aber keinen Stress machen und nachts direkt zur Tankstelle eilen. Seit der 12-Uhr-Regel ist der billigste Moment zum Tanken sowieso am späten Vormittag, sagen Experten. Also am besten schauen wir uns jetzt erstmal an, inwiefern die Mineralölkonzerne die Steuersenkung auch weitergeben.
1: Wie wird das Ganze finanziert?
2: Ja, der Tankrabatt kostet den Staat mal wieder ordentlich Geld und da sollen dieses Mal auch die Bundesländer mithelfen. Die Bundesregierung geht davon aus, dass durch die Steuersenkung rund 2,5 Milliarden Euro weniger Steuern in die Staatskasse fließen und die Hälfte davon sollen dieses Mal die Länder tragen. Das ist auch ein großer Kritikpunkt am Tankrabatt. Die Grünen finden zum Beispiel diese 2,5 Milliarden Euro, die hätten lieber dafür genutzt werden sollen, die Kürzungen für Familien rückgängig zu machen. Statt des Tankrabatts hätten sie lieber eine Übergewinnsteuer eingeführt und ein Energiegeld, das direkt bei den Menschen ankommt, die es brauchen.
1: Wie viel bringt der Tankrabatt wirklich? Da gibt es ja viel Skepsis auch.
2: Also viele Ökonomen halten tatsächlich nichts vom Tankrabatt. Sie sagen, der ist relativ teuer und dafür nicht wirklich zielgenau. Und es ist ja auch gar nicht garantiert, dass die Steuersenkung dann wirklich bei den Menschen ankommt. Das war ja schon beim letzten Tankrabatt der Vorwurf an die Mineralölkonzerne. Experten haben ausgerechnet, dass der durchschnittliche Verbrennerfahrer durch den Rabatt auf die vollen 3 Monate gerechnet grob 32 bis 36 Euro spart. Natürlich je nachdem, wie man fährt, wie der Verbrauch ist und wie und wann man tankt.
1: Das war Fiona Reinhardt mit den Infos. Dankeschön.
2: Ja, gerne.

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3: Mit Heiko Alfers. Guten Tag. Eine Autofahrerin ist am Samstagnachmittag in Haaren von der Straße abgekommen und gegen einen Baum geprallt. Die 64-Jährige wurde bei dem Unfall nach Polizeiangaben schwer verletzt. Die Frau war gegen 15.30 Uhr auf der Schwartenberger Straße unterwegs, als sie aus noch ungeklärter Ursache die Kontrolle über ihr Fahrzeug verlor. Zwei Kinder, die mit ihr im Auto saßen, wurden bei dem Unfall leicht verletzt. Alle drei wurden in ein Krankenhaus gebracht. An dem Fahrzeug entstand ein Totalschaden. Bei einem schweren Verkehrsunfall sind am Freitagabend in Rehde vier Menschen verletzt worden. Einer von ihnen erlitt lebensgefährliche Verletzungen. Ein 29-jähriger Autofahrer war nach Polizeiangaben gegen 18.15 Uhr auf der Hauptstraße unterwegs. Am Ende einer Kurve geriet er mit seinem Fahrzeug auf die Gegenfahrbahn. Das Auto prallte frontal gegen das Fahrzeug eines 67-Jährigen und geriet anschließend in Brand. Der 29-Jährige wurde bei dem Unfall lebensgefährlich verletzt. Ein 46-jähriger Mitfahrer erlitt schwere Verletzungen. Ein weiterer Mitfahrer im Alter von 32 Jahren wurde leicht verletzt. Auch der Fahrer des entgegenkommenden Autos wurde bei dem Unfall leicht verletzt. Die SPD-Kandidatin Silvia Pünz-Kuhoff hat sich gestern bei der Stichwahl um das Landratsamt in der Grafschaft Bentheim durchgesetzt. Pünz-Kuhoff erhielt rund 51,4% der Stimmen und liegt damit vor dem unabhängigen Kandidaten Kai Schmidt. Für ihn sprachen sich knapp 48,6% der Wählerinnen und Wähler aus. Bei der Stichwahl um das Oberbürgermeisteramt in Lingen haben sich die Wahlberechtigten mit rund 71,2% für CDU-Kandidat Jens Hofschröer als neuen Oberbürgermeister ausgesprochen. Auf den amtierenden Oberbürgermeister, den parteilosen Dieter Krone, entfielen knapp 28,8% der Stimmen. In Nordhorn gewann Christoph Meyer die Stichwahl um das Bürgermeisteramt gegen Silvia Vandenberg. Etwa 61,2% der Wählerinnen und Wähler gaben ihre Stimme dem Kandidaten vom Bürgerforum Nordhorn. In Meppen setzte sich Dr. Sigrid Kraujutis gegen Tobias Munsch durch. Etwa 54,6% der Wählerinnen und Wähler sprachen sich für die CDU-Kandidatin aus. Mehr über die Ergebnisse der Stichwahlen hört ihr heute in unserem Programm. Zum Sport in der Region. Die Zweitliga-Fußballerinnen des SV Meppen sind am Samstagnachmittag unglücklich aus dem DFB-Pokal ausgeschieden. In der ersten Hauptrunde des DFB-Pokals mussten sich die Zweitliga-Fußballerinnen in letzter Minute dem Erstligisten Hamburger SV 1:2 geschlagen geben. Nach einer torlosen ersten Halbzeit gingen die Emsländerinnen kurz nach Wiederanpfiff durch Bente Bode in Führung. Nur drei Minuten später erzielte Paulina Barz den Ausgleichstreffer für die Hamburgerinnen. Das entscheidende Tor für die HSV-Fußballerinnen fiel nur Sekunden vor dem Ende der regulären Spielzeit. In der zweiten Bundesliga geht es für die Emsländerinnen am kommenden Sonntag weiter. Die SVM-Frauen spielen ab 14 Uhr auswärts gegen die SGS Essen.
2: Und jetzt das Wetter für das Emsland und die Grafschaft Bentheim.
4: Heute wird es warm, aber doch abwechslungsreich. Neben Sonne und Wolken ist auch Regen dabei und die Temperaturen klettern heute auf gute 22 Grad. In der Nacht wird es schon spürbar frischer mit 12 Grad und einem bedeckten Himmel. Morgen am Dienstag klettern die Werte weiter nach oben. Bei etwa 24 Grad gibt es einen Mix aus Sonne und Wolken und am Mittwoch geht es dann noch weiter hoch auf der Temperaturenskala und 26 Grad bei Sonne und Wolken sind drin.
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1: Ja, hallo Freunde der Sonne. Hier ist wieder Gärtner Peter Musekamp.
2: Peter, ich habe gehört, Tulpen und Narzissen müsste man jetzt in die Erde packen.
1: Ja, natürlich. Das ist jetzt die beste Zeit, weil jetzt hier auch die Auswahl am größten ist. Und vorneweg, also es ist immer so, dass häufig nur so 2-3 gepflanzt werden. Also wenn, dann sollten schon immer so, ich sag mal so, ruhig 20-30 gepflanzt werden, sonst wirkt das Ganze nicht. Es gibt häufig auch zum Beispiel Tulpen oder Narzissen im 100er-Pack. Die liegen dann so bei 12, 13 Euro. Also ich sag mal gleich so eine Zahl rauszujagen. Da sind wir gleich bei den richtigen. Bei Tulpen und Narzissen würde ich immer zusammensetzen, weil die Tulpen werden gerne von Wühlmäusen gefressen. Und wenn man ein paar Narzissen dazu packt, Narzissen vertreiben dann die Wühlmäuse. Deswegen das immer im Pack zusammen pflanzen, würde ich schon machen. So im ganz großen Ganzen, die Faustregel ist eigentlich so, doppelt so tief pflanzen, was die Knolle an Größe hat. Also wenn man jetzt so ganz kleine Krokusse hat, die gehen nur einen Zentimeter unter die Erde, und Tulpenknollen zum Beispiel ruhig aus 3 bis 5 Zentimeter. Und jetzt kommt das, da werdet ihr mich für schlagen, aber ich mach's mal trotzdem. Ich nehme einfach die Schaufel, mach einfach so ein flaches Loch sozusagen, und dann kippe ich einfach die Säcke aus, und ich achte überhaupt nicht drauf, ob die Spitzen oben oder unten liegen. Einfach zack, Sand wieder drüber, und nächstes Jahr ist das wunderschön. Das Tolle dabei ist, dadurch, dass die alle kreuz und quer liegen, kriegen wir verschiedene Blühzeiten, weil die nämlich um die Knolle erstmal drumherum wachsen müssen. Und so verlängert sich die Blütezeit durchaus nochmal um 2 bis 3 Wochen. Also nicht ganz so genau nehmen, einfach zack, Rinder mit und Sand drüber und fertig. Nicht dran, nicht denken, einfach zack, machen.
2: Ja, bleiben wir nochmal im Garten. Ich bin ein großer Fan von Knoblauch.
1: Ja klar, Knoblauch geht auch, denn Knoblauch ist ja nichts anderes wie Tulpen oder Zwiebelpflanzen. Das Problem ist, ihr könnt ja jetzt nicht die aus dem Supermarkt nehmen und die pflanzen. Sie sehen ja schon aus wie kleine Zwiebeln, weil die kommen häufig aus wärmeren Gefilden, und die würden dann so einen Winter nicht überleben. Was es gibt durchaus Winterknoblauch. Da gibt es so schöne Sorten wie Deutsche Porzellan oder Gemidur. Die können sowas wohl vertragen, und die müssten jetzt gepflanzt werden. Auch da ruhig 3-4 Zentimeter tief, und wichtig, durchaus 15 Zentimeter, wenn nicht sogar etwas mehr Abstand, weil die bilden nachher im Sommer eine Menge Grün. Übrigens, das kann man auch ruhig zwischendurch mal ernten. Und deswegen etwas größeren Pflanzabstand. Geht auch mal in Töpfen, geht auch. Aber ganz wichtig, Staunässe ist tödlich. Wenn die irgendwo im Wasser stehen, dann sind die sofort kaputt, fangen an zu schimmeln, und dann ist das ganze Thema durch. Gilt übrigens auch für Tulpen und Narzissen. Aber wichtig ist dann nachher, wenn das Grün anfängt, so ein bisschen so zu verrotten, dann müssten die geerntet werden. Und dann die Knollen, ganz wichtig, ein bisschen wieder auseinanderziehen. Man könnte die übrigens auch weiterverwenden. Und dann müssten die getrocknet werden. Wenn die irgendwo auf Feuchtigkeit ist für Knoblauch tödlich. Und dann kann man die auch durchaus lange verwenden. Und ihr werdet euch wundern, was bei so einer Knoblauchzehe rumkommt. Das ist schon eine Menge. Also das lohnt sich schon. Aber wenn, dann jetzt.
2: Ja, gut zu wissen. Und ich freue mich dann jetzt schon mal auf deinen Spruch der Woche.
1: Na gut, okay. Hi ho, let's go. Das Geld liegt auf der Straße. Ihr müsst es nur aufheben. Naja, in dem Sinne, bis nächste Woche.
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1: Eine ungeklärte Mordserie und Polizeibeamte, die ihrer Arbeit nicht ordentlich nachgehen? Damit will sich Susan Gray, Anna Maxwell Martin, nicht zufrieden geben. Die Hausfrau und Mutter zweier Kinder führt 1952 ein konventionelles Leben. Doch das war nicht immer so. Während des Zweiten Weltkriegs hat sie im Bletchley Park, dem wichtigsten Standort des Codebreakings, für den englischen Geheimdienst deutsche Militärcodes entschlüsselt. Darüber ist sie zu Stillschweigen verpflichtet. Aber als ehemalige Kryptoanalytikerin erkennt sie Muster. Sie weiß, dass sie in der Mordserie hilfreiche Informationen liefern kann. Aber die Polizei will davon nichts wissen. Mit ihrem eintönigen Alltag unzufrieden und von dem Drang, etwas Nützliches zu tun, geprägt, nimmt sie Kontakt zu drei ihrer ehemaligen Kolleginnen, gespielt von Rachel Sterling, Julie Graham und Sophie Rundle, auf. Gemeinsam beginnen sie zu ermitteln und geraten dabei mehr als einmal selbst in Gefahr. The Bletchley Circle besteht aus 2 Staffeln mit insgesamt 7 Episoden. Ihr könnt die Serie bei Prime Video, Apple TV, ARD Plus oder Magenta TV streamen.

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1: Ich bin Babette Büchner. Der Tankrabatt ist endgültig auf dem Weg und kann am Donnerstag starten. Bundespräsident Frank-Walter Steinmeier hat das Gesetz unterzeichnet, teilte das Bundespräsidialamt mit. Hintergrund sind die hohen Spritpreise im Moment. Mit dem Tankrabatt sinkt die Energiesteuer auf Diesel und Benzin für Oktober, November und Dezember um 14 Cent. Inklusive Mehrwertsteuer ergibt das eine Steuererleichterung um knapp 17 Cent. Ist die EU ausreichend gewappnet für einen möglichen militärischen Konflikt mit Russland? Offenbar nicht. Ein aktueller Bericht zur Verteidigungsbereitschaft deckt Schwachstellen auf, teilte die EU-Außenbeauftragte Kaja Kallas bei einem Verteidigungsministertreffen in Brüssel mit.
2: Große Lücken gibt es dem Bericht zufolge, und zwar vor allem bei der Luftverteidigung, bei Drohnen und bei den Munitionsbeständen. Es sei viel getan worden, aber noch nicht genug. Bis 2030 müsse die Verteidigungsbereitschaft dringend so verbessert werden, dass Russland keinen Angriff auf einen EU-Staat wagen könne. Kallas sagte, man müsse sich jetzt darauf konzentrieren, die vorhandenen Lücken tatsächlich zu schließen. Deutschlands Verteidigungsminister Pistorius ließ sich durch seinen Staatssekretär Hartmann vertreten. Aus Brüssel, Dieter Ebeling.
1: Bei der geplanten Pflegereform hakt es zwischen Union und SPD. Gesundheitsminister Carsten Linnemann will seine Pläne am Mittwoch ins Kabinett bringen, aber die SPD hält das bisherige Paket für zu einseitig. Heute soll deshalb weiter verhandelt werden.
3: Knackpunkt ist vor allem die Finanzierung. Die SPD will, dass sich auch Privatversicherte stärker beteiligen und fordert außerdem eine Begrenzung für die Eigenanteile im Pflegeheim. Linnemann lehnt einen solchen Pflegedeckel bisher ab. Ihm geht es erst einmal darum, die Leistungen für Pflegebedürftige zu sichern und die Beiträge stabil zu halten. Größere Strukturreformen sollen dann ab Oktober in einer Kommission beraten werden. SPD-Gesundheitsexperte Pantazis rechnet trotzdem noch vor Mittwoch mit einer grundsätzlichen Einigung. Thomas Bleskin, Nachrichtenredaktion.
1: Gute Nachrichten vom Arbeitsmarkt. Die Unternehmen in Deutschland treten beim Stellenabbau auf die Bremse. Das IFO-Beschäftigungsbarometer ist den dritten Monat in Folge gestiegen und liegt nun bei 95,1 Punkten. Eine echte Erholung ist laut der Experten aber noch nicht in Sicht. In Industrie und Handel würden weiterhin Stellen abgebaut, hieß es.
4: Und jetzt das Wetter für das Emsland und die Grafschaft Bentheim.
5: Heute wird es warm, aber doch abwechslungsreich. Neben Sonne und Wolken ist auch Regen dabei und die Temperaturen klettern heute auf gute 22 Grad. In der Nacht wird es schon spürbar frischer mit 12 Grad und einem bedeckten Himmel. Morgen am Dienstag klettern die Werte weiter nach oben. Bei etwa 24 Grad gibt es einen Mix aus Sonne und Wolken und am Mittwoch geht es dann noch weiter hoch auf der Temperaturenskala und 26 Grad bei Sonne und Wolken sind drin.
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1: Ob eine Fremdsprache, 3D-Druck oder Yoga. Volkshochschulen, kurz VHS, bieten viele Möglichkeiten, Neues zu lernen und sich weiterzuentwickeln. Die VHS Lingen feiert in diesem Jahr 80-jähriges Bestehen. Das wird am kommenden Freitag mit einem Tag der offenen Tür in der VHS gefeiert. Wir nehmen das Jubiläum zum Anlass, euch die VHS in einer Wochenserie ein bisschen genauer vorzustellen. Heute schauen wir dazu auf den Beginn und die Entwicklung der VHS. Deborah Krockhaus berichtet.
2: 1946 ist in Lingen durch den Kulturausschuss das Volksbildungswerk gegründet worden. Ziel war es damals, Erwachsenenbildung zugänglich zu machen und einen Beitrag zum gesellschaftlichen Neubeginn nach dem Zweiten Weltkrieg zu leisten. Ein Jahr später wurde das Volksbildungswerk in Volkshochschule Lingen umbenannt. Sie war damals noch längst nicht so aufgestellt wie heute, erklärt die Geschäftsführerin der VHS Lingen, Ute Bischof.
3: Es war ganz, ganz klein und es ging darum, nach dem Krieg, es war ja dann das erste Jahr nach dem Krieg, Bildung für breite Schichten zu ermöglichen auf ganz niederschwelligem Niveau. Und es ging damals wirklich um solche Sachen wie Deutsch und auch rechnen und so wirklich ganz niederschwellig.
2: Die VHS sollte von Beginn an möglichst viele Menschen erreichen. Dabei ging es nicht nur darum, Wissen zu vermitteln, sondern das aufzugreifen, was die Menschen vor Ort beschäftigt. Bis heute stellt sie ein breites Bildungsangebot bereit. Dazu gehören unter anderem Sprachen, Gesundheit, Kultur, politische Bildung und Weiterbildung. Die Angebote haben sich im Laufe der Zeit immer wieder verändert, ebenso die Art der Nutzung, die immer den entsprechenden Gegebenheiten angepasst wurde. Ein Beispiel nennt Eva Leuschner. Sie ist zuständig für den Bereich Gesundheit, Kommunikation und Psychologie an der VHS.
4: Was sehr spannend war, was ein Unterschied ist, wie es auch mit den Anmeldesituationen war. Früher standen die Leute wirklich, es gab glaube ich einen Tag, zu einer bestimmten Uhrzeit mussten sie vor der VHS stehen und waren in einer riesenlangen Schlange. Und die hatten diesen Tag auch fest bei sich etabliert, dass wir da wieder zu den Kursen müssen. Gerade so Kurse wie Töpferkurse, viel Kreativität war da ja ganz vorne und haben dann lange auch für den Kurs dran gewartet. Heute geht das ganz schnell mit einem Klick, eben sich digital anmelden. Also es ist ein Riesenunterschied zu der damaligen Zeit.
2: Mit der Zeit ist die VHS immer mehr gewachsen. Die Angebote wurden immer wieder angepasst und erweitert. In den 80er Jahren zum Beispiel reagierte die VHS unter anderem auf die Digitalisierung, richtete eine eigene EDV-Schulungsanlage ein und später ein Technologiezentrum. Seit Beginn hat sich viel verändert. Der eigene Anspruch ist gleich geblieben, erklärt Ute Bischof.
3: Wir Volkshochschulen, wir waren immer da, wenn es gesellschaftlich virulente Sachen gab, waren wir immer dabei. Und das ist auch unser Auftrag, Stätten zu sein für alle, für Diskurs, für gesellschaftlich relevante Themen. Und wir haben uns immer irgendwie neu erfunden. Und das lässt auch gut auf die Zukunft blicken, wenn dieser Geist weitergetragen wird.
2: 1978 wurde der Zweckverband Volkshochschule Lingen gegründet. Dazu gehörten die Stadt Lingen und mehrere Kommunen aus dem südlichen Emsland. 2004 wurde die VHS in eine gemeinnützige GmbH umgewandelt, mit dem Zweckverband als Hauptgesellschafter.
1: Ihr könnt euch am kommenden Freitag auch selbst einmal ein Bild von der VHS machen. Zum 80-jährigen Jubiläum gibt es einen Tag der offenen Tür mit Führungen, Schnupperkursen, einer Blutspendenaktion und vielem mehr. Ein Link zu weiteren Infos gibt es auch nochmal unter emsfechtewelle.de.
0: 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Es ist 13 Uhr und 24 Minuten.

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2: Mit Wiebke Paulmann. Guten Tag. Bei einem Verkehrsunfall in Bad Bentheim ist gestern Abend eine 19-jährige Motorradfahrerin schwer verletzt worden. Die Frau war mit ihrem Motorrad auf der Suddendorfer Straße in Richtung Suddendorf unterwegs. Ein 67-jähriger Autofahrer hatte die Motorradfahrerin nicht gesehen, als er vom Ohner Diek auf die Suddendorfer Straße fuhr und stieß mit der 19-Jährigen zusammen. Die Motorradfahrerin musste mit schweren Verletzungen ins Krankenhaus gebracht werden. Der Autofahrer und seine Beifahrerin blieben unverletzt. Bei einem Auffahrunfall auf der Bundesstraße 213 bei Wiedmarschen sind gestern drei Menschen leicht verletzt worden. Nach Polizeiangaben war eine 50-jährige Autofahrerin gegen 13.50 Uhr in Richtung Lingen unterwegs. Aus bislang ungeklärter Ursache fuhr sie auf ein stehendes Auto auf. Durch die Wucht des Aufpralls wurden insgesamt vier Fahrzeuge ineinander geschoben. Die Unfallverursacherin, der Fahrer des ersten getroffenen Autos und eine 77-jährige Beifahrerin wurden bei dem Unfall leicht verletzt und in umliegende Krankenhäuser gebracht. Über die Höhe der Sachschäden gibt es noch keine Informationen. Bundespolizisten haben am Freitagmorgen in Bad Bentheim einen international gesuchten Mann festgenommen. Der 32-Jährige war als Mitfahrer in einem Auto aus den Niederlanden nach Deutschland eingereist. Am Rastplatz Bentheimer Wald überprüften die Beamten die Personalien des Mannes und stellten fest, dass gegen ihn ein europäischer Haftbefehl vorlag. Der 32-Jährige war von einem polnischen Gericht wegen der Beteiligung an einer kriminellen Vereinigung sowie wegen des Besitzes und des unerlaubten Handels mit Betäubungsmitteln zu 3 Jahren und 8 Monaten Haft verurteilt worden. Der Mann wurde festgenommen und einem Amtsrichter vorgeführt. Er sitzt mittlerweile in einer Justizvollzugsanstalt. Die Generalstaatsanwaltschaft Oldenburg hat das Auslieferungsverfahren nach Polen übernommen. Eltern und andere Bezugspersonen können sich in Lingen bei einem kostenlosen Themenabend darüber informieren, wie sie Mobbing und Cybermobbing bei Kindern und Jugendlichen frühzeitig erkennen und damit umgehen können. Dazu lädt die Initiative Elternbildung Lingen am 5. November in die Aula der Friedensschule ein. Experten informieren dort unter anderem über mögliche Warnsignale und darüber, wie sich Mobbing und Angriffe im Internet entwickeln können. Zu den Referenten gehören der Psychologe Dr. Dirk Themann von Logo Lingen und Kriminalhauptkommissarin Hiltrud Frese von der Polizei Lingen. Sie wollen Eltern und Erziehungsberechtigten mehr Sicherheit im Umgang mit betroffenen Kindern und Jugendlichen vermitteln. Der Themenabend beginnt um 19 Uhr. Die Teilnahme ist kostenlos. Wegen der begrenzten Plätze wird um eine Anmeldung gebeten. Einen Link findet ihr unter www.emsfechtewelle.de.
1: Und jetzt das Wetter für das Emsland und die Grafschaft Bentheim.
3: Heute wird es warm, aber doch abwechslungsreich. Neben Sonne und Wolken ist auch Regen dabei und die Temperaturen klettern heute auf gute 22 Grad. In der Nacht wird es schon spürbar frischer mit 12 Grad und einem bedeckten Himmel. Morgen am Dienstag klettern die Werte weiter nach oben. Bei etwa 24 Grad gibt es einen Mix aus Sonne und Wolken und am Mittwoch geht es dann noch weiter hoch auf der Temperaturenskala und 26 Grad bei Sonne und Wolken sind drin.
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0: Welche Rechte haben Kundinnen und Kunden, wenn das T-Shirt beim ersten Tragen reißt oder das Spielzeug schnell den Geist aufgibt? Das sollen Kunden schneller als bislang erkennen können. Seit gestern müssen dafür in der ganzen EU 2 einheitliche Labels verwendet werden. Welche? Darüber hat Heiko Alfers heute in unserer Morningshow mit dem Brüssel-Korrespondenten Dieter Ebeling gesprochen.
1: Dieter, was bringen mir denn die neuen Regelungen zu Garantien und Gewährleistung und wie erkenne ich das an den Produkten?
2: Also es gibt mehr Klarheit für die Verbraucher. Zunächst einmal muss künftig in allen Läden ein Gewährleistungslabel angebracht sein, beispielsweise neben der Kasse, vielleicht auch prominent an der Wand. Da muss der Kunde darauf hingewiesen werden, dass in der EU überall eine Gewährleistungsfrist von mindestens 2 Jahren gilt und er muss auf seine Rechte hingewiesen werden. Außerdem können Händler, die jetzt kostenfrei mehr als 2 Jahre Garantie versprechen, mit einem sogenannten Garan-Label werben. Dann müssen sie aber auch genau mitteilen, welche Bedingungen gelten und wie man Ansprüche anmelden kann.
1: Und Stichwort Greenwashing, da gelten ja jetzt auch strengere Vorgaben für die Hersteller.
2: Also viele Hersteller versuchen ja damit zu werben, dass ihr Produkt öko- oder umweltfreundlich oder klimaneutral ist. Das ist jetzt nicht mehr so einfach möglich. Wer so etwas behauptet, der muss es auch beweisen können. Und das ist gar nicht so einfach. Also es soll nicht mehr Unmengen von Fantasielabels geben, mit denen irgendwer irgendwem Umweltfreundlichkeit bescheinigt. Solche Qualitätssiegel sollen nur noch dann verwendet werden dürfen, wenn sie von staatlichen Stellen oder von einem anerkannten Zertifizierungssystem stammen. Also auch hier mehr Transparenz.
0: Wichtig ist, das Label schafft keine neuen Gewährleistungsrechte. Diese sind europaweit schon vorhanden. Dazu gehört unter anderem die Mindestdauer der gesetzlichen Gewährleistung für Neuware von mindestens 2 Jahren. Das neue EU-Gewährleistungslabel soll vor allem den Unterschied zwischen Gewährleistung und Garantie klarer machen. Das Gewährleistungsrecht gilt automatisch beim Kauf einer Ware und ist gesetzlich vorgeschrieben. Der Verkäufer kann es weder ausschließen noch durch allgemeine Geschäftsbedingungen, also die AGB, einschränken.

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1: Ein spukender Hausgeist namens Balduin und eine verzauberte Kamera, die Bilder in falschen Farben macht? Das ist die Grundlage des Kartenspiels Geistesblitz. 5 große Holzfiguren in 5 verschiedenen Farben stehen in der Tischmitte. Jede Runde beginnt mit dem Aufdecken einer Spielkarte. Darauf sind 2 Figuren in 2 unterschiedlichen Farben zu sehen. Nun ist Auffassungsgabe gefragt. Spielerinnen und Spieler müssen blitzschnell erkennen, welche Figur gesucht wird. Das ist diejenige, die in der Originalfarbe in der Tischmitte steht. Diese gilt es sich zu schnappen. Sollte keine Figur in der Originalfarbe abgebildet sein, muss die Figur geschnappt werden, die weder in Form noch Farbe auf der Karte zu sehen ist. Wenn die Spielerin oder der Spieler richtig liegt, gilt die Karte als gewonnen. Liegt sie oder er falsch, muss eine bereits gesammelte Karte wieder abgegeben werden. Wer am Ende die meisten Karten besitzt, gewinnt. Geistesblitz ist geeignet für 2 bis 8 Spielerinnen und Spieler ab 8 Jahren. Das Kartenspiel kann neben der vorgestellten auch in einer anderen Spielvariante mit Rufen gespielt werden. Für einmal spielen solltet ihr ca. 30 Minuten Zeit einplanen. Na, seid ihr bereit, gemeinsam mit euren Mitspielerinnen und Mitspielern eure Reaktionsschnelligkeit auf die Probe zu stellen? Dann ist Geistesblitz genau das Richtige für euch.

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1: Ich bin Babette Büchner. Der Tankrabatt ist endgültig auf dem Weg und kann am Donnerstag starten. Bundespräsident Frank-Walter Steinmeier hat das Gesetz unterzeichnet, teilte das Bundespräsidialamt mit. Hintergrund sind die hohen Spritpreise im Moment. Mit dem Tankrabatt sinkt die Energiesteuer auf Diesel und Benzin für Oktober, November und Dezember um 14 Cent. Inklusive Mehrwertsteuer ergibt das eine Steuererleichterung um knapp 17 Cent. Ist die EU ausreichend gewappnet für einen möglichen militärischen Konflikt mit Russland? Offenbar nicht. Ein aktueller Bericht zur Verteidigungsbereitschaft deckt Schwachstellen auf, teilte die EU-Außenbeauftragte Kaja Kallas bei einem Verteidigungsministertreffen in Brüssel mit.
2: Große Lücken gibt es dem Bericht zufolge, und zwar vor allem bei der Luftverteidigung, bei Drohnen und bei den Munitionsbeständen. Es sei viel getan worden, aber noch nicht genug. Bis 2030 müsse die Verteidigungsbereitschaft dringend so verbessert werden, dass Russland keinen Angriff auf einen EU-Staat wagen könne. Kallas sagte, man müsse sich jetzt darauf konzentrieren, die vorhandenen Lücken tatsächlich zu schließen. Deutschlands Verteidigungsminister Pistorius ließ sich durch seinen Staatssekretär Hartmann vertreten. Aus Brüssel, Dieter Ebeling.
1: Bei der geplanten Pflegereform hakt es zwischen Union und SPD. Gesundheitsminister Carsten Linnemann will seine Pläne am Mittwoch ins Kabinett bringen, aber die SPD hält das bisherige Paket für zu einseitig. Heute soll deshalb weiter verhandelt werden.
3: Knackpunkt ist vor allem die Finanzierung. Die SPD will, dass sich auch Privatversicherte stärker beteiligen und fordert außerdem eine Begrenzung für die Eigenanteile im Pflegeheim. Linnemann lehnt einen solchen Pflegedeckel bisher ab. Ihm geht es erst einmal darum, die Leistungen für Pflegebedürftige zu sichern und die Beiträge stabil zu halten. Größere Strukturreformen sollen dann ab Oktober in einer Kommission beraten werden. SPD-Gesundheitsexperte Pantazis rechnet trotzdem noch vor Mittwoch mit einer grundsätzlichen Einigung. Thomas Bleskin, Nachrichtenredaktion.
1: Gute Nachrichten vom Arbeitsmarkt. Die Unternehmen in Deutschland treten beim Stellenabbau auf die Bremse. Das IFO-Beschäftigungsbarometer ist den dritten Monat in Folge gestiegen und liegt nun bei 95,1 Punkten. Eine echte Erholung ist laut Experten aber noch nicht in Sicht. In Industrie und Handel würden weiterhin Stellen abgebaut, hieß es.
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5: Sonne und Wolken wechseln sich heute am Himmel über der Region ab. Dabei werden bis zu 23 Grad gemessen. Am Nachmittag und Abend sind auch Schauer möglich. In den kommenden Tagen steigen die Temperaturen nochmal an. Bei einem Sonne-Wolken-Mix werden bis zu 25 Grad gemessen. Am Mittwoch werden dann sogar nochmal bis zu 27 Grad erreicht. Auch dann wechseln sich Sonnenschein und Wolken ab.
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1: Ja, willkommen zu einer neuen Soundcheck-Runde hier bei der Ems Fechtewelle. Unsere erste Künstlerin kennt die Generation TikTok vermutlich schon länger als viele Radiohörer. Nessa Barrett begann ihre Karriere nämlich nicht auf einer Konzertbühne, sondern mit kurzen Videos in den sozialen Medien. Innerhalb weniger Jahre entwickelte sie sich von einer Influencerin mit Millionenpublikum zu einer ernstzunehmenden Popkünstlerin mit eigener Fan-Community und mittlerweile Milliarden Streams weltweit. Die heute 24-jährige US-Amerikanerin macht kein Geheimnis daraus, wer sie musikalisch geprägt hat. Lana Del Rey zählt zu ihren größten Vorbildern. Die düstere Romantik, die melancholischen Texte und die cineastische Atmosphäre ihrer Songs erinnern oft an die große Alternative-Pop-Ikone. Besonders kurios, Nessa Barrett durfte sogar schon gemeinsam mit Lana Del Rey auf der Bühne stehen und ihren Song American Jesus performen. Jetzt legt sie mit Tough Love ihr drittes Studioalbum vor. Darin beschäftigt sie sich mit den unterschiedlichen Facetten von Liebe, von großer Leidenschaft bis zu den dunklen und schmerzhaften Seiten von Beziehungen. Die Sängerin selbst beschreibt das Album als ihre bislang verletzlichste und persönlichste Arbeit. Wir starten unsere Soundcheck-Woche mit dem Titelsong des neuen Albums, das erst vergangenen Freitag erschienen ist. Hier ist Nessa Barrett mit Tough Love.

Nessa Barrett mit Tough Love, dem Titelstück ihres neuen dritten Studioalbums. Die Sängerin verbindet darauf ihre typischen Dark-Pop-Klänge mit Geschichten über Sehnsucht, Herzschmerz und die komplizierten Seiten der Liebe. Genau diese Mischung hat ihr in den vergangenen Jahren eine treue Fangemeinde eingebracht. Morgen bleibt Nessa Barrett bei uns im Soundcheck. Dann hören wir den Titel Bad Girls Never Die. 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
2: Herr Klusmann, die Veranstaltung, die wird zweigeteilt sein. 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Was passiert an dem Abend?
3: Ja, im ersten Teil werde ich auf der Bühne stehen und einen interaktiven, unterhaltsamen Vortrag über erfolgreiches, nachhaltiges Lernen halten. Aber das ist, muss man sich jetzt nicht vorstellen wie in der Schule, ja, sondern ich erzähle aus meinem Leben, aus meinen Erfahrungen, wie lerne ich und vor allem mit ganz, ganz vielen praktischen Tipps und bin der festen Überzeugung nach 200, 300 Auftritten, dass das Publikum rausgehen wird und die Welt mit anderen Augen sehen wird und besser lernen wird, besser das Hören nutzen wird und möglicherweise auch Nordhorn mit anderen Augen sehen wird.
2: Das ist ja wirklich eine Frage, die sich auch viele stellen. Wie kann ich mir Wissen nachhaltig aneignen? Welche Tipps haben Sie denn da ganz konkret?
3: Naja, um alles zu erfahren, muss man dann vorbeischauen. Ne? Aber ich kann das ein bisschen anteasern. Also es geht vor allem darum, wie kann ich aus meinem Alltag mehr schöpfen. Ja? Ich sehe mal wieder, wie Menschen mit Scheuklappen durch die Welt gehen und vieles gar nicht mehr wahrnehmen. Und das kann man viel, viel besser für sich nutzen. Man muss sich natürlich auch begeistern können für die verschiedenen Themengebiete. Auch das habe ich nicht von Anfang an gemacht, mich für alles zu interessieren. Aber das kann man bewusst fördern. Und man kann einzelne Dinge machen, wie mit Emotionen lernen, so dass sich das wesentlich besser verankert. Wir sind keine Lernroboter und ich sitze auch nicht da und lerne irgendwas auswendig, sondern ich lerne am besten mit allen Sinnen. Und das werde ich so darstellen. Und vielleicht noch ein Wort zum zweiten Teil. Ja. Nach der Pause werde ich nämlich Fragen stellen, und zwar Quizfragen. Ja. Die Zuhörer, die kennen mich natürlich als denjenigen, die Fragen beantwortet, aber ich drehe den Spieß um und werde Fragen mitbringen. Und am Ende hören wir natürlich den Quiz-Champion oder das beste Quiz-Team Nordhorns.
2: Das hört sich auf jeden Fall sehr spannend an. Kann denn da auch jeder vorbeikommen oder muss man irgendwie schon eine gewisse, ich sag mal, Begeisterung fürs Quizzen mitbringen, gerade dann so im zweiten Teil?
3: Ach, man kann natürlich auch kommen, wenn man noch nie gequizzt hat und einfach sagt, ich schau mir das mal an. Was macht denn der Typ mit den lustigen, bunten Hemden dort auf der Bühne? Am meisten Spaß macht es natürlich, wenn man dann zu zweit, zu dritt oder zu viert kommt, weil es ein Teamquiz ist und am Ende geht man raus und hat hoffentlich auch ganz tolle Sachen gelernt. Das ist mein Anspruch. Ja, ich glaube nicht, dass ein Team alles richtig beantworten wird. Das wird ja langweilig sein, sondern viele gehen raus und sagen, ach, das ist ja was Spannendes, was ich hier mitnehmen kann.
2: Gerade so beim Quizzen steht man ja auch viel unter Druck. Also man muss Wissen innerhalb von Sekunden abrufen. Wie kann man das denn trainieren oder wie trainieren Sie das?
3: Nun, ich habe das große Glück, dass ich mittlerweile durchaus Routine darin habe. Ich stand oder saß auf dem Jägersitz jetzt weit über 200 Mal. Das ist auch der wichtigste Tipp, den ich mitgeben kann. Diese Prüfungssituation, in der wir uns immer wieder finden, sei es in der Schule, in der Uni oder in der Arbeit, wenn ich etwas vortragen muss, dass genau diese Situation sofort trainiere. Es bringt nichts, wenn ich einfach nur im Kopf mal den Vortrag abgespult habe. Ich muss ihn aussprechen. Ich muss auch einfach mal stehen dabei. Ich brauche am besten vorher auch Zuschauer. Weil all das, was uns vorher quasi auch nervös machen könnte, das muss ich genau in dieser Situation vorher auch schon mal simulieren. Dann kann man schon die wichtigsten Fehlerquellen minimieren. Und Übung macht den Meister. Man muss sich zwingen, gewisse Dinge mal zu machen. Ich war ein furchtbar schüchternes Kind, habe mich irgendwann gezwungen, in der Schule Referate zu halten. Habe das peu à peu abgebaut. Und jetzt arbeite ich vor der Kamera und auf Bühnen.
2: Dann wäre Ihre Show jetzt auch das Richtige, um da mal zu starten. Was können die Besucherinnen und Besucher denn aus dem Abend mitnehmen?
3: Also zunächst einmal verspreche ich, dass ich unterhalte. Also die Leute werden lachen und sie werden nicht nur rausgehen und praktische Tipps zum Lernen haben, sondern es ist durchaus auch ein interaktiver Vortrag, wo Menschen mitmachen können. Niemand muss es, jeder kann sich hinsetzen und einfach nur berieseln lassen. Aber ich lade die Menschen dazu ein, einfach mal mitzumachen. Ich stelle Fragen ins Publikum. Publikum kann mir auch jede Frage stellen, die sie möchten. Ich habe so eine klassische, neudeutsch sagt man, Q&A-Session. Also man kann einfach Fragen stellen zu Quizsendungen, zu Quizmeisterschaften oder was auch immer den Menschen so, also unter Nägeln brennt. Und ich möchte wirklich, dass die Leute rausgehen und sagen, das war ein unterhaltsamer Abend, aber es hat mir auch die Augen geöffnet. Ich sehe die Welt ein bisschen anders und bin der festen Überzeugung, dass Wissen etwas Wichtiges ist, auch im Zeitalter von künstlicher Intelligenz und wo ich ja alles auch ergoogeln kann.
2: Dann sage ich vielen Dank, Herr Klusmann, und ganz viel Spaß bei Ihrer Show.
3: Ja, ich freue mich, wenn viele kommen.
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2: Mit Wiebke Pohlmann. Guten Tag. Bei einem Verkehrsunfall in Bad Bentheim ist gestern Abend eine 19-jährige Motorradfahrerin schwer verletzt worden. Die Frau war mit ihrem Motorrad auf der Suddendorfer Straße in Richtung Suddendorf unterwegs. Ein 67-jähriger Autofahrer hatte die Motorradfahrerin nicht gesehen, als er vom Ohner Diek auf die Suddendorfer Straße fuhr und stieß mit der 19-Jährigen zusammen. Die Motorradfahrerin musste mit schweren Verletzungen ins Krankenhaus gebracht werden. Der Autofahrer und seine Beifahrerin blieben unverletzt. Bei einem Auffahrunfall auf der Bundesstraße 213 bei Wiedmarschen sind gestern 3 Menschen leicht verletzt worden. Nach Polizeiangaben war eine 50-jährige Autofahrerin gegen 13.50 Uhr in Richtung Lingen unterwegs. Aus bislang ungeklärter Ursache fuhr sie auf ein stehendes Auto auf. Durch die Wucht des Aufpralls wurden insgesamt 4 Fahrzeuge ineinander geschoben. Die Unfallverursacherin, der Fahrer des ersten getroffenen Autos und eine 77-jährige Beifahrerin wurden bei dem Unfall leicht verletzt und in umliegende Krankenhäuser gebracht. Über die Höhe der Sachschäden gibt es noch keine Informationen. Bundespolizisten haben am Freitagmorgen in Bad Bentheim einen international gesuchten Mann festgenommen. Der 32-Jährige war als Mitfahrer in einem Auto aus den Niederlanden nach Deutschland eingereist. Am Rastplatz Bentheimer Wald überprüften die Beamten die Personalien des Mannes und stellten fest, dass gegen ihn ein europäischer Haftbefehl vorlag. Der 32-Jährige war von einem polnischen Gericht wegen der Beteiligung an einer kriminellen Vereinigung sowie wegen des Besitzes und des unerlaubten Handels mit Betäubungsmitteln zu 3 Jahren und 8 Monaten Haft verurteilt worden. Der Mann wurde festgenommen und einem Amtsrichter vorgeführt. Er sitzt mittlerweile in einer Justizvollzugsanstalt. Die Generalstaatsanwaltschaft Oldenburg hat das Auslieferungsverfahren nach Polen übernommen. Eltern und andere Bezugspersonen können sich in Lingen bei einem kostenlosen Themenabend darüber informieren, wie sie Mobbing und Cybermobbing bei Kindern und Jugendlichen frühzeitig erkennen und damit umgehen können. Dazu lädt die Initiative Elternbildung Lingen am 5. November in die Aula der Friedensschule ein. Experten informieren dort unter anderem über mögliche Warnsignale und darüber, wie sich Mobbing und Angriffe im Internet entwickeln können. Zu den Referenten gehören der Psychologe Dr. Dirk Themann von Logo Lingen und Kriminalhauptkommissarin Hiltrud Frese von der Polizei Lingen. Sie wollen Eltern und Erziehungsberechtigten mehr Sicherheit im Umgang mit betroffenen Kindern und Jugendlichen vermitteln. Der Themenabend beginnt um 19 Uhr. Die Teilnahme ist kostenlos. Wegen der begrenzten Plätze wird um eine Anmeldung gebeten. Einen Link findet ihr unter www.emsfechtewelle.de.
1: Und jetzt das Wetter für das Emsland und die Grafschaft Bentheim.
2: Sonne und Wolken wechseln sich heute am Himmel über der Region ab. Dabei werden bis zu 23 Grad gemessen. Am Nachmittag und Abend sind auch Schauer möglich. In den kommenden Tagen steigen die Temperaturen nochmal an. Bei einem Sonne-Wolken-Mix werden bis zu 25 Grad gemessen. Am Mittwoch werden dann sogar nochmal bis zu 27 Grad erreicht. Auch dann wechseln sich Sonnenschein und Wolken ab.
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1: Wir haben die besten News für euch. Wir greifen schon ein wenig vor und blicken in Richtung Weihnachtszeit. Und ja, den Rest, den beichtet euch Heiko Alfers erstmal jetzt.
2: Wenn im Advent plötzlich alle nach oben schauen, dann könnte das in Lingen einen ganz besonderen Grund haben. Denn der fliegende Weihnachtsmann kommt zurück. Nicht durch den Kamin, sondern über den Marktplatz schwebend. Nachdem er im vergangenen Jahr zum ersten Mal mit seinem Schlitten über den Lingener Marktplatz geflogen ist, steht jetzt fest, auch 2026 wird er wieder abheben, zweimal täglich und kostenlos für alle Besucherinnen und Besucher. Möglich machen das die Sparkasse Emsland, die Rosen Group und Krüssel Immobilien. Diese drei Unternehmen aus der Region werden gemeinsam die Finanzierung der Flugshow übernehmen. Das ist vor allem für Familien eine gute Nachricht, denn das Weihnachtsspektakel kann jeder erleben, ganz unabhängig davon, ob auf dem Weihnachtsmarkt Geld ausgegeben wird. Und nach seinem Flug kommt der Weihnachtsmann auf den Marktplatz, nimmt Wunschzettel entgegen und steht für Fotos bereit. Und ganz nebenbei profitiert natürlich auch die Lingener Innenstadt von einem attraktiven Weihnachtsmarkt, denn zusätzliche Besucherinnen und Besucher bringen Frequenz für den Handel, für die Gastronomie, Hotellerie und viele weitere Betriebe. Also in der Adventszeit in Lingen unbedingt den Blick nach oben richten, denn auch 2026 heißt es in Lingen wieder, der Weihnachtsmann kommt, und zwar im Tiefflug.

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1: Zwei ungleiche Brüder, ein gestorbener Vater und die Sehnsucht nach Sinn und Nähe. In Sally Rooneys 2024 erschienenem Roman Intermezzo müssen sich Peter und Ivan mit dem Tod ihres geliebten Vaters auseinandersetzen. Die beiden Brüder gehen mit dem Schicksalsschlag auf unterschiedliche Art und Weise und dennoch ähnlich um. Peter, der ältere der beiden, arbeitet als Menschenrechtsanwalt. Er ist Anfang 30, charismatisch und desillusioniert. Er führt eine Beziehung mit der jungen Studentin Naomi, während er gleichzeitig immer noch Gefühle für seine große Liebe Silvia hegt. Diese hatte sich nach einem schweren Unfall von ihm getrennt, spielt jedoch nach wie vor eine große Rolle in seinem Leben. Ivan, sein 10 Jahre jüngerer Bruder, ist ernsthaft und introvertiert. Er spielt Schach. Bei einem seiner Spiele lernt er Margaret kennen. Sie ist älter und war schon einmal verheiratet. Die beiden verlieben sich ineinander. Sowohl Peter als auch Ivan suchen Zuflucht und Trost bei den Frauen in ihrem Leben. Doch Beziehungen sind nicht leicht. Als Ivan klein war und Peter ein Teenager, standen die beiden sich nahe. Später wurden sie einander immer fremder. Dass ihr Vater nicht mehr da ist, reißt alte Wunden zwischen den zwei Brüdern auf. Beide müssen lernen, was es bedeutet, wirklich zu trauern und wirklich zu lieben. Sally Rooneys Roman Intermezzo bildet sowohl menschliches Begehren als auch menschliche Verzweiflung ab.

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1: Ich bin Babette Büchner. Der Tankrabatt ist endgültig auf dem Weg und kann am Donnerstag starten. Bundespräsident Frank-Walter Steinmeier hat das Gesetz unterzeichnet, teilte das Bundespräsidialamt mit. Hintergrund sind die hohen Spritpreise im Moment. Mit dem Tankrabatt sinkt die Energiesteuer auf Diesel und Benzin für Oktober, November und Dezember um 14 Cent. Inklusive Mehrwertsteuer ergibt das eine Steuererleichterung um knapp 17 Cent. Ist die EU ausreichend gewappnet für einen möglichen militärischen Konflikt mit Russland? Offenbar nicht. Ein aktueller Bericht zur Verteidigungsbereitschaft deckt Schwachstellen auf, teilte die EU-Außenbeauftragte Kaja Kallas bei einem Verteidigungsministertreffen in Brüssel mit.
2: Große Lücken gibt es dem Bericht zufolge, und zwar vor allem bei der Luftverteidigung, bei Drohnen und bei den Munitionsbeständen. Es sei viel getan worden, aber noch nicht genug. Bis 2030 müsse die Verteidigungsbereitschaft dringend so verbessert werden, dass Russland keinen Angriff auf einen EU-Staat wagen könne. Kallas sagte, man müsse sich jetzt darauf konzentrieren, die vorhandenen Lücken tatsächlich zu schließen. Deutschlands Verteidigungsminister Pistorius ließ sich durch seinen Staatssekretär Hartmann vertreten. Aus Brüssel, Dieter Ebeling.
1: Bei der geplanten Pflegereform hakt es zwischen Union und SPD. Gesundheitsminister Carsten Linnemann will seine Pläne am Mittwoch ins Kabinett bringen, aber die SPD hält das bisherige Paket für zu einseitig. Heute soll deshalb weiter verhandelt werden.
3: Knackpunkt ist vor allem die Finanzierung. Die SPD will, dass sich auch Privatversicherte stärker beteiligen und fordert außerdem eine Begrenzung für die Eigenanteile im Pflegeheim. Linnemann lehnt einen solchen Pflegedeckel bisher ab. Ihm geht es erst einmal darum, die Leistungen für Pflegebedürftige zu sichern und die Beiträge stabil zu halten. Größere Strukturreformen sollen dann ab Oktober in einer Kommission beraten werden. SPD-Gesundheitsexperte Pantazis rechnet trotzdem noch vor Mittwoch mit einer grundsätzlichen Einigung. Thomas Bleskin, Nachrichtenredaktion.
1: Gute Nachrichten vom Arbeitsmarkt. Die Unternehmen in Deutschland treten beim Stellenabbau auf die Bremse. Das IFO-Beschäftigungsbarometer ist den dritten Monat in Folge gestiegen und liegt nun bei 95,1 Punkten. Eine echte Erholung ist laut Experten aber noch nicht in Sicht. In Industrie und Handel würden weiterhin Stellen abgebaut, hieß es.
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5: Sonne und Wolken wechseln sich heute am Himmel über der Region ab. Dabei werden bis zu 23 Grad gemessen. Am Nachmittag und Abend sind auch Schauer möglich. In den kommenden Tagen steigen die Temperaturen nochmal an. Bei einem Sonne-Wolken-Mix werden bis zu 25 Grad gemessen. Am Mittwoch werden dann sogar nochmal bis zu 27 Grad erreicht. Auch dann wechseln sich Sonnenschein und Wolken ab.
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6: 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Es ist 15 Uhr und 3 Minuten.

Manchmal entscheidet eine Wahl nicht beim ersten Anlauf. Dann geht Wahl nicht beim ersten Anlauf. Dann geht es in die Verlängerung. Und genau das war gestern in Teilen des Emslands und

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1: An Wahlabenden liegen Freude und Enttäuschung nah beieinander. Manchmal trennen sie nur wenige Prozent. Das hat auch der gestrige Abend gezeigt, weil bei den Kommunalwahlen in Niedersachsen vor 2 Wochen nicht alle Ergebnisse so klar wie notwendig ausgefallen sind, ging es für einige Kandidatinnen und Kandidaten in die Stichwahl. Wer sich gestern nun durchsetzen konnte, darüber spreche ich mit meiner Kollegin Wiebke Pollmann. Wir schauen zuerst in die Grafschaft Bentheim. Dort konnte sich gestern SPD-Kandidatin Silvia Pünd-Kohoff als neue Landrätin durchsetzen und das war ganz schön knapp.
2: Ja, das war es. In der Stichwahl hat sich damit fortgesetzt, was wir auch vor 2 Wochen schon in der Grafschaft Bentheim gesehen haben. Damals erhielten die da noch 3 Kandidierenden, Silvia Pünd-Kohoff, Kai Schmidt und Anja Terhorst, jeweils zwischen 32% und 34% der Stimmen. Während da noch der unabhängige Kandidat Kai Schmidt hauchdünn vorne lag, sprachen sich gestern nun mehr Menschen für SPD-Kandidatin Silvia Pünd-Kohoff aus. Sie erhielt 51,41% der Stimmen. Ein knappes Ergebnis, das die neue Landrätin erleichtert. Sie sei glücklich und voller Tatendrang, sagte die 57-jährige Nordhornerin. In die Stichwahl sei sie aber mit dem Gefühl gegangen, dass eben noch alles offen sei.
3: Also heute, ich bin mit dem Fahrrad hierher gefahren und habe mir so überlegt, was ich sage, wenn ich verliere. Das war so erstmal so meins, dass ich gedacht habe, Mensch, das ist einfach nicht sicher. Die Wählerinnen und Wähler entscheiden das heute und ich nehme es an, wie es kommt. Und dass ich jetzt gewonnen habe, ist natürlich toll.
2: Für die neue Landrätin gibt es auch Themen, die sie nach Amtsantritt schnellstmöglich angehen will. Dazu gehöre beispielsweise das Thema Wohnen. Pünd-Kohoff tritt ab November die Nachfolge des amtierenden Landrats Uwe Fizek an. Dieser hatte sich nicht erneut zur Wahl gestellt. Der 64-Jährige verabschiedet sich nach mehr als 40 Berufsjahren, davon alleine 39 im Dienste des Landkreises Grafschaft Bentheim, Ende Oktober in den Ruhestand.
1: In Meppen-Lingen und Nordhorn ging es gestern zudem um das Bürgermeisteramt. Dabei haben sich jeweils die Kandidierenden durchgesetzt, die auch am 13. September schon vorne lagen.
2: Genau, damit wird in Meppen nun CDU-Kandidatin Dr. Sigrid Kraujuttis die neue Bürgermeisterin. Sie war in der Stichwahl gegen Tobias Munsch von der SPD angetreten und auch in Meppen ist es nochmal relativ knapp geworden. Kraujuttis konnte 54,56% und damit etwas mehr als die Hälfte der Wählerinnen und Wähler von sich überzeugen. Damit wird sie in Kürze die Nachfolge von Helmut Knurbein antreten, der sich nicht erneut zur Wahl gestellt hatte. Auch Nordhorns amtierender Bürgermeister Thomas Berling, der ebenfalls nicht nochmal angetreten war, hat jetzt offiziell einen Nachfolger. Bei der Stichwahl zwischen SPD-Kandidatin Silvia Vandenberg und Christoph Meyer entfielen gestern 61,18% der Stimmen auf Meyer. Der hatte mit diesem Ergebnis so nicht gerechnet.
4: Nee, ich war eigentlich super nervös. Also so die letzten, ab 16 Uhr ist das irgendwie so dazu gekommen. Und ich habe nicht mit so einem deutlichen Sieg gerechnet. 61%. Ich hatte es mir deutlich knapper vorgestellt, aber ich bin natürlich froh, dass es so deutlich ausgegangen ist.
2: Nach einem Jahr Wahlkampf sei die Anspannung nun von ihm abgefallen, so Meyer gestern Abend. Bevor er sich in die Themen stürze, wolle er erstmal das Rathaus richtig kennenlernen und sich noch vorher mit seinem Mann ein wenig vom Trubel der vergangenen Monate erholen. Gegenkandidatin Silvia Vandenberg hatte gehofft, das Ergebnis noch drehen zu können. Woran es gelegen haben könnte, dass das nicht geklappt hat, das könne sie nicht sagen, so Vandenberg.
5: Also was man bei mir sicherlich sagen kann, ich mache schon so viel Politik und so viele Jahre. Die Leute wissen, wofür ich stehe und bin da eindeutig und habe viel Haltung gezeigt. Und das hat vielleicht nicht immer allen gut gefallen. Wir können uns zu Tode analysieren und wir werden es nicht wissen am Ende. Wir müssten die Menschen fragen, die anders gewählt haben oder die nicht gewählt haben, aus welcher Motivation sie so abgestimmt haben.
2: Vandenberg richtete ihre Glückwünsche an Meyer und blickte auch positiv auf das vergangene Jahr, den Wahlkampf und die vielen Begegnungen dieser Zeit zurück.
1: In Lingen ist es zur Stichwahl zwischen dem amtierenden Oberbürgermeister Dieter Krone und CDU-Kandidat Jens Hoffschröer gekommen. Vor 2 Wochen lag Hoffschröer vor dem parteilosen Krone, verfehlte die absolute Mehrheit nur knapp. Gestern ist Hoffschröer nun recht deutlich zum neuen Oberbürgermeister gewählt worden.
2: Stimmt, 71,22% der Wählerinnen und Wähler haben sich bei der Stichwahl für Jens Hofschröer ausgesprochen. Ein Ergebnis, das den künftigen Oberbürgermeister von Lingen natürlich freut. Insbesondere auch für sein Team, das im Hintergrund extrem tolle Arbeit geleistet habe. Die breite Zustimmung sei eine wunderbare Überraschung, denn mit einem so deutlichen Ergebnis habe er gar nicht gerechnet, so Hofschröer.
0: Nein, ich habe mir das für die Mannschaft gewünscht, dass wir ein sehr deutliches Ergebnis erzielen, weil es haben sehr viele Menschen im Hintergrund ganz tolle Arbeit geleistet. Dafür bin ich sehr, sehr, sehr, sehr dankbar. Ich hatte gehofft, dass ich heute mit einer Mehrheit gewinne. Dass sie so deutlich ausfällt, damit habe ich natürlich nicht gerechnet.
2: Bevor er sein neues Amt antritt, gibt es für Hofschröer auch in Wolfsburg noch das ein oder andere zu organisieren. Dort ist der 45-Jährige bisher als Wirtschafts- und Digitaldezernent tätig gewesen. Es sei ihm wichtig, geordnete Verhältnisse zu hinterlassen. Auch die Übernahme der Amtsgeschäfte in Lingen gelte es jetzt zu organisieren. Dass ihm der noch amtierende Oberbürgermeister Dieter Krone bereits persönlich zum Sieg gratuliert habe, habe ihn auch sehr gefreut. Dass er seinem Nachfolger alles Gute wünsche, betonte Krone auch im Gespräch mit unserer Redaktion.
6: Demokratie lebt vom Wandel und die Wählerinnen und Wähler haben mit einer klaren, sehr klaren Mehrheit gesagt, dass sie einen Wechsel wollen. Und insofern gratuliere ich natürlich Jens Hofschröer, wünsche ihm natürlich auch für die kommenden Jahre ein glückliches Händchen und viel Erfolg in seinem Schaffen.
2: Ein bisschen Wehmut sei schon dabei, so Krone weiter. Gleichzeitig blicke er mit Stolz auf die vergangenen 16 Jahre und all das, was in dieser Zeit erfolgreich für die Stadt umgesetzt werden konnte. Damit sei die Basis geschaffen worden für eine gute Entwicklung.
1: 4 Stichwahlen gab es gestern in der Region. Nun steht fest, wer ab dem 1. November offiziell das Landratsamt in der Grafschaft Bentheim und das Bürgermeisteramt in den Städten Nordhornling und Meppen übernimmt.
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2: Mit Wiebke Pollmann. Guten Tag. Bei einem Unfall mit einem Fatbike ist in Nordhorn gestern Abend ein 29-Jähriger schwer verletzt worden. Nach Polizeiangaben war der Mann gemeinsam mit einer 13-Jährigen auf der Niederfeldstraße unterwegs. In Höhe der Hausnummer 4 stürzte er mit dem Fatbike beim Überfahren einer Bremsschwelle. Der 29-Jährige wurde bei dem Sturz schwer verletzt und in ein Krankenhaus gebracht. Die 13-Jährige blieb unverletzt. In Uelsen sind gestern Abend 5 Menschen bei einem Frontalzusammenstoß leicht verletzt worden. Laut Polizei war ein 80-jähriger Autofahrer auf der Geteloer Straße aus bislang ungeklärter Ursache auf die Gegenfahrbahn geraten. Dort prallte sein Auto mit einem entgegenkommenden Land Rover zusammen. Das Auto des 80-jährigen Mannes überschlug sich nach dem Zusammenstoß mehrfach. Der 80-jährige und seine 78-jährige Beifahrerin sowie die 48-jährige Fahrerin des Land Rovers und ihre beiden Mitfahrer wurden leicht verletzt. Die Bundespolizei hat in Bad Bentheim am Samstagmittag einen 37-jährigen Mann festgenommen, gegen den ein Haftbefehl wegen Diebstahls vorlag. Der Mann war gegen 11.55 Uhr mit einem Zug aus den Niederlanden eingereist. Bei einer Kontrolle am Bahnhof Bad Bentheim stellten die Beamten fest, dass er eine 15-tägige Haftstrafe antreten muss. Eine Zahlung von 240 Euro, mit der der Mann die Haft hätte abwenden können, konnte er nach Angaben der Bundespolizei nicht leisten. Bei der anschließenden Durchsuchung wurde bei dem Mann außerdem eine geringe Menge Cannabis gefunden. Der Mann wurde festgenommen und in eine Justizvollzugsanstalt gebracht. In den kommenden Wochen und Monaten müssen Autofahrerinnen und Autofahrer auf den Autobahnen im Sendegebiet mit kurzfristigen Sperrungen einzelner Fahrstreifen rechnen. Grund sind Gehölzpflegemaßnahmen, die tagsüber durchgeführt werden. Wie die Autobahn GmbH des Bundes heute mitgeteilt hat, beginnt am 1. Oktober die diesjährige Gehölzpflegesaison der Autobahn Westfalen. Bis Ende Februar schneiden die 18 Autobahnmeistereien Bäume und Sträucher im gesamten Streckennetz zurück, die in Richtung Fahrbahn und an Lärmschutzwänden wachsen oder umsturzgefährdet sind. In diesem Jahr hätten den Bäumen auf den Flächen der Autobahn Westfalen besonders die Trockenheit und die Hitze des Sommers zu schaffen gemacht, heißt es in einer Mitteilung. Darum müssten einige Bäume zusätzlich entfernt werden, die zu sehr geschwächt worden seien. In Geste haben Unbekannte in der Nacht zu gestern eine Kabeltrommel von einem Firmengelände gestohlen. Die Täter verschafften sich laut Polizei an der Thyssenstraße gewaltsam Zugang zu dem Gelände und einem Bürocontainer. Einen weiteren Container beschädigten sie ebenfalls. Sie nahmen eine Kabeltrommel mit und flüchteten. Die Polizei sucht Zeugen, die zwischen Samstag um 19.30 Uhr und Sonntag um 7 Uhr verdächtige Personen oder Fahrzeuge am Tatort beobachtet haben.
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2: Sonne und Wolken wechseln sich heute am Himmel über der Region ab. Dabei werden bis zu 23 Grad gemessen. Am Nachmittag und Abend sind auch Schauer möglich. In den kommenden Tagen steigen die Temperaturen nochmal an. Bei einem Sonne-Wolken-Mix werden bis zu 25 Grad gemessen. Am Mittwoch werden dann sogar nochmal bis zu 27 Grad erreicht. Auch dann wechseln sich Sonnenschein und Wolken ab.
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Es gibt Musikpreise und es gibt Musikpreise, die Popgeschichte schreiben. Zu dieser zweiten Kategorie gehören ohne Zweifel die MTV Video Music Awards. Seit den 1980er Jahren werden dort nicht nur Songs ausgezeichnet, sondern vor allem die Musikvideos, die Generationen geprägt haben. Von Michael Jackson über Madonna bis hin zu den größten Stars der Gegenwart. Und genau dort hat Taylor Swift jetzt ein weiteres Kapitel ihrer ohnehin beeindruckenden Karriere geschrieben. Wie der Spiegel Online berichtet hat, wurde die 36-Jährige bei der diesjährigen Verleihung erneut ausgezeichnet und hält nun einen Rekord, den vor ihr noch niemand erreicht hat. Mit insgesamt 33 MTV Video Music Awards ist Taylor Swift die erfolgreichste Künstlerin in der Geschichte der Preisverleihung. Allein in diesem Jahr gewann sie mehrere Auszeichnungen, darunter den Preis für das Video des Jahres mit The Fate of Ophelia. Bemerkenswert ist dabei auch, dass sie nicht nur als Sängerin geehrt wurde, sondern erstmals einen besonderen Preis für ihre Arbeit als Regisseurin erhielt. Taylor Swift steht also längst nicht mehr nur vor der Kamera, sondern gestaltet ihre Projekte zunehmend auch dahinter. In ihrer Dankesrede erinnerte sie außerdem an die im August verstorbene Country-Legende Dolly Parton und würdigte sie als eine der prägendsten Künstlerinnen überhaupt. Ein schöner Moment bei einer Gala, die ganz im Zeichen großer Musikikonen stand. Und von einer Rekordhalterin zur Musik, hier ist Taylor Swift für euch mit Fortnite.

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1: Eine ungeklärte Mordserie und Polizeibeamte, die ihrer Arbeit nicht ordentlich nachgehen? Damit will sich Susan Gray, Anna Maxwell Martin, nicht zufrieden geben. Die Hausfrau und Mutter zweier Kinder führt 1952 ein konventionelles Leben. Doch das war nicht immer so. Während des Zweiten Weltkriegs hat sie in Bletchley Park, dem wichtigsten Standort des Codebreakings, für den englischen Geheimdienst deutsche Militärcodes entschlüsselt. Darüber ist sie zu Stillschweigen verpflichtet. Aber als ehemalige Kryptoanalytikerin erkennt sie Muster. Sie weiß, dass sie in der Mordserie hilfreiche Informationen liefern kann. Aber die Polizei will davon nichts wissen. Mit ihrem eintönigen Alltag unzufrieden und von dem Drang, etwas Nützliches zu tun, geprägt, nimmt sie Kontakt zu drei ihrer ehemaligen Kolleginnen, gespielt von Rachel Sterling, Julie Graham und Sophie Rundle, auf. Gemeinsam beginnen sie zu ermitteln und geraten dabei mehr als einmal selbst in Gefahr. The Bletchley Circle besteht aus 2 Staffeln mit insgesamt 7 Episoden. Ihr könnt die Serie bei Prime Video, Apple TV, ARD Plus oder Magenta TV streamen.

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1: Ich bin Dirk Zeitler. Der Tankrabatt ist endgültig beschlossen. Nachdem Bundestag und Bundesrat das Gesetz am Freitag gebilligt hatten, hat auch Bundespräsident Steinmeier es unterzeichnet.
2: Damit kann der neue Tankrabatt wie geplant am 1. Oktober, also an diesem Donnerstag, in Kraft treten. Wie schon im Frühjahr wird die Energiesteuer auf Diesel und Benzin um 14 Cent gesenkt. Inklusive Mehrwertsteuer ergibt das eine Steuererleichterung um knapp 17 Cent je Liter. Dieses Mal gilt der Rabatt für 3 Monate bis Ende des Jahres, um Autofahrer von den hohen Spritpreisen zu entlasten. Die Kosten von 2,5 Milliarden Euro sollen jeweils zur Hälfte zwischen Bund und Ländern aufgeteilt werden. Diana Kramer, Nachrichtenredaktion.
1: Der frühere Unionsfraktionschef Jens Spahn zieht sich nach dpa-Informationen aus dem Haushaltsausschuss des Bundestags zurück. Er reagiert mit dem Schritt auf Aufregung wegen seiner Abwesenheit an 2 Tagen der vergangenen Sitzungswoche. Anlass war die Veröffentlichung eines Fotos von Spahn bei Bild, das ihn während der Zeit mit seinem Sohn auf dem Arm auf der italienischen Insel Sardinien zeigen soll. Bild zog das Foto später zurück. Die Unternehmen in Deutschland werden beim Stellenabbau zurückhaltender. Das Beschäftigungsbarometer des Münchner IFO-Instituts ist den 3. Monat in Folge gestiegen. Die Fachleute sehen darin eine Stabilisierung des Arbeitsmarkts, aber noch keine echte Erholung.
3: Lichtblicke gibt es vor allem bei den Dienstleistern. Dort wollen mehr Unternehmen Personal einstellen als abbauen. Neue Leute suchen zum Beispiel Ingenieurbüros sowie Rechts- und Steuerberatungen. In der Industrie und im Handel werden dagegen mehr Stellen gestrichen. Allerdings gibt es auch Industriebetriebe, die zusätzliche Mitarbeiter suchen, etwa in der Lebensmittelbranche. Bei den Leiharbeitsfirmen wächst ebenfalls die Hoffnung und auf dem Bau hat sich zuletzt kaum etwas verändert. Thomas Bleskin, Nachrichtenredaktion.
1: Die monatelange Suche nach Käufern war erfolglos. Die 3 deutschen BioNTech-Standorte im rheinland-pfälzischen Idar-Oberstein, im hessischen Marburg und in Tübingen in Baden-Württemberg werden in einiger Zeit schließen. Betroffen sind nach Unternehmensangaben rund 1.800 Beschäftigte. Tübingen soll nach Unternehmensangaben bereits Ende 2027 Schluss sein, in Marburg Anfang 2028 und in Idar-Oberstein Ende 2028.
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5: Sonne und Wolken wechseln sich heute am Himmel über der Region ab. Dabei werden bis zu 23 Grad gemessen. Am Nachmittag und Abend sind auch Schauer möglich. In den kommenden Tagen steigen die Temperaturen nochmal an. Bei einem Sonne-Wolken-Mix werden bis zu 25 Grad gemessen. Am Mittwoch werden dann sogar nochmal bis zu 27 Grad erreicht. Auch dann wechseln sich Sonnenschein und Wolken ab.
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1: Ob eine Fremdsprache, 3D-Druck oder Yoga. Volkshochschulen, kurz VHS, bieten viele Möglichkeiten, Neues zu lernen und sich weiterzuentwickeln. Die VHS Lingen feiert in diesem Jahr 80-jähriges Bestehen. Das wird am kommenden Freitag mit einem Tag der offenen Tür in der VHS gefeiert. Wir nehmen das Jubiläum zum Anlass, euch die VHS in einer Wochenserie ein bisschen genauer vorzustellen. Heute schauen wir dazu auf den Beginn und die Entwicklung der VHS. Deborah Krockhaus berichtet.
2: 1946 ist in Lingen durch den Kulturausschuss das Volksbildungswerk gegründet worden. Ziel war es damals, Erwachsenenbildung zugänglich zu machen und einen Beitrag zum gesellschaftlichen Neubeginn nach dem Zweiten Weltkrieg zu leisten. Ein Jahr später wurde das Volksbildungswerk in Volkshochschule Lingen umbenannt. Sie war damals noch längst nicht so aufgestellt wie heute, erklärt die Geschäftsführerin der VHS Lingen, Ute Bischof.
3: Es war ganz, ganz klein und es ging darum, nach dem Krieg, es war ja dann das erste Jahr nach dem Krieg, Bildung für breite Schichten zu ermöglichen auf ganz niederschwelligem Niveau. Und es ging damals wirklich um solche Sachen wie Deutsch, und auch rechnen und so wirklich ganz niederschwellig.
2: Die VHS sollte von Beginn an möglichst viele Menschen erreichen. Dabei ging es nicht nur darum, Wissen zu vermitteln, sondern das aufzugreifen, was die Menschen vor Ort beschäftigt. Bis heute stellt sie ein breites Bildungsangebot bereit. Dazu gehören unter anderem Sprachen, Gesundheit, Kultur, politische Bildung und Weiterbildung. Die Angebote haben sich im Laufe der Zeit immer wieder verändert, ebenso die Art der Nutzung, die immer den entsprechenden Gegebenheiten angepasst wurde. Ein Beispiel nennt Eva Leuschner. Sie ist zuständig für den Bereich Gesundheit, Kommunikation und Psychologie an der VHS.
4: Was sehr spannend war, was ein Unterschied ist, wie es auch mit den Anmeldesituationen war. Früher standen die Leute wirklich, glaube ich, einen Tag. Zu einer bestimmten Uhrzeit mussten sie vor der VHS stehen und waren in einer riesenlangen Schlange. Und die hatten diesen Tag auch fest bei sich etabliert, dass wir da wieder zu den Kursen müssen. Gerade so Kurse wie Töpferkurse, viel Kreativität war da ja ganz vorne und haben dann lange auch für den Kurs dran gewartet. Heute geht das ganz schnell mit einem Klick, eben sich digital anmelden. Also es ist ein Riesenunterschied zu der damaligen Zeit.
2: Mit der Zeit ist die VHS immer mehr gewachsen. Die Angebote wurden immer wieder angepasst und erweitert. In den 80er Jahren zum Beispiel reagierte die VHS unter anderem auf die Digitalisierung, richtete eine eigene EDV-Schulungsanlage ein und später ein Technologiezentrum. Seit Beginn hat sich viel verändert. Der eigene Anspruch ist gleich geblieben, erklärt Ute Bischof.
3: Wir Volkshochschulen, wir waren immer da, wenn es gesellschaftlich virulente Sachen gab, waren wir immer dabei. Und das ist auch unser Auftrag, Stätten zu sein für alle, für Diskurs, für gesellschaftlich relevante Themen. Und wir haben uns immer irgendwie neu erfunden. Und das lässt auch gut auf die Zukunft blicken, wenn dieser Geist weitergetragen wird.
2: 1978 wurde der Zweckverband Volkshochschule Lingen gegründet. Dazu gehörten die Stadt Lingen und mehrere Kommunen aus dem südlichen Emsland. 2004 wurde die VHS in eine gemeinnützige GmbH umgewandelt, mit dem Zweckverband als Hauptgesellschafter.
1: Ihr könnt euch am kommenden Freitag auch selbst einmal ein Bild von der VHS machen. Zum 80-jährigen Jubiläum gibt es einen Tag der offenen Tür mit Führungen, Schnupperkursen, einer Blutspendenaktion und vielem mehr. Einen Link zu weiteren Infos gibt es auch nochmal unter emsfechtewelle.de.

0: Welche Rechte haben Kundinnen und Kunden, wenn das T-Shirt beim ersten Tragen reißt oder das Spielzeug schnell den Geist aufgibt? Das sollen Kunden schneller als bislang erkennen können. Seit gestern müssen dafür in der ganzen EU 2 einheitliche Labels verwendet werden. Welche? Darüber hat Heiko Alfers heute in unserer Morningshow mit dem Brüssel-Korrespondenten Dieter Ebeling gesprochen.
1: Dieter, was bringen mir denn die neuen Regelungen zu Garantien und Gewährleistung und wie erkenne ich das an den Produkten?
2: Also es gibt mehr Klarheit für die Verbraucher. Zunächst einmal muss künftig in allen Läden ein Gewährleistungslabel angebracht sein, beispielsweise neben der Kasse, vielleicht auch prominent an der Wand. Da muss der Kunde darauf hingewiesen werden, dass in der EU überall eine Gewährleistungsfrist von mindestens 2 Jahren gilt und er muss auf seine Rechte hingewiesen werden. Außerdem können Händler, die jetzt kostenfrei mehr als 2 Jahre Garantie versprechen, mit einem sogenannten Garan-Label werben. Dann müssen sie aber auch genau mitteilen, welche Bedingungen gelten und wie man Ansprüche anmelden kann.
1: Und Stichwort Greenwashing, da gelten ja jetzt auch strengere Vorgaben für die Hersteller.
2: Also viele Hersteller versuchen ja damit zu werben, dass ihr Produkt öko- oder umweltfreundlich oder klimaneutral ist. Das ist jetzt nicht mehr so einfach möglich. Wer so etwas behauptet, der muss es auch beweisen können. Und das ist gar nicht so einfach. Also es soll nicht mehr Unmengen von Fantasielabels geben, mit denen irgendwer irgendwem Umweltfreundlichkeit bescheinigt. Solche Qualitätssiegel sollen nur noch dann verwendet werden dürfen, wenn sie von staatlichen Stellen oder von einem anerkannten Zertifizierungssystem stammen. Also auch hier mehr Transparenz.
0: Wichtig ist, das Label schafft keine neuen Gewährleistungsrechte. Diese sind europaweit schon vorhanden. Dazu gehört unter anderem die Mindestdauer der gesetzlichen Gewährleistung für Neuware von mindestens 2 Jahren. Das neue EU-Gewährleistungslabel soll vor allem den Unterschied zwischen Gewährleistung und Garantie klarer machen. Das Gewährleistungsrecht gilt automatisch beim Kauf einer Ware und ist gesetzlich vorgeschrieben. Der Verkäufer kann es weder ausschließen noch durch allgemeine Geschäftsbedingungen, also die AGB, einschränken.

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2: Mit Wiebke Pollmann. Guten Tag. Bei einem Unfall mit einem Fatbike ist in Nordhorn gestern Abend ein 29-Jähriger schwer verletzt worden. Nach Polizeiangaben war der Mann gemeinsam mit einer 13-Jährigen auf der Niederfeldstraße unterwegs. In Höhe der Hausnummer 4 stürzte er mit dem Fatbike beim Überfahren einer Bremsschwelle. Der 29-Jährige wurde bei dem Sturz schwer verletzt und in ein Krankenhaus gebracht. Die 13-Jährige blieb unverletzt. In Uelsen sind gestern Abend 5 Menschen bei einem Frontalzusammenstoß leicht verletzt worden. Laut Polizei war ein 80-jähriger Autofahrer auf der Geteloer Straße aus bislang ungeklärter Ursache auf die Gegenfahrbahn geraten. Dort prallte sein Auto mit einem entgegenkommenden Land Rover zusammen. Das Auto des 80-jährigen Mannes überschlug sich nach dem Zusammenstoß mehrfach. Der 80-jährige und seine 78-jährige Beifahrerin sowie die 48-jährige Fahrerin des Land Rovers und ihre beiden Mitfahrer wurden leicht verletzt. Die Bundespolizei hat in Bad Bentheim am Samstagmittag einen 37-jährigen Mann festgenommen, gegen den ein Haftbefehl wegen Diebstahls vorlag. Der Mann war gegen 11.55 Uhr mit einem Zug aus den Niederlanden eingereist. Bei einer Kontrolle am Bahnhof Bad Bentheim stellten die Beamten fest, dass er eine 15-tägige Haftstrafe antreten muss. Eine Zahlung von 240 Euro, mit der Mann die Haft hätte abwenden können, konnte er nach Angaben der Bundespolizei nicht leisten. Bei der anschließenden Durchsuchung wurde bei dem Mann außerdem eine geringe Menge Cannabis gefunden. Der Mann wurde festgenommen und in eine Justizvollzugsanstalt gebracht. In den kommenden Wochen und Monaten müssen Autofahrerinnen und Autofahrer auf den Autobahnen im Sendegebiet mit kurzfristigen Sperrungen einzelner Fahrstreifen rechnen. Grund sind Gehölzpflegemaßnahmen, die tagsüber durchgeführt werden. Wie die Autobahn GmbH des Bundes heute mitgeteilt hat, beginnt am 1. Oktober die diesjährige Gehölzpflegesaison der Autobahn Westfalen. Bis Ende Februar schneiden die 18 Autobahnmeistereien Bäume und Sträucher im gesamten Streckennetz zurück, die in Richtung Fahrbahn und an Lärmschutzwänden wachsen oder umsturzgefährdet sind. In diesem Jahr hätten den Bäumen auf den Flächen der Autobahn Westfalen besonders die Trockenheit und die Hitze des Sommers zu schaffen gemacht, heißt es in einer Mitteilung. Darum müssten einige Bäume zusätzlich entfernt werden, die zu sehr geschwächt worden seien. In Geeste haben Unbekannte in der Nacht zu gestern eine Kabeltrommel von einem Firmengelände gestohlen. Die Täter verschafften sich laut Polizei an der Thyssenstraße gewaltsam Zugang zu dem Gelände und einem Bürocontainer. Einen weiteren Container beschädigten sie ebenfalls. Sie nahmen eine Kabeltrommel mit und flüchteten. Die Polizei sucht Zeugen, die zwischen Samstag um 19.30 Uhr und Sonntag um 7 Uhr verdächtige Personen oder Fahrzeuge am Tatort beobachtet haben.
1: Und jetzt das Wetter für das Emsland und die Grafschaft Bentheim.
2: Sonne und Wolken wechseln sich heute am Himmel über der Region ab. Dabei werden bis zu 23 Grad gemessen. Am Nachmittag und Abend sind auch Schauer möglich. In den kommenden Tagen steigen die Temperaturen nochmal an. Bei einem Sonne-Wolken-Mix werden bis zu 25 Grad gemessen. Am Mittwoch werden dann sogar nochmal bis zu 27 Grad erreicht. Auch dann wechseln sich Sonnenschein und Wolken ab.
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2: Das Heimdebüt von Jürgen Klopp als Bundestrainer ist misslungen. Die deutsche Fußballnationalmannschaft verlor am Abend in Augsburg gegen Griechenland mit 0:1. Für die Gäste war es der erste Sieg überhaupt gegen Deutschland. Thomas Bremser berichtet. Hallo Thomas.
3: Grüß dich.
2: Wie ist es denn zu diesem Stimmungsdämpfer gekommen?
3: Ja, es war einfach zu wenig, vor allem nach vorne. Kaum Ideen gegen defensiv sehr starke Griechen, die, wenn sie mal nach vorne gespielt haben, auch gefährlich waren. 15 Minuten vor Schluss, dann das Tor. Jürgen Klopp im schwarzen Pulli, immer wieder am Schimpfen auf der Bank, aber er nimmt sein junges Team in Schutz.
4: Also es gibt für mich keinen Grund, jetzt in Depressionen zu fallen und zu sagen, Gott, wir sind ja doch so schlecht. Das sind wir nicht. Aber wir sind ja jetzt nicht schon wieder so gut, wie wir gerne wären. Wenn ihr jemanden kritisieren wollt, macht das mit mir. Das meine ich ernst.
3: Die deutschen Fans haben dem Team trotz der Pleite applaudiert.
2: Auf welche Spiele hat Klopp denn gesetzt gegen Griechenland?
3: Ja, 5-mal hat er gewechselt nach dem Spiel in Amsterdam. Im Tor Alexander Nübel musste sich kaum beweisen. In der Abwehr Bissek von Inter Mailand und der Stuttgarter Wagnermann haben das ordentlich gemacht. Vorne der Frankfurter Ebnu Talib mit nur wenigen Aktionen. Und sein Debüt hat Conte gefeiert nach nur 11 Bundesligaspielen für Hoffenheim. Viele kennen diese Namen vermutlich gar nicht. Das zeigt auch, Klopp testet aktuell sehr viel aus. Darum kann auch noch nicht alles klappen.
2: Die ersten beiden Klopp-Spiele sind rum. Was läuft schon gut und wo hapert es noch?
3: Ja gut, der Kampf stimmt natürlich, aber vor allem nach vorne läuft noch nicht viel zusammen. Aber da sagt Klopp zu Recht, die zusammengewürfelte Truppe hat kaum trainiert und Fußballer brauchen Training und Abläufe.
4: Dass der deutsche Fußball aktuell nicht in der besten Situation aller Zeiten ist und Jürgen Klopp nicht vorbeikommt und einmal kurz mit Hand auflegen alle Probleme löst. Also ich wusste das vorher, falls es irgendwann nicht wusste, dann wissen wir es jetzt.
3: So ein Umbruch braucht also Zeit, auch wenn Klopp die eigentlich nicht hat.
2: Denn es geht schon Donnerstag weiter in der Nations League. Wie sehen die nächsten Tage aus für das deutsche Team?
3: Ja, Bettenwechsel im DFB-Quartier in Herzogenaurach. Der XXL-Kader wird einmal fast komplett ausgetauscht. Das zweite Team war am Abend schon im Stadion auf der Tribüne, so wie Nick Woltemade oder Said El Mala. Die Spieler sind kurz vor Schluss dann mit dem Bus abgereist ins Quartier, müssen heute gleich zweimal trainieren und spielen dann gegen Serbien am Donnerstag in München und in Griechenland am Sonntag. Der erste Kader ist zum Teil schon abgereist. Einige bleiben aber beim Team wie Nico Schlotterbeck oder Serge Gnabry.
2: Das war Thomas Bremser mit den Infos. Dankeschön.
3: Ja, bitteschön.
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1: Direkt, pointiert und manchmal unbequem. Im Podcast Sommer geht's noch, Junge, spricht Samantha Sammy Eiding wöchentlich über Themen, die alle, aber vor allem Frauen betreffen. Die Soziologin, Pädagogin und Comedian möchte einen sicheren Raum schaffen für alle, die vom Patriarchat und Kapitalismus erdrückt werden. Ihren Zuhörerinnen und Zuhörern berichtet sie von ihren eigenen persönlichen Erfahrungen. Basierend darauf entstehen dann niederschwellige soziologische Gesellschaftsanalysen. Diese sollen helfen, das System hinter dem Alltag zu verstehen. Thematisiert werden die Anforderungen, die die Gesellschaft an uns stellt und die Verbote, die sie uns Menschen auferlegt. Samantha Eiding geht dabei vor allem einer Frage auf den Grund. Wie kann ein weicher, solidarischer Umgang mit sich selbst als Akt der Rebellion gelingen? Im Podcast Sag mal, geht's noch, Junge? Verbindet sie Humor mit Haltung und einem kritischen Blick auf Gesellschaft.
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1: Ich bin Dirk Zeitler. Im Streit um die Pflegereform erhöht Gesundheitsminister Linnemann den Druck auf Finanzminister Klingbeil. Der CDU-Politiker fordert, dass der Bund mehr als 5 Milliarden Euro an die Pflegeversicherung zahlt. Die SPD verlangt dagegen unter anderem eine Begrenzung der Heimkosten und eine Beteiligung der privaten Pflegeversicherung.
2: Linnemann lehnt beide SPD-Vorschläge ab. Bei einem Finanzausgleich mit der privaten Pflegeversicherung sieht er verfassungsrechtliche Probleme. Ein Deckel bei den Heimkosten ist aus seiner Sicht nicht ausreichend. Stattdessen fordert er vom Bund Gelder, die von der Pflegeversicherung während der Corona-Pandemie für Krisenmaßnahmen ausgegeben wurden, etwa um Mindereinnahmen bei Pflegeeinrichtungen auszugleichen oder Tests zu beschaffen. Linnemanns Argument, solche gesamtgesellschaftlichen Aufgaben hätten aus Steuern bezahlt werden müssen. Am Mittwoch will er seinen Gesetzentwurf ins Kabinett bringen. Thomas Bleskin, Nachrichtenredaktion.
1: Der Tankrabatt ist endgültig auf dem Weg. Bundespräsident Steinmeier hat das Gesetz unterzeichnet. Der Tankrabatt wurde als Reaktion auf die aktuell hohen Spritpreise beschlossen. Er sieht vor, die Energiesteuer auf Diesel und Benzin für Oktober, November und Dezember um 14% zu senken. Inklusive Mehrwertsteuer ergibt das eine Steuererleichterung um knapp 17 Cent. Auf dem Rhein wird es für Frachtschiffe immer schwieriger. Nach Angaben des Bundesverbands der deutschen Binnenschifffahrt sind auf dem besonders betroffenen Mittelrhein nur noch vereinzelt Güterschiffe unterwegs. An mehreren Pegeln wurden inzwischen historische Tiefstände gemessen.
3: Goa und Mainz in Rheinland-Pfalz gibt's kaum Wasser. Die wenigen Schiffe, die dort noch durchkommen, können deutlich weniger laden. Das trifft vor allem Raffinerien und Chemie- und Stahlwerke, die große Mengen über den Rhein transportieren. Laut einem Experten des Instituts der deutschen Wirtschaft sind wichtige Lieferwege inzwischen weitgehend unterbrochen. Etwas Hoffnung gibt's aber. In Köln sollen die Wasserstände zum Ende der Woche wieder steigen, in Kaub am Mittelrhein ab dem kommenden Wochenende. Zoe Tassovali, Nachrichtenredaktion.
1: Die Riesenrakete Starship des privaten Raumfahrtunternehmers SpaceX von Tech-Milliardär Elon Musk ist zu einem außergewöhnlichen Testflug aufgebrochen. Das größte jemals gebaute Raketensystem hob von einem Weltraumbahnhof im US-Bundesstaat Texas ab. Geplant ist eine rund 10-stündige Mission, bei der die Rakete in die Erdumlaufbahn einlenken und die Erde insgesamt etwa 6-mal umrunden soll.
4: Und jetzt das Wetter für das Emsland und die Grafschaft Bentheim.
5: Sonne und Wolken wechseln sich heute am Himmel über der Region ab. Dabei werden bis zu 23 Grad gemessen. Am Nachmittag und Abend sind auch Schauer möglich. In den kommenden Tagen steigen die Temperaturen nochmal an. Bei einem Sonne-Wolken-Mix werden bis zu 25 Grad gemessen. Am Mittwoch werden dann sogar nochmal bis zu 27 Grad erreicht. Auch dann wechseln sich Sonnenschein und Wolken ab.
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2: In unserem aktuellen Sportrückblick konzentrieren wir uns heute auf zwei Teams, denn am vergangenen Wochenende mussten sich von unseren 5 Top-Teams nur die Zweitliga-Fußballerin des SV Meppen und die Zweitliga-Volleyballer des FC Schüttorf 09 beweisen. Während die Volleyballherren des FC 09 in der Liga um Punkte gekämpft haben, ging es für die Meppener Frauen um den Einzug in die zweite Runde des DFB-Pokals. Darüber spreche ich jetzt mit meiner Kollegin Wiebke Pollmann. Wiebke, starten wir mal mit den SVM-Fußballerinnen. Die haben es in der ersten Pokalrunde mit den Bundesliga-Fußballerinnen des Hamburger SV zu tun bekommen.
3: Genau, die HSV-Frauen sind am Samstag ins Emsland gereist. In der Hensch Arena konnten sich die Gastgeberinnen lange gegen den Erstligisten HSV behaupten. Nach einer torlosen ersten Halbzeit ging es mit einem 0:0 in die Pause. Kurz nach Wiederanpfiff durften dann die Emsländerinnen jubeln. Bente Bode traf in der 46. Minute zum 1:0. Die Führung hielt aber nicht lange. Nur 3 Minuten später erzielte Paulina Barth den Ausgleichstreffer für die Hamburgerinnen. Obwohl anschließend offensiv nicht mehr wirklich viel von den Meppnerinnen kam, blieb es lange beim 1:1. Das entscheidende Tor für die HSV-Fußballerinnen fiel nur Sekunden vor dem Ende der regulären Spielzeit. HSV-Neuzugang Selene Obispo sorgte für den Endstand von 1:2. Trotz Niederlage, die Meppner Frauen können stolz auf sich sein, sagt SVM. Spielerin Anouk Blaschka.
4: Unser Ziel war natürlich, möglichst lang kein Tor zu kassieren. Da haben wir natürlich auch gedacht, dass die dann von Minute zu Minute vielleicht nervöser werden, weil der Druck natürlich bei ihnen auf der Seite liegt. Und ich denke, das ist uns auch in der ersten Halbzeit sehr, sehr gut gelungen, dass wir da mit einem 0:0 in die Pause gehen.

0: vielleicht zu verteidigen. Ich glaube, wir haben vieles richtig, richtig gut gemacht. Defensiv wenig, ganz klare Chancen zugelassen. Ja, offensiv würde man sich natürlich ein bisschen mehr wünschen, aber es gegen Erstligisten und in der aktuellen vielleicht Personallage auch ja, schwierig gewesen.
1: Trotz Niederlage, wie dieses Pokalspiel gelaufen ist, stimme sie eher positiv für die kommenden Aufgaben in der zweiten Liga, so Katharina Börger weiter. Da geht es für die Emsländerinnen am kommenden Sonntag weiter. Die SVM-Frauen spielen ab 14 Uhr auswärts gegen die SGS Essen.
2: Damit bleiben uns jetzt nur noch die Volleyballherren des FC Schüttorf 09. Für die war ihr Auswärtsspiel bei TuB Bocholt am Samstag eine ziemlich klare Sache.
1: Doch, das lässt sich so sagen. Schon vor Spielbeginn lag die Favoritenrolle klar bei den Grafschafter Herren und dieser Rolle sind sie auch gerecht geworden. Nach nur 3 Sätzen war alles vorbei. Die Schüttorfer konnten sich in jedem einzelnen Durchgang gegen die Gastgeber durchsetzen. In den ersten beiden Sätzen lagen beide Teams mit 21:25 und 22:25 noch recht dicht beieinander. Im entscheidenden dritten Durchgang zeigte der FC 09 aber klar die stärkere Leistung. Beim Stand von 15:25 war Schluss und so war nach 79 Minuten dann auch nichts mehr am klaren Sieg für die Schüttorfer Herren zu rütteln. Nach dem Auswärtssieg sind die Grafschafter am kommenden Sonntag in der zweiten Volleyball-Bundesliga Nord der Herren wieder vor heimischer Kulisse gefordert. In der Fechtesporthalle treffen sie dann auf den Eimsbütteler TV.
2: Ganz kurz schauen wir an dieser Stelle jetzt aber auch noch auf die HSG Nordhorn-Lingen. Die musste am Wochenende zwar nicht um Punkte kämpfen, ist am Mittwoch aber wieder in der Liga gefordert.
1: Genau, am Mittwoch trifft die HSG auswärts auf die Eulen Ludwigshafen. Auf dem Papier spricht da schon einiges für einen Auswärtssieg für Nordhorn-Lingen. Während die HSG seit Saisonbeginn nur eines der bisher 4 absolvierten Spiele verloren hat, mussten sich die Eulen Ludwigshafen in bisher 3 Partien geschlagen geben. Nur einmal konnten sich die Pfälzer bisher durchsetzen. Am 3. Spieltag siegten sie knapp gegen Großwaldstadt. Nordhorn-Lingen kann 2 Siege und ein Unentschieden vorweisen. Mit dem Blick auf die Tabelle bedeutet das für die HSG Platz 8 und für Ludwigshafen die 15. Aber so früh in der Saison sollte der Blick auf die Tabelle auch nicht überbewertet werden. Wer sich im Duell zwischen der HSG Nordhorn-Lingen und den Eulen Ludwigshafen durchsetzen wird, das erfahren wir am Mittwoch. Die Partie in Ludwigshafen beginnt um 19.30 Uhr.
2: Danke dir, Wiebke. Wie sich die HSG geschlagen hat und wie es am kommenden Wochenende für die Top-Teams aus der Region weitergeht, hört ihr am Freitag in unserem regionalen Programm.

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1: Ja, hallo Freunde der Sonne. Hier ist wieder Gärtner Peter Musekamp.
2: Peter, ich habe gehört, Tulpen und Narzissen müsste man jetzt in die Erde packen.
1: Ja, natürlich. Das ist jetzt die beste Zeit, weil jetzt hier auch die Auswahl am größten ist. Und vorneweg, also es ist immer so, dass häufig nur so 2-3 gepflanzt werden. Also wenn, dann sollten schon immer so, ich sag mal so, ruhig 20-30 gepflanzt werden, sonst wirkt das Ganze nicht. Es gibt häufig auch zum Beispiel Tulpen oder Narzissen im 100er-Pack. Die liegen dann so bei 12, 13 Euro. Also ich sag mal gleich so eine Zahl rauszujagen. Da sind wir gleich bei den richtigen. Bei Tulpen und Narzissen würde ich immer zusammensetzen, weil die Tulpen werden gerne von Wühlmäusen gefressen. Und wenn man ein paar Narzissen dazu packt, Narzissen vertreiben dann die Wühlmäuse. Deswegen das immer im Pack zusammenpflanzen, würde ich schon machen. So im ganz großen Ganzen, die Faustregel ist eigentlich so, doppelt so tief pflanzen, was die Knolle an Größe hat. Also wenn man jetzt so ganz kleine Krokusse hat, die gehen nur einen Zentimeter unter die Erde, und Tulpenknollen zum Beispiel ruhig aus 3 bis 5 Zentimeter. Und jetzt kommt das, da werdet ihr mich für schlagen, aber ich mach's mal trotzdem. Ich nehme einfach die Schaufel, mach einfach so ein flaches Loch sozusagen, und dann kippe ich einfach die Säcke aus, und ich achte überhaupt nicht drauf, ob die Spitzen oben oder unten liegen. Einfach zack, Sand wieder drüber, und nächstes Jahr ist das wunderschön. Das Tolle dabei ist, dadurch, dass die alle kreuz und quer liegen, kriegen wir verschiedene Blühzeiten, weil die nämlich um die Knolle erstmal drumherum wachsen müssen. Und so verlängert sich die Blütezeit durchaus nochmal um 2 bis 3 Wochen. Also nicht ganz so genau nehmen, einfach zack, Rinder mit und Sand drüber und fertig. Nicht dran, nicht denken, einfach zack, machen.
2: Ja, bleiben wir nochmal im Garten. Ich bin ein großer Fan von Knoblauch.
1: Ja klar, Knoblauch geht auch, denn Knoblauch ist ja nichts anderes wie Tulpen oder Zwiebelpflanzen. Das Problem ist, ihr könnt ja jetzt nicht die aus dem Supermarkt nehmen und die pflanzen. Sie sehen ja schon aus wie kleine Zwiebeln, weil die kommen häufig aus wärmeren Gefilden, und die würden dann so einen Winter nicht überleben. Was es gibt durchaus Winterknoblauch. Da gibt es so schöne Sorten wie Deutsche Porzellan oder Gemidur. Die können sowas wohl vertragen, und die müssten jetzt gepflanzt werden. Auch da ruhig 3-4 Zentimeter tief, und wichtig, durchaus 15 Zentimeter, wenn nicht sogar etwas mehr Abstand, weil die bilden nachher im Sommer eine Menge Grün. Übrigens, das kann man auch ruhig zwischendurch mal ernten. Und deswegen etwas größeren Pflanzabstand. Geht auch mal in Töpfen, geht auch. Aber ganz wichtig, Staunässe ist tödlich. Wenn die irgendwo im Wasser stehen, dann sind die sofort kaputt, fangen an zu schimmeln, und dann ist das ganze Thema durch. Gilt übrigens auch für Tulpen und Narzissen. Aber wichtig ist dann nachher, wenn das Grün anfängt, so ein bisschen so zu verrotten, dann müssten die geerntet werden, und dann die Knollen, ganz wichtig, ein bisschen wieder auseinanderziehen. Man könnte die übrigens auch weiterverwenden. Und dann müssten die getrocknet werden. Wenn die irgendwo auf Feuchtigkeit ist für Knoblauch tödlich. Und dann kann man die auch durchaus lange verwenden. Und ihr werdet euch wundern, was bei so einer Knoblauchzehe rumkommt. Das ist schon eine Menge. Also das lohnt sich schon. Aber wenn, dann jetzt.
2: Ja, gut zu wissen. Und ich freue mich dann jetzt schon mal auf deinen Spruch der Woche.
1: Na gut, okay. Hi ho, let's go. Das Geld liegt auf der Straße. Ihr müsst es nur aufheben. Naja, in dem Sinne, bis nächste Woche.

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2: Mit Wiebke Pohlmann. Guten Tag. Bei einem Motorradunfall in Emsbüren ist gestern Vormittag ein 47-Jähriger schwer verletzt worden. Der Mann war gegen 11.10 Uhr mit einer Gruppe von Motorradfahrern auf der Straße Hesselte in Richtung Glesen unterwegs. In einer Kurve ist der 47-Jährige von der Fahrbahn abgekommen und gestürzt. Der Motorradfahrer wurde mit schweren Verletzungen in ein Krankenhaus gebracht. Warum der Mann in der Kurve die Kontrolle über sein Motorrad verloren hat, ist noch nicht bekannt. In Salzbergen hat ein LKW gestern gegen 18 Uhr die Oberleitung an der Bahnstrecke zwischen Rheine und Emden beschädigt. Wie die Bundespolizei mitteilt, soll der 62-jährige Fahrer laut derzeitigen Erkenntnissen den Bahnübergang am Elsbach befahren haben, obwohl der Verladekran seines Fahrzeuges offenbar nicht vollständig eingefahren war. Verletzt wurde bei dem Unfall niemand. Der Kranausleger geriet in die Oberleitung und riss diese auf beiden Seiten des Bahnübergangs hinunter. Beim Verlassen des Bahnübergangs beschädigte der Fahrer zudem einen Schrankenbaum. Infolge des Unfalls musste der Bahnstrom abgeschaltet werden. Wie genau es zu dem Unfall kam und wie hoch die Schadenssumme sein wird, ist noch unklar. Die Bundespolizei ermittelt nun wegen des Verdachts des gefährlichen Eingriffs in den Bahnverkehr. Zur Dauer der erforderlichen Reparaturarbeiten und den Auswirkungen auf den Bahnverkehr könne derzeit keine Auskunft gegeben werden. Am Bahnhof in Lingen ist gestern Abend ein Fahrrad in Brand gesetzt worden. Passanten hatten das Feuer gegen 20.50 Uhr bemerkt und konnten die Flammen zunächst eindämmen. Die Feuerwehr löschte den Brand anschließend vollständig. Nach dem Brand war das Rad nicht mehr fahrbereit. Die Polizei sucht Zeugen, die Hinweise zur Tat oder zum Täter geben können. Die für den 28. Oktober geplante Vorstellung des Theaterstücks Der Sohn im Lingener Theater an der Wilhelmshöhe wird verschoben. Nach Angaben der Stadt muss die Hauptdarstellerin des Stücks Alexa Maria Surhold krankheitsbedingt zurücktreten. Dorothea Schenk wird in Zukunft die Rolle übernehmen. Den Termin am 28. Oktober könne Schenk allerdings aufgrund anderer nicht verschiebbarer Verpflichtungen nicht wahrnehmen. Die Aufführung muss auf den 21. November verlegt werden. Bereits erworbene Karten behalten ihre Gültigkeit. Wer den neuen Termin nicht wahrnehmen kann, hat die Möglichkeit, die Karten an der jeweiligen Vorverkaufsstelle zurückzugeben.
1: Und jetzt das Wetter für das Emsland und die Grafschaft Bentheim.
2: Sonne und Wolken wechseln sich heute am Himmel über der Region ab. Dabei werden bis zu 23 Grad gemessen. Am Nachmittag und Abend sind auch Schauer möglich. In den kommenden Tagen steigen die Temperaturen nochmal an. Bei einem Sonne-Wolken-Mix werden bis zu 25 Grad gemessen. Am Mittwoch werden dann sogar nochmal bis zu 27 Grad erreicht. Auch dann wechseln sich Sonnenschein und Wolken ab.
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1: Wie fit ist unser Gehirn? Wie können wir es effektiv trainieren und wie Informationen schnell abspeichern? Auf diese Fragen gibt Sebastian Klusmann in seiner Show Gefragt, Gesagt, Hirnturbo mit Live-Quiz Antworten. 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Vorher hören wir erst einmal, was euch bei der Veranstaltung erwartet. Deborah Krockhaus hat vorab mit Sebastian Klusmann gesprochen.
2: Herr Klusmann, die Veranstaltung, die wird zweigeteilt sein. Was heißt das? Was passiert an dem Abend?
3: Ja, im ersten Teil werde ich auf der Bühne stehen und einen interaktiven, unterhaltsamen Vortrag über erfolgreiches, nachhaltiges Lernen halten. Aber das ist, muss man sich jetzt nicht vorstellen wie in der Schule, ja, sondern ich erzähle aus meinem Leben, aus meinen Erfahrungen, wie lerne ich und vor allem mit ganz, ganz vielen praktischen Tipps und bin der festen Überzeugung nach 200, 300 Auftritten, dass das Publikum rausgehen wird und die Welt mit anderen Augen sehen wird und besser lernen wird, besser das Hören nutzen wird und möglicherweise auch Nordhorn mit anderen Augen sehen wird.
2: Das ist ja wirklich eine Frage, die sich auch viele stellen. Wie kann ich mir Wissen nachhaltig aneignen? Welche Tipps haben Sie denn da ganz konkret?
3: Naja, um alles zu erfahren, muss man dann vorbeischauen. Ne? Aber ich kann das ein bisschen anteasern. Also es geht vor allem darum, wie kann ich aus meinem Alltag mehr schöpfen. Ja? Ich sehe mal wieder, wie Menschen mit Scheuklappen durch die Welt gehen und vieles gar nicht mehr wahrnehmen. Und das kann man viel, viel besser für sich nutzen. Man muss sich natürlich auch begeistern können für die verschiedenen Themengebiete. Auch das habe ich nicht von Anfang an gemacht, mich für alles zu interessieren. Aber das kann man bewusst fördern. Und man kann einzelne Dinge machen, wie mit Emotionen lernen, so dass sich das wesentlich besser verankert. Wir sind keine Lernroboter und ich sitze auch nicht da und lerne irgendwas auswendig, sondern ich lerne am besten mit einem Sinn. Und das werde ich so darstellen. Und vielleicht noch ein Wort zum zweiten Teil. Ja. Nach der Pause werde ich nämlich Fragen stellen, und zwar Quizfragen. Ja. Die Zuhörer, die kennen mich natürlich als denjenigen, die Fragen beantwortet, aber ich drehe den Spieß um und werde Fragen mitbringen. Und am Ende hören wir natürlich den Quiz-Champion oder das beste Quiz-Team Nordhorns.
2: Das hört sich auf jeden Fall sehr spannend an. Kann denn da auch jeder vorbeikommen oder muss man irgendwie schon eine gewisse, ich sag mal, Begeisterung fürs Quizzen mitbringen, gerade dann so im zweiten Teil?
3: Ach, man kann natürlich auch kommen, wenn man noch nie gequizzt hat und einfach sagt, ich schaue mir das mal an. Was macht denn der Typ mit den lustigen, bunten Hemden dort auf der Bühne? Am meisten Spaß macht es natürlich, wenn man dann zu zweit, zu dritt oder zu viert kommt, weil es ein Teamquiz ist und am Ende geht man raus und hat hoffentlich auch ganz tolle Sachen gelernt. Das ist mein Anspruch. Ja, ich glaube nicht, dass ein Team alles richtig beantworten wird. Das wird ja langweilig sein, sondern viele gehen raus und sagen, ach, das ist ja was Spannendes, was ich hier mitnehmen kann.
2: Gerade so beim Quizzen steht man ja auch viel unter Druck. Also man muss Wissen innerhalb von Sekunden abrufen. Wie kann man das denn trainieren oder wie trainieren Sie das?
3: Nun, ich habe das große Glück, dass ich mittlerweile durchaus Routine darin habe. Ich stand oder saß auf dem Jägersitz jetzt weit über 200 Mal. Das ist auch der wichtigste Tipp, den ich mitgeben kann. Diese Prüfungssituation, in der wir uns immer wieder finden, sei es in der Schule, in der Uni oder in der Arbeit, wenn ich etwas vortragen muss, dass genau diese Situation sofort trainiere. Es bringt nichts, wenn ich einfach nur im Kopf mal den Vortrag abgespult habe. Ich muss ihn aussprechen. Ich muss auch einfach mal stehen dabei. Ich brauche am besten vorher auch Zuschauer, weil all das, was uns vorher quasi auch nervös machen könnte, das muss ich genau in dieser Situation vorher auch schon mal simulieren. Dann kann man schon die wichtigsten Fehlerquellen minimieren. Und Übung macht den Meister. Man muss sich zwingen, gewisse Dinge mal zu machen. Ich war ein furchtbar schüchternes Kind, habe mich irgendwann gezwungen, in der Schule Referate zu halten. Habe das peu à peu abgebaut. Und jetzt arbeite ich vor der Kamera und auf Bühnen.
2: Dann wäre Ihre Show jetzt auch das Richtige, um da mal zu starten. Was können die Besucherinnen und Besucher denn aus dem Abend mitnehmen?
3: Also zunächst einmal verspreche ich, dass ich unterhalte. Also die Leute werden lachen und sie werden nicht nur rausgehen und praktische Tipps zum Lernen haben, sondern es ist durchaus auch ein interaktiver Vortrag, wo Menschen mitmachen können. Niemand muss es, jeder kann sich hinsetzen und einfach nur berieseln lassen. Aber ich lade die Menschen dazu ein, einfach mal mitzumachen. Ich stelle Fragen ins Publikum. Publikum kann mir auch jede Frage stellen, die sie möchten. Ich habe so eine klassische, neudeutsch sagt man, Q&A-Session. Also man kann einfach Fragen stellen zu Quiz-Sendungen, zu Quiz-Meisterschaften oder was auch immer den Menschen so, also unter den Nägeln brennt. Und ich möchte wirklich, dass die Leute rausgehen und sagen, das war ein unterhaltsamer Abend, aber es hat mir auch die Augen geöffnet. Ich sehe die Welt ein bisschen anders und bin der festen Überzeugung, dass Wissen etwas Wichtiges ist, auch im Zeitalter von künstlicher Intelligenz und wo ich ja alles auch ergoogeln kann.
2: Dann sage ich vielen Dank, Herr Klusmann, und ganz viel Spaß bei Ihrer Show.
3: Ja, ich freue mich, wenn viele kommen.
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1: Die junge Hutmacherin Sophie lebt in einer gefährlichen Zeit. Einer Zeit, in der Königreiche Magier um sich versammeln, um einander zu besiegen. Eines Abends möchte sie ihre Schwester besuchen. Auf dem Weg dorthin trifft sie auf Soldaten. Diese verhalten sich ihr gegenüber aufdringlich. Doch noch bevor ihr etwas passieren kann, wird sie überraschend von dem jungen Zauberer Hauro gerettet und verliebt sich Hals über Kopf in ihn. Das gefällt der Hexe aus dem Niemandsland ganz und gar nicht, denn diese ist ebenfalls unsterblich in den Zauberer verliebt. Weil sie Hauro ganz für sich alleine haben will, belegt sie Sophie mit einem Fluch, der sie in eine alte Frau verwandelt. Sophie beschließt daraufhin, aus der Stadt, in der sie lebt, zu fliehen. Unterwegs begegnet sie durch Zufall Hauros wandelndem Schloss. Dort trifft sie auf den Feuerdämon Calcifer, der das Schloss mit Magie versorgt. Sophie schließt einen Handel mit ihm. Sie soll herausfinden, welcher Zauber Calcifer mit Hauro verbindet, damit der Fluch, der auf ihr liegt, gelöst werden kann. Schafft sie es, das Geheimnis zu lüften und sich vom Fluch der Hexe zu befreien? Dieses moderne Märchen basiert auf dem Roman Sophie im Schloss des Zauberers von Diana Wynne Jones und wurde von Hayao Miyazaki filmisch adaptiert. Magie spielt eine große Rolle. Vor allem aber geht es darum, was es heißt zu lieben, einen anderen Menschen und sich selbst. Den aus der Feder der japanischen Ghibli-Animationsstudios stammenden Film könnt ihr bei Netflix, Prime Video, Sky und Apple TV schauen.
0: 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Es ist 17 Uhr und 48 Minuten.

kurz vor 18 Uhr und damit biegt auch unsere heutige Ausgabe von Durch den Tag auf die Zielgerade ein. Ja, und es endet auch das heutige Gewinnspiel mit Sebastian Klusmann. Da drücke ich auf jeden Fall allen Teilnehmern ganz fest die Daumen. Ja, und mir bleibt nur noch zu sagen, schön, dass ihr dabei wart und uns durch den Nachmittag begleitet habt. Hier auf der Ems-Fechtewelle müsst ihr aber natürlich noch nicht abschalten, denn direkt nach den Nachrichten übernimmt unser hausgemachtes Bürgerradio. Und morgen, da sind wir dann wieder für euch da, frisch und fröhlich. Ab 7 Uhr startet da Heiko Alfers mit euch in den Tag und ab 10 Uhr begleitet euch Wiebke Pollmann in Durch den Tag. Ja, für den Moment wünschen wir euch einen angenehmen Feierabend, einen guten Heimweg oder einfach noch einen schönen Rest des Tages. Ich bin Alexandra Wichtelitsch und wünsche euch noch viel Spaß heute Abend und bis bald hier bei der Ems-Fechtewelle.

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1: Ich bin Dirk Zeitler. Im Streit um die Pflegereform erhöht Gesundheitsminister Linnemann den Druck auf Finanzminister Klingbeil. Der CDU-Politiker fordert, dass der Bund mehr als 5 Milliarden Euro an die Pflegeversicherung zahlt. Die SPD verlangt dagegen unter anderem eine Begrenzung der Heimkosten und eine Beteiligung der privaten Pflegeversicherung.
2: Linnemann lehnt beide SPD-Vorschläge ab. Bei einem Finanzausgleich mit der privaten Pflegeversicherung sieht er verfassungsrechtliche Probleme. Ein Deckel bei den Heimkosten ist aus seiner Sicht nicht ausreichend. Stattdessen fordert er vom Bund Gelder, die von der Pflegeversicherung während der Corona-Pandemie für Krisenmaßnahmen ausgegeben wurden, etwa um Mindereinnahmen bei Pflegeeinrichtungen auszugleichen oder Tests zu beschaffen. Linnemanns Argument, solche gesamtgesellschaftlichen Aufgaben hätten aus Steuern bezahlt werden müssen. Am Mittwoch will er seinen Gesetzentwurf ins Kabinett bringen. Thomas Bleskin, Nachrichtenredaktion.
1: Gute Nachricht vom Arbeitsmarkt. Die Unternehmen in Deutschland treten beim Stellenabbau auf die Bremse. Das IFO-Beschäftigungsbarometer ist den dritten Monat in Folge gestiegen und liegt nun bei 95 Punkten. Eine echte Erholung ist laut der Experten aber noch nicht in Sicht. In Industrie und Handel würden weiterhin Stellen abgebaut. Die größte Rakete, die je gebaut wurde, ist wieder unterwegs. Das Starship des Raumfahrtunternehmens SpaceX von Elon Musk ist am Morgen in Texas zu einem neuen Testflug abgehoben. Mit dem Flug will das Unternehmen sein riesiges Raketensystem weiter erproben.
3: Das Starship ist größer als die Freiheitsstatue und dieser Koloss soll nun 6-mal die Erde umrunden. 10 Stunden soll die Mission dauern und bis jetzt läuft dieser 14. Testflug offenbar nach Plan. Starlink-Satelliten sollen ausgesetzt werden und auch das läuft nach Angaben von SpaceX bislang glatt. Das Starship besteht aus 2 riesigen Teilen, die nach der Rückkehr zur Erde wiederverwendet werden können. Die NASA will damit Astronauten zum Mond schicken. SpaceX hat eine Reise zum Mars im Visier. Aus den USA, Tina.
1: Auf dem Rhein wird es für Frachtschiffe immer schwieriger. Nach Angaben des Bundesverbands der deutschen Binnenschifffahrt sind auf dem besonders betroffenen Mittelrhein nur noch vereinzelt Güterschiffe unterwegs. An mehreren Pegeln wurden inzwischen historische Tiefstände gemessen.
4: Und jetzt das Wetter für das Emsland und die Grafschaft Bentheim.
5: In der Nacht ist es meist wechselnd bewölkt bei Tiefstwerten von 15 bis 17 Grad. Am Dienstag mit einem Mix aus Sonne und Wolken spätsommerlich warm bei 25 bis teils 28 Grad. Auch am Mittwoch spätsommerliche Wärme. Das Ganze bei einem Mix aus Sonne und Wolken und bis zu 27 Grad.
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1: Ich bin Dirk Zeitler. Wenige Tage vor dem geplanten Kabinettstermin für eine Pflegereform sind die Fronten zwischen Union und SPD verhärtet. Bundesgesundheitsminister Lindemann forderte seinen für Finanzen zuständigen Kabinettskollegen Klingbeil zu Milliardenzahlungen des Bundes an die Pflegekassen auf. Die SPD beharrt hingegen auf einer Kostenbeteiligung der privaten Pflegeversicherung. Gute Nachrichten vom Arbeitsmarkt. Die Unternehmen in Deutschland treten beim Stellenabbau auf die Bremse. Das IFO-Beschäftigungsbarometer ist den dritten Monat in Folge gestiegen und liegt nun bei gut 95 Punkten. Eine echte Erholung ist laut den Experten aber noch nicht in Sicht.
2: Lichtblicke gibt es vor allem bei den Dienstleistern. Dort wollen mehr Unternehmen Personal einstellen als abbauen. Neue Leute suchen zum Beispiel Ingenieurbüros sowie Rechts- und Steuerberatungen. In der Industrie und im Handel werden dagegen mehr Stellen gestrichen. Allerdings gibt es auch Industriebetriebe, die zusätzliche Mitarbeiter suchen, etwa in der Lebensmittelbranche. Bei den Leiharbeitsfirmen wächst ebenfalls die Hoffnung und auf dem Bau hat sich zuletzt kaum etwas verändert. Thomas Bleskin, Nachrichtenredaktion.
1: Auf dem Rhein wird es für Frachtschiffe immer schwieriger. Nach Angaben des Bundesverbands der deutschen Binnenwirtschaft sind auf dem besonders betroffenen Mittelrhein nur noch vereinzelt Güterschiffe unterwegs. An mehreren Pegeln wurden inzwischen historische Tiefstände gemessen.
3: Vor allem zwischen St. Goar und Mainz in Rheinland-Pfalz gibt's kaum Wasser. Die wenigen Schiffe, die dort noch durchkommen, können deutlich weniger laden. Das trifft vor allem Raffinerien und Chemie- und Stahlwerke, die große Mengen über den Rhein transportieren. Laut einem Experten des Instituts der deutschen Wirtschaft sind wichtige Lieferwege inzwischen weitgehend unterbrochen. Etwas Hoffnung gibt's aber. In Köln sollen die Wasserstände zum Ende der Woche wieder steigen, in Kaub am Mittelrhein ab dem kommenden Wochenende. Zoe Tassovali, Nachrichtenredaktion.
1: Überraschung bei der ersten Reise eines NRW-Ministerpräsidenten in die Türkei. Hendrik Wüst ist in Ankara vom türkischen Präsidenten Erdogan in dessen Palast empfangen worden. Das Gespräch dauerte 50 Minuten, länger als erwartet. Themen waren unter anderem die wirtschaftliche Zusammenarbeit zwischen Nordrhein-Westfalen und der Türkei sowie die Beziehungen zur EU und Visaerleichterungen.
4: Und jetzt das Wetter für das Emsland und die Grafschaft Bentheim.
5: In der Nacht ist es meist wechselnd bewölkt bei Tiefstwerten von 15 bis 17 Grad. Am Dienstag mit einem Mix aus Sonne und Wolken spätsommerlich warm bei 25 bis teils 28 Grad. Auch am Mittwoch spätsommerliche Wärme. Das Ganze bei einem Mix aus Sonne und Wolken und bis zu 27 Grad.
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Hallo und herzlich willkommen zu einer neuen Ausgabe von Jukebox, eurer Lieblings-Oldie-Sendung. Mein Name ist Lothar Heising und ich bin hier zuständig als Fachkraft für olle Kamellen. Wisst ihr eigentlich, wie sich 1963 ein amtliches E-Piano anhörte? So.

Das waren also die Kingsmen und Louie Louie. Gibt's übrigens auch in der Version von Lemmy Kilmister und seinen Jungs. Das war also das Thema E-Piano. Weiter geht's mit dem nächsten Instrument. Irgendeiner muss ja in der Band meistens anfangen. Meistens Gitarren, Schlagzeug, manchmal ist es auch der Bass. Wie hier. Hier sind die Temptations mit My Girl.

Es gibt so Situationen, da bist du als Mann von Anfang an verraten und verkauft. Du stehst mit deiner Frau im Laden, sie probiert gerade neue Klamotten an, kommt dann aus der Umkleide raus und sagt, Schatzi, mach mich dies klein dick. Dann ist, du solltest nicht dem Kleid die Schuld geben, die absolut falsche Antwort. Mach es einfach so wie Rod Stewart. Sag, you wear it well. Es steht dir gut.

0: So, und was gibt's jetzt? Nein, die Flippers gibt's jetzt nicht.
1: Und die Himbeere?
0: Nein, die auch nicht.

0: Das waren The Real Thing und Can't Get By Without You. Es gibt so Titel, da könnte ich als Radio-DJ eigentlich Eintritt für nehmen. Und zwar fürs Kopfkino. Denn bei diesem Song läuft es garantiert. Da kommen die Strapse raus und Party. Viel Spaß!
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Somit also Shakin' Stevens mit seiner Shirley. Der nächste Song wurde im Januar 1960 aufgenommen von und mit Eddie Cochran, der den Song auch teilweise mitgeschrieben hat. Er hat leider den Erfolg des Titels nicht mehr erlebt, denn er ist im April 1960 im Rahmen eines Autounfalls zu Tode gekommen. 1975 wurde der Titel wieder neu aufgenommen und hat nochmal richtig die Charts aufgemischt in seiner Version mit Show Waddy Waddy. Und so hören wir sie jetzt hier, denn Three Steps to Heaven von und mit Show Waddy Waddy.

Die folgende Band hat ihre Erfolge einem Beagle zu verdanken. Denn die Royal Guardsmen haben alles um Snoopy herum gebaut. Ihr erster und größter Erfolg war Snoopy vs. The Red Baron, wo es darum geht, dass Snoopy gegen den Roten Baron im Weltkrieg gekämpft hat, in Luftkämpfen. Und das war so ein Erfolg, dass sie weitere Snoopy-Songs gemacht haben und herauskamen, ich weiß nicht, wie viele davon. Und ich habe jetzt hier einen rausgelegt, den man den Amerikanern mit in die Wiege legen sollte. Snoopy for President wäre vielleicht endlich was Vernünftiges. Sie haben auch teilweise aktuelle Sachen verarbeitet. 2006 kam nämlich raus Snoopy vs. Osama. Naja, ich weiß nicht, wie er den abgeschossen hat. Wir werden es vielleicht irgendwann mal zu Gehör kriegen. Jedenfalls sind hier die Royal Guardsmen mit Snoopy for President. Yippee-yay!

Vielen Dank, Suzy Quadro. Und davor hörten wir Ronnie and the Daytonas, die so ähnlich klangen wie die Beach Boys mit G-T-O. Und jetzt kommen wir zu einem Mädelschwarm, und zwar einem kleinen Bruder des großen Mädelschwarms, David Cassidy. Sean Cassidy heißt der Kleine. Und er hat damals Erfolg gehabt, nicht nur durch sein Aussehen, er konnte auch ein bisschen singen. Do you believe in magic? Glaubst du an Zauber? Glaubst du an Wunder? Natürlich.

Wer sich schon seit einer Dreiviertelstunde fragt, warum ich hier am Mikrofon sitze und nicht ein Profi, der bekommt jetzt die Antwort. Es ist die Stunde der Amateure oder wie es die Sparks 1974 schon gesagt haben, Amateur Hour, die haben wir jeden Tag und das ist noch lange nicht vorbei. Hier sind die Sparks und Amateur Hour.

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Komisch, an was man sich manchmal erinnert. Es war 1972, der Moderator dieser Sendung hatte gerade einen Tanzkurs gemacht und dann lief sowas im Radio. Passte, sind wir über die Tanzfläche gestampft. Geht doch!

0: So, das war's dann auch für diese Ausgabe. Ups, die Sendeleitung guckt auch schon böse durch die Tür.
1: So, zügig jetzt.
0: Also dann, bis in 4 Wochen.
1: Abmarsch!

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1: Ich bin Dirk Zeitler. Im Streit um die Pflegereform erhöht Gesundheitsminister Linnemann den Druck auf Finanzminister Klingbeil. Der CDU-Politiker fordert, dass der Bund mehr als 5 Milliarden Euro an die Pflegeversicherung zahlt. Die SPD verlangt dagegen unter anderem eine Begrenzung der Heimkosten und eine Beteiligung der privaten Pflegeversicherung.
2: Linnemann lehnt beide SPD-Vorschläge ab. Bei einem Finanzausgleich mit der privaten Pflegeversicherung sieht er verfassungsrechtliche Probleme. Ein Deckel bei den Heimkosten ist aus seiner Sicht nicht ausreichend. Stattdessen fordert er vom Bund Gelder, die von der Pflegeversicherung während der Corona-Pandemie für Krisenmaßnahmen ausgegeben wurden, etwa um Mindereinnahmen bei Pflegeeinrichtungen auszugleichen oder Tests zu beschaffen. Linnemanns Argument, solche gesamtgesellschaftlichen Aufgaben hätten aus Steuern bezahlt werden müssen. Am Mittwoch will er seinen Gesetzentwurf ins Kabinett bringen. Thomas Bleskin, Nachrichtenredaktion.
1: Der extreme Sommer mit Hitze, Dürre und Bränden hat Landwirte in Europa stark getroffen. Der Schaden für den EU-Agrarsektor werde derzeit auf 14 bis 17 Milliarden Euro geschätzt, sagte EU-Agrarkommissar Hansen nach einem Treffen der Minister in Brüssel. Das genaue Ausmaß werde sich zeigen, wenn die Ernte abgeschlossen sei. So sei etwa nicht genügend Gras als Futtermittel gewachsen, was Viehhaltern Probleme bereite. Der Tankrabatt ist endgültig beschlossen. Nachdem Bundestag und Bundesrat das Gesetz am Freitag gebilligt hatten, hat nun auch Bundespräsident Steinmeier das Gesetz unterzeichnet.
3: Damit kann der neue Tankrabatt wie geplant am 1. Oktober, also an diesem Donnerstag, in Kraft treten. Wie schon im Frühjahr wird die Energiesteuer auf Diesel und Benzin um 14 Cent gesenkt. Inklusive Mehrwertsteuer ergibt das eine Steuererleichterung um knapp 17 Cent je Liter. Dieses Mal gilt der Rabatt für 3 Monate bis Ende des Jahres, um Autofahrer von den hohen Spritpreisen zu entlasten. Die Kosten von 2,5 Milliarden Euro sollen jeweils zur Hälfte zwischen Bund und Ländern aufgeteilt werden. Diana Kramer, Nachrichtenredaktion.
1: Die Riesenrakete Starship des privaten Raumfahrtunternehmens SpaceX von Tech-Milliardär Elon Musk hat es bei einem außergewöhnlichen Testflug erstmals in eine Umlaufbahn der Erde geschafft. Nach dem erfolgreichen Einlenken in die Umlaufbahn teilte SpaceX allerdings mit, dass das Starship schon nach rund 3 Stunden wieder zur Erde zurückkehren solle, also deutlich früher als geplant.
4: Und jetzt das Wetter für das Emsland und die Grafschaft Bentheim.
5: In der Nacht ist es meist wechselnd bewölkt bei Tiefstwerten von 15 bis 17 Grad. Am Dienstag mit einem Mix aus Sonne und Wolken. Spätsommerlich warm bei 25 bis teils 28 Grad. Auch am Mittwoch spätsommerliche Wärme. Das Ganze bei einem Mix aus Sonne und Wolken und bis zu 27 Grad.
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Jörg Schneider sagt Hallo und einen schönen Abend hier auf der Emsfechte Welle. Ja, es ist wieder Zeit für die LS Rock Show. Und ja, das waren gerade zu Beginn Göteborger Hair Metal Jungs, ja, mit ihrem neuen Album. Das waren Smoking Snakes, All Lights On heißt das Album. Und wir hörten gerade All I Need. Ja, was ist mit den Jungs so los? Sie sind begeistert von Bands wie Red Poison, Motley Crue oder aber auch Kiss. Und machen Musik wie Velvet Insane, Crazy Licks oder Nestor, die auch alle aus dem Göteborg-Bereich kommen. Interessantes Album. 2024 haben sie sich gegründet und man kann auf mehr hoffen. Und das Ganze geht, wie gesagt, Richtung Hair Metal, Richtung Glamrock. Alles von den 70ern bis 90ern sollte dabei sein. Ja, wir haben natürlich auch wieder interessante neue Sachen, unter anderem von First Light oder aber auch von Night Ranger. Deep Purple kommt auch noch vorbei eben. Aber jetzt gibt es erstmal was Neues von Tesla. Sie haben auch wieder ein neues Album rausgebracht. Das heißt Hommage und ich habe hier Night Moves. Hier sind Tesla.

Ja, Bob Seger-Fans werden sich jetzt fragen, gefällt mir das oder gefällt mir das nicht? Ich fand es gar nicht mal so schlecht gecovert, ja, alter Song von ihm. Tesla und Night Moves von dem neuen Album Hommage, das jetzt kürzlich rausgekommen ist.

Brand New als Vorband auftreten. Ja, mittlerweile ist auch schon wieder seit der Gründungszeit von ihnen ein Vierteljahrhundert vergangen und jetzt liegt ein neues Album vor. Es heißt Beautiful and Damned und ich habe hier Suffer City, beziehungsweise A Sinking Feeling. Hier sind The Xerts.

Ja, ein kurzer Track, das waren The Xerts und Sinking Feeling. Ja, und jetzt zu Zen Cody, ebenfalls ein neues Album ist rausgekommen. Ja, hinter Zen Cody, da steckt Shotguns Messiah-Sänger Zinny Zen. Harry Cody ist dabei an der Gitarre und sie kehren jetzt mit einem neuen Studioalbum zurück. Es ist seit Juli schon draußen. Ja, wenn sich denn so zwei Gründerväter des schwedischen Sleaze Hard Rock wieder vereinigen, kann das Ergebnis nur recht explosiv sein. Und ja, unter anderem haben sie natürlich auch ihren alten Power behalten. Sind sowas wie Kultlegenden geworden mittlerweile. Dürfen auf keiner Alternative Rock oder auch Power Rock Party fehlen. Das selbst betitelte Debütalbum von Shotgun Messiah aus dem Jahr 1989 gilt bis heute als Eckpfeiler des Glam und Sleaze Metal. Und es war eine Platte, die eine ganze Generation prägte und der Band ihren Status als eine der einflussreichsten Kult-Acts des skandinavischen Hardrock sicherte. Ja, und jetzt, Jahrzehnte später, sind sie natürlich auch immer noch on Tour und ein neues Album da. Beautiful and Damned ist hier und ich habe hier Suffer City, hier sind Zen Cody.

Das waren San und Cody mit Suffer City vom neuen Album Beautiful and Damned. Ja, und weiter geht's mit First Light. Ja, das ist eigentlich das Album Gravity 2.0, weil es wurde geremixed. Dahinter stecken Größen wie Pete Newdeck oder auch Harry Hess, den man auch von anderen Projekten von früher kennt. Und ja, das Ganze bitte nicht verwechseln mit ein mehr oder weniger Disco-Album von Paul Hardcastle, ja. Das hieß auch damals First Light, also das ist ganz was anderes hier. Das ist Melodic, AOR und Hard Rock. Und wir hören uns mal einen Track an von dem Album von First Light, von Gravity. Hier ist This Is It.

Ja, und das war nochmal Deep Purple von ihrem Album Splat und das war Third Call. Ja, und weiter geht's mit einer Band namens Burning Sun. Die kommen aus Ungarn, machen Power Metal, ja, kommen aus Debrecen. 2022 von Bassist Zoltán Papi gegründet. Der Bandname leitet sich von einem gleichnamigen Lied der Gruppe Halloween ab. Und ja, das machen sie, Power Metal, Hard Rock und klassisch europäisch geprägt, kann man sagen. Ein bisschen Speed Metal der 90er Jahre ist auch dabei. Und ja, sie haben so ein Maskottchen, so eine Kunstfigur namens Emily und die begleitet die Band fast auf allen Covern. So ein bisschen so Metal-Stil von Iron Maiden. Ja, da haben sich so einiges abgeguckt. Aber wir hören uns mal was an vom neuen Album. Das heißt Power to Survive. Ich habe hier den Track Light of the World. Hier sind Burning Sun.

Echter Halloween-Fans, das kann man schon sagen. Das war ein Burning Sun aus Ungarn. Power to Survive, das neue Album. Das war Light of the World. Und weiter geht's mit Over the Edge featuring Mickey Thomas. Das ist vom Frontiers-Label ein neu aufgelegtes Album. Es ist überarbeitet worden und nennt sich auch dann entsprechend 10th Anniversary Remix Edition. Und das war mal so ein All-Star-Projekt war das mit renommierten Rockgrößen und Songwritern wie Neil Schroen von Journey, Jack Blades, natürlich auch von Night Ranger. Jonathan Cain und Freddie Searcy waren ebenfalls beteiligt. Und wie gesagt, jetzt ist das Ganze neu aufgelegt worden und wir hören uns das mal an. Ich habe hier den Track Surrender. Hier ist Over the Edge featuring Mickey Thomas in der LRS Rockshow.

Ja, Herr Glück kommt gerade rein und sagt, was für eine tolle Nummer. Ja, kann man auch gleich wieder nach 9 in Rock Art hören. Ja, Night Ranger waren das. Das ist ja ein Re-Release von 2026, der Knaller, Don't Tell Me You Love Me, gehört auch zu meinen Favoriten und sie haben ja dieses Jahr so ein Best-of rausgebracht und auch auf Frontiers und da ist das auch schön drauf zu hören. Ja, und weiter geht's mit Grant, schwedisches Melodic Rock und EOA-Band-Projekt. Und 2020 gegründet, bekannt für starke Melodien oder große Refrains im Stil der klassischen Acts wie Toto oder Foreigner. Ja, da wuchs die Band zu einem Fünfer-Line-Up auf und Mitglieder wie Matthias Olofsen und Jakob Svensson. Ja, die hatten das dann veröffentlicht mit einem neuen Album, das jetzt rausgekommen ist. Es heißt Guilty Pleasures. Und ich habe hier den Titeltrack Guilty Pleasures. Hier sind Grant aus Schweden.

Ja, das war schon wieder fast für die LS Rock Show. Das war nochmal Issa mit Stranded von ihrem neuen Album Fire and Ice. In 4 Wochen geht's weiter. In 2 Wochen gibt's an dieser Stelle wieder die LS Chart Show. Nächste Woche Donnerstag 21 Uhr gibt's LS Gold mit Hitklassikern und Oldies. Jetzt kommt gleich Stefan Glück mit Rock Art. Ich sag tschüss, bis demnächst. Und zum Schluss habe ich nochmal was von Famous Strangers aus Kanada. Hier ist Pleaser vom self-titled Album. Bis dann, bye bye.

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1: Ich bin Dirk Zeitler. Im Streit um die Pflegereform erhöht Gesundheitsminister Lindemann den Druck auf Finanzminister Klingbeil. Der CDU-Politiker fordert, dass der Bund mehr als 5 Milliarden Euro an die Pflegeversicherung zahlt. Lindemann will am Mittwoch einen Gesetzentwurf vom Bundeskabinett vorlegen, um ein drohendes Milliardendefizit der gesetzlichen Pflegeversicherung in diesem Jahr zu verhindern. Die SPD droht mit der Blockade eines reinen Spargesetzes. Aus Angst vor digitaler Gewalt ziehen sich viele Frauen im Netz zurück. Laut einer Umfrage im Auftrag des Deutschen Frauenrats schränken 2/3 ihr Online-Verhalten deshalb ein. Bei den 18- bis 29-Jährigen sind es sogar 76%.
2: Manche Frauen posten weniger Fotos, andere ziehen sich komplett aus den sozialen Medien zurück. Besonders stark betrifft das diejenigen, die selbst schon digitale Gewalt erlebt haben. Dazu zählen unerwünschte sexualisierte Nachrichten, Erpressung, Drohungen oder intime Bilder, die ohne Zustimmung verbreitet werden. Selbst die Angst davor verändert also schon das Online-Verhalten. Die große Mehrheit der Befragten fordert deshalb, dass Plattformen Frauen besser schützen und solche Inhalte schnell löschen müssen. Zoe Tassovali, Nachrichtenredaktion.
1: Das hat das Starship von SpaceX noch nie geschafft. Die größte Rakete der Welt hat bei einem Testflug erstmals eine Umlaufbahn um die Erde erreicht. Gestartet war sie am Morgen vom Weltraumbahnhof des Unternehmens von Elon Musk in Texas.
3: Es ging alles schneller als gedacht. Nach 3 Stunden kam das Starship als Flammenball zurück und stürzte in den Pazifik, eine kontrollierte Landung. Warum die Mission verkürzt wurde, sagte SpaceX zunächst nicht. Eigentlich hatte die Rakete die Erde 6-mal umrunden sollen. Das Starship besteht aus 2 Teilen und ist größer als die Freiheitsstatue. Der 70 Meter lange Booster und die 50 Meter lange Kapsel können nach der Rückkehr zur Erde wiederverwendet werden. Viele vorherige Testflüge waren schon schiefgegangen. Aus den USA, Tina Eck.
1: Der extreme Sommer mit Hitze, Dürre und Bränden hat Landwirte in Europa stark getroffen. Der Schaden für den EU-Agrarsektor werde derzeit auf 14 bis 17 Milliarden Euro geschätzt, sagte Agrarkommissar Hansen nach einem Treffen der Minister in Brüssel. Das genaue Ausmaß werde sich zeigen, wenn die Ernte abgeschlossen sei.
4: Und jetzt das Wetter für das Emsland und die Grafschaft Bentheim.
5: In der Nacht ist es meist wechselnd bewölkt bei Tiefstwerten von 15 bis 17 Grad. Am Dienstag mit einem Mix aus Sonne und Wolken. Spätsommerlich warm bei 25 bis teils 28 Grad. Auch am Mittwoch spätsommerliche Wärme. Das Ganze bei einem Mix aus Sonne und Wolken und bis zu 27 Grad.
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7: Herzlich willkommen zur 375. Ausgabe von Rockart. Am Mikrofon bis 0 Uhr Stefan Glück. Ich bin sendeverantwortlich. Heute haben wir Neues von unter anderem Steve Hackett and Steve Rothery, Haken, Osric Tentacles, Pure Reason Revolution, The Space Lord, Steven Wilson und Vibra Void. Außerdem berichtet Carsten Blum von Devin Townsend Konzert in Hamburg. Viel Spaß mit 3 Stunden Progressive Rock.

Ja, das war doch wunderschönes, spaciges Gedudel, um das mal negativ zu sagen. Aber sehr cool und musikalisch natürlich klasse. Das waren die Osric Tentacles, instrumentaler Space Rock aus Great Britain. Neues Album Harmonic Mind wurde am 18. September veröffentlicht und wir hörten davon den Opener des Albums God Stones. Und die Truppe ist sogar auf Tournee. Allerdings nur in den Niederlanden und zwar am 25. Februar, ist also noch ein bisschen hin, in Utrecht, am 26. Februar im Uden und am 22. Februar in Zoetermeer. Und wir machen weiter mit Rick Miller und seinem aktuellen Album Temporal Illusion. Ist schon ein bisschen länger auf dem Markt, seit Mai 26, aber weil wir ja letzten Mittwoch kalendarischen Herbstanfang hatten. Hier Autumn. Rick Miller.

0: Endlich wieder was Neues von Stephen Wilson. Sein neues Album Requiem for Requiem wird es ja ausgesprochen eigentlich. For a Village wird am 6. November veröffentlicht und davon hörten wir vorab schon mal den Titelsong. Der ist quasi als Single veröffentlicht worden. Und damit gehen wir wieder weiter, ganz weit zurück in 50 Jahre Musikhistorie.
1: Das Jahr 1976. In China stirbt Staats- und Parteichef Mao Zedong. In Deutschland wird Helmut Schmidt als Bundeskanzler wiedergewählt. Und ein gewisser Steve Jobs gründet in den USA eine Firma namens Apple. Aber in diesem Jahr kommen auch viele tolle Progressive-Rock-Alben raus.

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1: In der heutigen Würdigung des Albums aus 1976 geht es um einen Klassiker und um eine Neuerscheinung gleichermaßen. Ende August 1976 erschien The Roaring Silence der Manfred Mann's Earth Band. Es war das siebte der Band um den südafrikanischen Keyboarder Manfred Mann und gewissermaßen eine Art Neuanfang. Denn Gitarrist und Sänger Mick Rogers war nach dem Vorgängeralbum Nightingales and Bombers ausgestiegen und wurde an der Gitarre durch Dave Flatt sowie am Gesang durch Chris Thompson ersetzt. Kurz zum Mastermind Manfred Mann. Dieser war in den 1960er Jahren bereits unter seinem Namen Solo aktiv, betrieb ab 1969 die dem Jazzrock nahestehende Band Manfred Mann Chapter 3 und gründete 1971 seine Earth Band. Seit jeher kombinierte er auf den Alben der Manfred Mann's Earth Band eigenes Songmaterial mit sehr individuellen Coverversionen, die teilweise auch erst durch die Bearbeitung Manfred Mann's Welthits wurden. Beispielsweise der Nummer 1 Hit Blinded by the Light im Original von Bruce Springsteen, mit dem wir wieder beim heute relevanten Album The Roaring Silence sind. Blinded by the Light ist der Einstieg des Albums, das weltweit in die Charts stürmte. 1976 und 1977 waren zwei sehr entscheidende Jahre im Leben der Manfred Mann's Earth Band. Die Band wechselte mehrere Bandmitglieder in der Mitte einer erfolgreichen 5-Alben-Abfolge, während sie mit ihrer einzigartigen Mischung aus Progressive Rock, Jazz und Bluesmusik eine unglaubliche Anhängerschaft in der ganzen Welt aufbaute. Die Musik von The Roaring Silence hat schon recht viel vom klassischen Progressive Rock. Das beweist das großartige The Road to Babylon, das ein bisschen etwas von der Erhabenheit von Father of Day, Father of Night hat. Oder das virtuose Instrumental Waiter, There's a John in My Ear, welches Mann schrieb, weil er ein Instrumental für den Beginn der damaligen Konzerte suchte. Eine detaillierte Beschreibung würde Seiten füllen, daher noch ein paar ganz aktuelle Anmerkungen, bevor ich dann endlich zur Musik komme. The Roaring Silence wurde am 11. September 2026, also 50 Jahre nach der Erstveröffentlichung, im Rahmen der 50th Anniversary Edition wiederveröffentlicht. Diese Jubiläumsausgabe enthält das Originalalbum sowie ein spezielles Bonusalbum mit 3 brandneuen Titeln der Band und Live-Versionen von Albumtiteln, sowohl aus der Zeit der Veröffentlichung als auch von jüngeren Konzerten. Ergänzt wird die Edition durch ein 40-seitiges Booklet mit ausführlichen Infos und Interviews. Und nicht nur das, Manfred Mann feiert im Herbst das Jubiläum des Albums mit einigen Konzerten, unter anderem auch in unserem erweiterten Sendegebiet. Wie zum Beispiel am 24. September Hamburg Fabrik, am 25. November Osnabrück Rosenhof, am 26. November Worpswede Music Hall, am 27. November Oldenburg Kulturetage und am 28. November Großfeld in der Fabrik. Soweit zur aktuellen Tour der Manfred Mann's Earth Band. Jetzt war endlich ein Song vom Album und da habe ich mich für das bereits erwähnte Stück The Road to Babylon entschieden. Der Chorgesang zu Beginn basiert übrigens auf dem Kanon By the Waters of Babylon und die Ursprünge können auf den englischen Komponisten, Organist, Sänger und Dirigent Philip Hayes, lebte von 1738 bis 1797, zurückgeführt werden. Viel Spaß damit.
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0: Ja, und da bricht das Ganze abrupt ab. Genau, es geht in den nächsten Song über. Das waren Manfred Mann's Earth Band mit The Road to Babylon vom Klassiker The Roaring Silence. Und zwar vom aktuellen Re-Release, veröffentlicht worden am 11. September. Und zwar als 50th Anniversary Edition. Ein richtig schön sattes Doppelpack. Ja, dann kommen wir mal eben kurz zu drei Hinweisen. Und zwar haben wir am 13. Oktober von 20 Uhr bis 22 Uhr wieder mit Rockmusik durch die Zeit, Carsten Blum und ich. Und diesmal ein sehr, sehr, sehr ernstes Thema, das Thema Depression. Entsprechende Musiktitel gibt es dazu ja genug und wir werden da eine repräsentative Auswahl sicherlich liefern. Also diesmal ein sehr ernstes Thema, aber auch das muss Platz in unserer Sendung haben. Dann haben wir Retro Jam am 22. Oktober von 20.03 bis 22 Uhr. Und da gibt es dann Interviews vom Formosa Bierfest. Jetzt am vergangenen Wochenende unter anderem mit Nick Bird, dem Sänger von Formosa und Organisator dieses Superfestivals. Und mit der britischen Retro-Truppe Silver Roller wird sicherlich sehr interessant. Und dann ganz aktuell morgen Carsten Blumen Konzert von 20.03 bis 22 Uhr. Dann mit der österreichischen Band, unter anderem mit der österreichischen Band Turbo Bier. Ja, und wir machen weiter mit Carsten, denn ich komme zu einem der kreativsten und vielseitigsten Köpfe der letzten Jahrzehnte. Zum Kollegen Carsten Blum. Ja, der gute Mann ist natürlich auch sehr kreativ, aber es geht natürlich nicht um ihn, sondern um einen Musiker, den Carsten live in Hamburg erlebt hat, um Devin Townsend. Der mittlerweile 54-jährige Kanadier wirbelt seit 30 Jahren durch die verschiedensten Rockgenres, aber vor allem der Progressive Rock und Metal haben ihm es angetan. Seine jüngste Veröffentlichung, The Moth, stammt aus Mai diesen Jahres. Das habe ich ja schon hier in Rockart kurz vorgestellt und auch einen Song daraus gespielt. Nun war der gute Mann also auf Tournee, aber in einer ganz besonderen Form, alleine nur mit Gitarren und ausführlichen Geschichten über seine Musikerkarriere. Es gab davon nur drei Auftritte in Deutschland und in der Hamburger Markthalle war für uns Kollege Carsten dabei. Hier ist ein Bericht mit anschließendem Song. Los geht's!
1: Danke, Stefan. Ja, auch ich verfolge Devin Townsends Karriere schon sehr lange, um das nochmal kurz anzuschneiden. Sein Debütalbum Cooked on Phonics kam 1996 raus. Seitdem gibt es 25 Studioalben von ihm, solo, teilweise als The Devin Townsend Band oder auch Devin Townsend Project. Darüber hinaus ist er an vielen anderen Projekten beteiligt, als Gastmusiker, als Produzent und noch vieles mehr. Und ich bin an diesem Abend wirklich sehr gespannt, was dieser außergewöhnliche Musiker uns in der Markthalle zeigt. Die Location ist bestuhlt, somit passen über 600 Leute rein, aber nahezu alle Plätze sind auch besetzt. Es scheint so, als ob die glühenden Devin Townsend-Fans aus ganz Norddeutschland und benachbarten Ländern angereist sind. Einige allerdings haben wohl vorab nicht mitbekommen, dass es sich um einen ganz besonderen Solo-Auftritt handelt und waren doch etwas irritiert. Ich hingegen und die meisten anderen aber feiern diesen wunderbaren Abend absolut ab. Das Bühnenbild ist nicht besonders aufwendig, es stehen ein paar Akustik- und E-Gitarren auf Ständern, es gibt ein Lesepult, einen kleinen Tisch mit einem Laptop und das ist es eigentlich auch schon. Als dann Devin Townsend die Bühne betritt, gibt es tosenden Applaus, der sich auch im Laufe der Show oft wiederholt und auch steigert. Und dann legt er los, in fast 2,5 Stunden mit einer Pause zwischendurch und erzählt von seinem Leben, beginnend mit der Zeit, als der großartige Gitarrist Steve Way ihn 1993 als Sänger verpflichtet und ihn dann ermuntert, eine eigene Karriere zu starten, bis hin zur aktuellen Scheibe The Moth aus diesem Jahr. Und zwischendurch greift er immer wieder zur Gitarre, spielt von vielen seiner Alben Solo-Versionen der jeweiligen Songs und setzt zusätzlich über den Laptop einige Soundeffekte ein. Vor allem seine Gesangsdarbietungen sind wieder einmal total beeindruckend. Ich habe das mal im Internet auf einer seriösen Seite nachgelesen. Devin Townsends Stimmumfang umfasst sage und schreibe weit über 5 Oktaven. Das alleine macht diesen Abend schon ganz besonders, aber das, was er zwischendurch erzählt und wie er es macht, ist dermaßen fesselnd, dass alle ihm gebannt und still zuhören. Immer wieder aber bezieht er auch einzelne Leute im Publikum mit ein, bindet sie quasi interaktiv mit ein. Dabei wird er auch sehr ernst zwischendurch und erzählt von Höhen und Tiefen. Zum Beispiel, als er jahrzehntelang dachte, eine bipolare Störung zu haben, die aber auf einmal 2007 schlagartig vorbei war. Und der Grund dafür war ihm schnell klar. Er hat da mit seinem jahrelangen Cannabiskonsum aufgehört. Zugleich aber hat der Mann einen grandiosen Humor, gespickt mit Selbstironie, der das Publikum auch immer wieder zum Lachen bringt. Zum Beispiel, als es um das Jahr 2007 geht, erzählt er von der Geburt seines Sohnes. Das war übrigens auch der Anlass und Grund, mit dem Kiffen aufzuhören. Auf jeden Fall sagt er ganz trocken, natürlich alles auf Englisch, er war bei der Geburt dabei, sah, wie der kleine Säugling aus dem Leib der Mutter flutschte, Blut, Schleim, alles, was dazugehört. Und als er dann die Nabelschnur durchschnitt, dachte er bei sich, ab jetzt bin ich schwul. Natürlich lacht er dabei selbst und mit ihm die Zuschauer und es geht so weiter. Auf einmal hört man von draußen Polizeisirenen. Devin unterbricht sein Programm abrupt, lauscht und sagt, Scheiße, jetzt holen sie mich ab. Selbstredend macht er auch Scherze über seine Glatze, denn er hatte ja als junger Mann lange Haare, später teilweise auch bizarre Frisuren. Ja, und auch bei seinen Musikdarbietungen fehlt der Humor nicht. Bei zwei Stücken muss er abbrechen und flucht, dabei grinsend, dass er die Songs noch immer nicht beherrscht. Und vor allem, wenn er mit seiner Akustikgitarre einige Metal-Titel anstimmt, raunzt er quasi entschuldigend, dass es das ja eigentlich gar nicht geben darf, tolle Metal-Songs so zu verhunzen. Nach einem kurzen Ausflug ins aktuelle Album endet dann der Abend mit seiner Botschaft, sinngemäß, dass Musik die Menschen miteinander verbinden und ihre Herzen öffnen kann und soll. Er bedankt sich sichtlich gerührt beim Publikum und als Abschlusstitel gibt es dann mit Akustikgitarre einen seiner Klassiker, nämlich Live vom 97er Album Ocean Machine Biomech, in dem es um das Leben geht, was man eben nicht, auf gut Deutsch gesagt, verplempern sollte. Ein absolut interessanter und kurzweiliger, total launiger Abend mit zu Recht Standing Ovations geht zu Ende. Und gerade in diesem Moment, während also Rock Art im Radio läuft, gibt er sein drittes und letztes Konzert in Deutschland in diesem Jahr in der Kölner Stadthalle. Und ich bin mir sehr sicher, dass das Publikum ihn auch dort bejubelt und abfeiert. Was das Touren mit seiner Band angeht, da hält er sich bedeckt. Er will auch mehr Zeit mit der Familie verbringen. Aber mal schauen, der Typ strotzt immer noch vor Energie und Kreativität und ich würde mich sehr freuen, auch mal wieder das volle Devin Townsend Package live erleben zu können. Und vielleicht bekomme ich ihn dann mal ans Mikro. Das war dieses Mal leider nicht möglich. Fehlt noch ein Song und der kommt natürlich vom neuen Album The Moth und ausgesucht habe ich den Titel Stained Heart, mit dabei im Gesangsduett mit ihm, seine langjährige gute Freundin, die wunderbare Anneke van Giersbergen. Viel Spaß damit!

0: Ja, das war Devin Townsend mit Stained Heart hier zusammen mit Anneke van Giersbergen am Gesang von seinem aktuellen Album The Moth. Vielen Dank an Carsten für seinen Bericht über den sehr besonderen Auftritt in der Hamburger Markthalle. Und dann komme ich jetzt zu einem weiteren Hinweis, und zwar auf das letzte Art Rock Festival. Art Rock Festival, genau, im Neuberienhaus Reichenbach. Habe ich in den letzten Jahren immer wieder darüber berichtet, auch zusammen mit meinem Stammhörer Uwe Mansfeld aus Leipzig. Und das Ganze findet statt vom 2. bis 4. April 2027, wie gesagt, zum allerletzten Mal. Mit dabei, ich lese mal die bekanntesten Projekte und Bands vor: Damian Wilson Legacy, dann Adam Wakeman's Jazz Sabbath, Peter Punk Jane, Airbag, dann Sari Shore, die kommt aus dem Blues eher, aber eine ganz tolle Sängerin. Dann haben wir Hasse Fröberg and the Musical Companion, Christopher Gildenlö Band und so weiter und so fort. Also vom 2. bis 4. April 2027 das allerletzte Art Rock Festival im Neuberienhaus von Reichenbach im Vogtland. Und damit weiter mit Musik.
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Ja, das war die neue Haken-EP In a Fever Dream. Wurde am 18. September veröffentlicht und das war der Titelsong. Und das war die erste Stunde von Rock Art. Am Mikrofon Stefan Glück für euch. 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In Stunde 2 und 3 gibt es wieder sehr viele interessante Longtracks. Ich würde mal sagen, die erste Stunde war mehr so eine Einstimmung. Ja, diesmal gibt es gleich drei Schwerpunkte. Das hat ein bisschen was damit zu tun, dass im Moment wenig Longtracks erscheinen. Deswegen habe ich jetzt mal ein bisschen Zeit, Alben, auf denen eben mehrere Longtracks drauf sind, auch mal ein bisschen intensiver vorzustellen. Und zwar gilt das für Pure Reason Revolution. Dann Sequentia Legenda hatte ich beim letzten Mal schon gespielt. Dann die Space Lords sind mit dabei. Und das spacige Krautprojekt Vibra Void, obwohl ich da nur einen Longtrack habe. Aber das passt alles sehr gut zusammen. Und zum Schluss gibt es jetzt noch das neue Album von Steve Hackett und Steve Rothery. Da hatte ich ja immer die Vorab-Singles gespielt. Das heißt, The Roaring Waves wurde am 28. August veröffentlicht. Und wir hören den Titelsong. Bis gleich zur nächsten Stunde.

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1: Ich bin Uli Reitinger. Kurz vor der geplanten Pflegereform liegen Union und SPD weiter über Kreuz. Gesundheitsminister Linnemann fordert Milliarden vom Bund für die Pflegekassen. Die SPD will dagegen auch die private Pflegeversicherung stärker beteiligen.
2: Wirklich viel Zeit bleibt nicht. Den gesetzlichen Pflegekassen droht bis Jahresende schon ein Minus von 4,4 Milliarden Euro. Linnemann will deshalb schon jetzt am Mittwoch einen Gesetzentwurf ins Kabinett bringen und höhere Beiträge verhindern. Die SPD droht allerdings, das Gesetz zu blockieren, wenn es dabei nur ums Sparen geht. Sie will außerdem die Kosten für Menschen im Pflegeheim begrenzen. Linnemann lehnt das wiederum ab. Auch beim Geld aus der privaten Pflegeversicherung sieht er verfassungsrechtliche Probleme. Zoe Tassovali, Nachrichtenredaktion.
1: Die Unternehmen in Deutschland werden beim Stellenabbau zurückhaltender. Das Beschäftigungsbarometer des Münchner IFO-Instituts ist im dritten Monat in Folge gestiegen. Die Fachleute sehen darin eine Stabilisierung des Arbeitsmarkts, aber noch keine echte Erholung.
3: Lichtblicke gibt es vor allem bei den Dienstleistern. Dort wollen mehr Unternehmen Personal einstellen als abbauen. Neue Leute suchen zum Beispiel Ingenieurbüros sowie Rechts- und Steuerberatungen. In der Industrie und im Handel werden dagegen mehr Stellen gestrichen. Allerdings gibt es auch Industriebetriebe, die zusätzliche Mitarbeiter suchen, etwa in der Lebensmittelbranche. Bei den Leiharbeitsfirmen wächst ebenfalls die Hoffnung und auf dem Bau hat sich zuletzt kaum etwas verändert. Thomas Bleskin, Nachrichtenredaktion.
1: Der extreme Sommer mit Hitze, Dürre und Bränden hat Landwirte in Europa stark getroffen. Die EU-Kommission schätzt den Schaden für den europäischen Agrarsektor auf 14 bis 17 Milliarden Euro. Das genaue Ausmaß zeigt sich, wenn die Ernte abgeschlossen ist, heißt es nach einem Treffen der EU-Agrarminister in Brüssel. So sei etwa nicht genügend Gras als Futtermittel gewachsen, was Viehhaltern Probleme bereite. In Frankreich hat es heute erneut Riesenproteste an Schulen gegeben. In mehreren Städten gab es Dutzende Verletzte und mindestens 164 Festnahmen. 180 Schulen waren betroffen. Morgen sollen die Proteste weitergehen, dann steht in Frankreich auch ein nationaler Streiktag im öffentlichen Dienst an. Die Proteste richten sich unter anderem gegen die schlechte Ausstattung der Schulen.
4: Und jetzt das Wetter für das Emsland und die Grafschaft Bentheim.
5: In der Nacht ist es meist wechselnd bewölkt bei Tiefstwerten von 15 bis 17 Grad. Am Dienstag mit einem Mix aus Sonne und Wolken, spätsommerlich warm bei 25 bis teils 28 Grad. Auch am Mittwoch spätsommerliche Wärme, das Ganze bei einem Mix aus Sonne und Wolken und bis zu 27 Grad.
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Männerstimme im Wechsel. Das neue Album heißt Terrifying Angels, wurde am vergangenen Freitag veröffentlicht und wir hörten davon den Titelsong. Mehr davon gibt's auf jeden Fall in der dritten Stunde. Weiter geht's mit instrumentalen Klängen aus Deutschland, die ihr eventuell schon aus der letzten Retro-Jam-Ausgabe am vergangenen Donnerstag kennt. Es geht um das neue Album der Space Lords. Es heißt Uranus Omnibus Sanctus und wurde am 18. September veröffentlicht. Wir hören davon Survive to Win.

Das waren The Space Lords, eine dieser großartigen Bands des deutschen Tonzonen Records Label von ihrem neuen Album Uranus Omnibus Sanctus. Und es war die Nummer Survive to Win. Mehr davon in der nächsten Stunde. Wir bleiben auf Tonzonen und kommen zu den Kraut-Space-Rockern von Vibravolt. Die lehnen sich auch immer gerne an Kraftwerk an, unter anderem jetzt auch beim Longtrack ihres neuen Albums A Reason for Now. Wurde veröffentlicht am vergangenen Samstag. Vielleicht war es auch ein Tippfehler, vielleicht auch am vergangenen Freitag, man weiß es nicht. Hier sind aber jetzt Vibravolt mit Straßenbahn.

Vibravolt mit Straßenbahn vom neuen Album A Reason for Now. Und das war die zweite Stunde von Rockart am heutigen Abend. Mein Name ist Stefan Glück, ich bin sendeverantwortlich und das noch bis 24 Uhr. 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Nach 23 Uhr geht's dann weiter mit den Space Lords und Pure Reason Revolution und dem Projekt, das jetzt auch diese Stunde beschließen wird. Wir gehen dazu in den Bereich New Age oder Berliner Schule und zwar mit Sequentia Legenda, hatte ich beim letzten Mal euch bereits vorgestellt. Das Projekt um Mastermind Laurent Schieber ist in diesem Jahr mit einem neuen Album am Start. Es heißt Mintaka und wir hören davon bis zu den 23 Uhr Nachrichten. Al Nilam, bis gleich.

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1: Ich bin Uli Reitinger. Wenige Tage vor dem geplanten Kabinettstermin für eine Pflegereform sind die Fronten zwischen Union und SPD verhärtet. Gesundheitsminister Carsten Linnemann fordert seinen für Finanzen zuständigen Kabinettskollegen Klingbeil zu Milliardenzahlungen des Bundes an die Pflegekassen auf. Die SPD beharrt hingegen auf einer Kostenbeteiligung der privaten Pflegeversicherung, worauf Linnemann wiederum skeptisch reagiert. Ist die Europäische Union ausreichend gewappnet für einen möglichen militärischen Konflikt mit Russland? Offenbar nicht. Ein aktueller Bericht zur Verteidigungsbereitschaft deckt Schwachstellen auf, teilte die EU-Außenbeauftragte Kaja Kallas bei einem Verteidigungsministertreffen in Brüssel mit.
2: Große Lücken gibt es dem Bericht zufolge, und zwar vor allem bei der Luftverteidigung, bei Drohnen und bei den Munitionsbeständen. Es sei viel getan worden, aber noch nicht genug. Bis 2030 müsse die Verteidigungsbereitschaft dringend so verbessert werden, dass Russland keinen Angriff auf einen EU-Staat wagen könne. Kallas sagte, man müsse sich jetzt darauf konzentrieren, die vorhandenen Lücken tatsächlich zu schließen. Aus Brüssel, Dieter Ebeling.
1: Ex-Unionsfraktionschef Jens Spahn zieht sich aus dem Haushaltsausschuss des Bundestags zurück. Eine entsprechende Nachricht an die Unionsabgeordneten im Ausschuss ist öffentlich geworden. Darin schreibt Spahn, alles rund um seine Person werde aktuell so politisiert, dass ein normales Arbeiten kaum möglich sein werde. Zudem merke er, dass sein Rücktritt im Juli noch viel zu frisch sei, um wieder voll durchzustarten, als wäre nichts gewesen. Spahn war an zwei Tagen der vergangenen Sitzungswoche nicht anwesend. Er war offenbar auf Sardinien. Das hatte bei Unionsabgeordneten für Irritationen gesorgt. Das hat das Starship von SpaceX noch nie geschafft. Die größte Rakete der Welt hat bei einem Testflug erstmals eine Umlaufbahn um die Erde erreicht. Gestartet war sie am Morgen vom Weltraumbahnhof des Unternehmens von Elon Musk in Texas.
3: Es ging alles schneller als gedacht. Nach 3 Stunden kam das Starship als Flammenball zurück und stürzte in den Pazifik. Warum die Mission verkürzt wurde, sagte SpaceX zunächst nicht. Eigentlich hatte die Rakete die Erde 6-mal umrunden sollen. Der 70 Meter lange Booster und die 50 Meter lange Kapsel können nach der Rückkehr zur Erde wiederverwendet werden. Aus den USA, Tina Eck.
1: Im Rahmen der Mission wurden nach Angaben von SpaceX auch erstmals Starlink-Satelliten ausgesetzt. Dieser Teil des Tests läuft bislang weitgehend nach Plan.
4: Und jetzt das Wetter für das Emsland und die Grafschaft Bentheim.
5: In der Nacht ist es meist wechselnd bewölkt bei Tiefstwerten von 15 bis 17 Grad. Am Dienstag mit einem Mix aus Sonne und Wolken spätsommerlich warm bei 25 bis teils 28 Grad. Auch am Mittwoch spätsommerliche Wärme. Das Ganze bei einem Mix aus Sonne und Wolken und bis zu 27 Grad.
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Herzlich willkommen zur zweiten Stunde von Rock Art Extended und damit zur dritten Stunde von Rock Art im Ganzen. Am Mikro weiterhin Stefan Glück. Wie versprochen, könnt ihr in dieser Stunde noch einmal in drei Alben reinhören, die ich euch bereits in der vorherigen Stunde vorgestellt habe. Den Einstieg machten The Space Lords vom neuen Album Uranus Omnibus Sanctus, wurde am 18. September veröffentlicht und das war mit passenden Geräuschen untermalt Wales. Und damit nochmal zu Pure Reason Revolution. Von denen gibt es auch ein neues Album, wurde am vergangenen Freitag veröffentlicht. Es heißt Terrifying Angels. Den Titelsong hörten wir bereits vorhin. Hier jetzt aber das knapp eine Viertelstunde lange Hold Your Wrath. Interessant ist, das hatte ich in der zweiten Stunde vergessen, Terrifying Angels wurde unter Beteiligung von großen Namen der Prog-Szene produziert. Als da wären Mariusz Duda, ehemals Riverside und aktuell Lunatic Soul, und Christopher Gildenlö, der Bruder von Pain of Salvation Mastermind Daniel Gildenlö. Und den Mix besorgte Bruce Sword von The Pineapple Thief, von denen es bald auch wieder etwas ganz Neues geben wird. Hier aber jetzt Pure Reason Revolution mit Hold Your Wrath.

Pure Reason Revolution mit Hold Your Wrath vom neuen Album Terrifying Angels. Und das war Rockart für heute. Mein Name ist Stefan Glück. Ich bin sendeverantwortlich. 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Und Rockart gibt's auch auf Facebook. facebook.com/rockartevw. Und zum Abschluss habe ich jetzt nochmal Sequential Legenda, feinster Berliner Schule Sound oder auch New Age, wie man es möchte. Alles sehr elektronisch und auch vielleicht ein bisschen von Mike Oldfield inspiriert. Das Album heißt Mintaka und davon hören wir jetzt bis zu den 0 Uhr Nachrichten. Alnitak. Und morgen an Carsten Blumen Konzert von 20.03 Uhr bis 22 Uhr denken. Also bis zur Nacht, Sequential Legenda.

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1: Ich bin Uli Reitinger. Im Streit um die Pflegereform erhöht CDU-Gesundheitsminister Carsten Linnemann den Druck auf SPD-Finanzminister Klingbeil. Linnemann fordert, dass der Bund mehr als 5 Milliarden Euro an die Pflegeversicherung zahlt. Die SPD verlangt dagegen unter anderem eine Begrenzung der Heimkosten und eine Beteiligung der privaten Pflegeversicherung.
2: Linnemann lehnt beide SPD-Vorschläge ab. Bei einem Finanzausgleich mit der privaten Pflegeversicherung sieht er verfassungsrechtliche Probleme. Ein Deckel bei den Heimkosten ist aus seiner Sicht nicht ausreichend. Stattdessen fordert er vom Bund Gelder, die von der Pflegeversicherung während der Corona-Pandemie für Krisenmaßnahmen ausgegeben wurden, etwa um Mindereinnahmen bei Pflegeeinrichtungen auszugleichen oder Tests zu beschaffen. Linnemanns Argument, solche gesamtgesellschaftlichen Aufgaben hätten aus Steuern bezahlt werden müssen. Am Mittwoch will er seinen Gesetzentwurf ins Kabinett bringen. Thomas Pleskin, Nachrichtenredaktion.
1: Bei einer Serie russischer Angriffe auf die ukrainische Hauptstadt Kiew ist auch eine Klinik getroffen worden. Das hat Präsident Zelensky auf Telegram gepostet. Zu möglichen Opfern dieses Angriffs machte er keine Angaben. Kurz zuvor war in Kiew das Gebäude der Akademie der Wissenschaften getroffen worden. Nach ukrainischen Angaben gab es dabei 2 Todesopfer. Aus Angst vor digitaler Gewalt ziehen sich viele Frauen im Netz zurück. Laut einer Umfrage im Auftrag des Deutschen Frauenrats schränken 2 Drittel ihr Online-Verhalten deshalb ein. Bei den 18- bis 39-Jährigen sind es sogar 76%.
3: Manche Frauen posten weniger Fotos, andere ziehen sich komplett aus den sozialen Medien zurück. Besonders stark betrifft das diejenigen, die selbst schon digitale Gewalt erlebt haben. Dazu zählen unerwünschte sexualisierte Nachrichten, Erpressung, Drohungen oder intime Bilder, die ohne Zustimmung verbreitet werden. Selbst die Angst davor verändert also schon das Online-Verhalten. Die große Mehrheit der Befragten fordert deshalb, dass Plattformen Frauen besser schützen und solche Inhalte schnell löschen müssen. Zoe Tassovali, Nachrichtenredaktion.
1: Das höchste Windrad der Welt hat im brandenburgischen Schipkau in der Lausitz seine endgültige Höhe von 365 Metern erreicht. Das teilte das Unternehmen Gicon mit. Mit einer Nabenhöhe von 300 Metern sei die Anlage die höchste Windenergieanlage der Welt und das zweithöchste Bauwerk Deutschlands. Mit den Rotorblättern erreicht das Windrad die 365 Meter. Zum Vergleich, der Berliner Fernsehturm ist nur 3 Meter höher.
4: Und jetzt das Wetter für das Emsland und die Grafschaft Bentheim.
5: In der Nacht ist es meist wechselnd bewölkt bei Tiefstwerten von 15 bis 17 Grad. Am Dienstag mit einem Mix aus Sonne und Wolken spätsommerlich warm bei 25 bis teils 28 Grad. Auch am Mittwoch spätsommerliche Wärme. Das Ganze bei einem Mix aus Sonne und Wolken und bis zu 27 Grad.
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1: Ich bin Uli Reitinger. Eigentlich will die Bundesregierung am Mittwoch die Pflegereform auf den Weg bringen. Allerdings sind sich SPD und Union in wichtigen Punkten noch nicht einig. Die SPD fordert, dass die Pflegekosten für die Betroffenen im Heim gedeckelt werden. Und die private Pflegeversicherung soll sich an den Kosten der gesetzlichen Pflegeversicherung beteiligen. SPD-Finanzminister Lars Klingbeil.
2: Wir müssen in der Pflege etwas verändern. Wir müssen doch vorankommen. Aber sehr klar ist auch, wir brauchen Gerechtigkeit auch in der Pflege. Und die Menschen müssen auch spüren, dass mit unseren Veränderungen etwas besser wird, und ein reines Sparpaket machen wir nicht mit.
1: CDU-Gesundheitsminister Linnemann ist gegen die Deckelung der Heimkosten und die Belastung der privaten Pflegeversicherung. Bundespräsident Steinmeier hat das Bundesverfassungsgericht als Garant einer freiheitlichen Demokratie und als Glücksfall für unsere liberale Demokratie gewürdigt. Bei einem Festakt zum 75-jährigen Bestehen des höchsten deutschen Gerichts sagte Steinmeier in Karlsruhe, es habe maßgeblich dazu beigetragen, dass die deutsche Demokratie eine Erfolgsgeschichte geworden sei.
3: Viele Menschen in unserem Land sorgen sich um unsere Demokratie und unseren Rechtsstaat, sind beunruhigt über das Erstarken von Kräften an den politischen Rändern, die beides, die Demokratie und den Rechtsstaat, als das System diskreditieren und in Frage stellen. Diese Sorgen sind verständlich, aber das Grundgesetz gilt in allen deutschen Ländern.
1: Zu dem Festakt 75 Jahre Bundesverfassungsgericht waren etwa 1000 Gäste eingeladen, darunter Bundeskanzler Merz und Bundestagspräsidentin Klöckner. In der Corona-Pandemie verdiente BioNTech mit seinem Impfstoff Milliarden. Damit ist es vorbei, das Unternehmen muss sparen. Die drei BioNTech-Standorte im rheinland-pfälzischen Idar-Oberstein, im hessischen Marburg und in Tübingen in Baden-Württemberg werden in einiger Zeit schließen. Es hat sich kein Käufer gefunden. Betroffen sind nach Unternehmensangaben rund 1800 Beschäftigte. Die Riesenrakete Starship des privaten Raumfahrtunternehmens SpaceX von Elon Musk hat es erstmals in eine Umlaufbahn der Erde geschafft. Geplant war eigentlich eine rund 10-stündige Mission, bei der die Rakete die Erde 6-mal umrunden sollte. Nach dem erfolgreichen Einlenken in die Umlaufbahn kehrte das Starship allerdings schon nach rund 3 Stunden wieder zur Erde zurück. Warum, wurde nicht gesagt.
4: Und jetzt das Wetter für das Emsland und die Grafschaft Bentheim.
5: In der Nacht ist es meist wechselnd bewölkt bei Tiefstwerten von 15 bis 17 Grad. Am Dienstag mit einem Mix aus Sonne und Wolken spätsommerlich warm bei 25 bis teils 28 Grad. Auch am Mittwoch spätsommerliche Wärme. Das Ganze bei einem Mix aus Sonne und Wolken und bis zu 27 Grad.
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1: Ich bin Uli Reitinger. Der Deutsche Pflegerat hat die schwarz-rote Koalition aufgefordert, die Pläne für eine Pflegereform umfassend zu überarbeiten. Besonders kritisch seien die höheren Hürden beim Zugang zu Pflegegraden und die geplante Streichung des Entlastungsbeitrags bei Pflegegrad 1, sagte Verbandspräsidentin Christiane Vogler dem Redaktionsnetzwerk Deutschland. Die Pflegereform steht aktuell im Mittelpunkt eines Koalitionsstreits. CDU-Gesundheitsminister Linnemann will am Mittwoch einen Gesetzentwurf ins Kabinett bringen. Die SPD droht mit einer Blockade und lehnt ein reines Kürzungspaket ab. Ist die EU ausreichend gewappnet für einen möglichen militärischen Konflikt mit Russland? Offenbar nicht. Ein aktueller Bericht zur Verteidigungsbereitschaft deckt Schwachstellen auf, teilte die EU-Außenbeauftragte Kaja Kallas bei einem Verteidigungsministertreffen in Brüssel mit.
2: Große Lücken gibt es dem Bericht zufolge, und zwar vor allem bei der Luftverteidigung, bei Drohnen und bei den Munitionsbeständen. Es sei viel getan worden, aber noch nicht genug. Bis 2030 müsse die Verteidigungsbereitschaft dringend so verbessert werden, dass Russland keinen Angriff auf einen EU-Staat wagen könne. Kallas sagte, man müsse sich jetzt darauf konzentrieren, die vorhandenen Lücken tatsächlich zu schließen. Aus Brüssel, Dieter Ebeling.
1: Bundespräsident Steinmeier hat das Bundesverfassungsgericht zum 75. Geburtstag als Glücksfall für unsere liberale Demokratie gewürdigt. Bei einem Festakt in Karlsruhe sagte er, das Gericht habe entscheidend dazu beigetragen, dass die Demokratie in Deutschland zu einer Erfolgsgeschichte geworden ist.
3: Neben Bundespräsident Steinmeier, der die Festrede hielt, kamen auch Bundeskanzler Friedrich Merz, Bundestagspräsidentin Julia Klöckner und zahlreiche weitere Vertreter aus der Politik, Justiz und Gesellschaft nach Karlsruhe, um das besondere Jubiläum zu feiern. Bundeskanzler Merz bedankte sich nach der Veranstaltung bei den aktuellen und ehemaligen Richterinnen und Richtern. Sie seien gerade in diesen turbulenten Zeiten eine wichtige Säule unserer Demokratie. Aus Karlsruhe, Jacqueline Melcher.
1: Der ChatGPT-Entwickler OpenAI hat wegen Sicherheitsbedenken die Veröffentlichung eines neuen KI-Modells gestrichen. Unter anderem habe die Software in Tests Nutzer nicht immer ehrlich darüber informiert, welche Aktionen sie unternommen oder nicht unternommen habe, berichtet das Wall Street Journal. Außerdem habe das KI-Modell zum Teil auf eigene Initiative gehandelt, ohne eine Nutzererlaubnis einzuholen.
4: Und jetzt das Wetter für das Emsland und die Grafschaft Bentheim.
5: In der Nacht ist es meist wechselnd bewölkt bei Tiefstwerten von 15 bis 17 Grad. Am Dienstag mit einem Mix aus Sonne und Wolken, spätsommerlich warm bei 25 bis teils 28 Grad. Auch am Mittwoch spätsommerliche Wärme, das Ganze bei einem Mix aus Sonne und Wolken und bis zu 27 Grad.
4: Ems Fechtewelle durch die Nacht. Genau auf ihrer Welle.